0: für die Bundesregierung interpretiert. Im ARD Deutschlandtrend Extra sagen gut 3/4 der Befragten, die Bundesregierung habe einen solchen Denkzettel verdient. Für den ARD Deutschlandtrend Extra hat Infratest DIMAP am Montag rund 1000 Wahlberechtigte repräsentativ befragt.
1: Nach der Serie von Sabotageangriffen auf das deutsche Stromnetz sind in Nordrhein-Westfalen neue Abschussvorrichtungen gefunden worden. Laut Polizei gab es Hinweise auf eine verdächtige Person im Umfeld des Kraftwerks Weißweiler in der Nähe von Aachen. Das Gebiet wurde weiträumig abgesperrt. Auch in Sachsen hat die Polizei weitere selbst hergestellte Sprengvorrichtungen in der Nähe eines Umspannwerkes gefunden. Sie wurden laut LKA entschärft. Die Europäische Union vertieft ihre Beziehungen zu Grönland. Kommissionspräsidentin von der Leyen stellte dem dänischen Autonomiegebiet Investitionen in Höhe von 200 Millionen Euro in Aussicht. EU-Korrespondentin Katrin Schmidt.
2: Geplant sind EU-Investitionen unter anderem in kritische Rohstoffe, Fischerei, Bildung und sichere Kommunikationsverbindungen. Das geht aus der neuen EU-Grönland-Erklärung hervor, die Kommissionschefin von der Leyen gemeinsam mit dem grönländischen Regierungschef Nielsen und der dänischen Ministerpräsidentin Frederiksen unterzeichnet hat. Darin ist auch eine stärkere Zusammenarbeit bei Cybersicherheit, dem Schutz kritischer Infrastruktur und der Abwehr hybrider Bedrohungen vorgesehen.
1: Die deutschen Basketballerinnen haben bei der Heim-WM in Berlin die Finalrunde erreicht. Sie gewannen ihr letztes Vorrundenspiel in der Arena am Ostbahnhof gegen Mali mit 83-58. Heute geht es in der Qualifikationsrunde für das Viertelfinale gegen Südkorea. Soweit die Nachrichten. 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Das Wetter: nachts erst klar, später bewölkt. Die Temperatur sinkt auf 16 bis 11 Grad. Tagsüber heiter bis wolkig mit Schauern bei 26 bis 31 Grad. Ab morgen dann wechselhaft und etwas kühler. Die Zeit: es ist 2.03 Uhr.
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4: A100 Stadtring Berlin, Treptow Richtung Neukölln. In der Ausfahrt Dreieck Neukölln ist die rechte Spur wegen Grünpflege gesperrt. Die A111 Dreieck Oranienburg-Charlottenburg ist zwischen Schulzendorfer Straße und Saatwinkler Damm in beiden Richtungen wegen Wartungsarbeiten bis ca. 5 Uhr gesperrt. Tiergarten und Moabit. Der Tiergartentunnel ist in beiden Richtungen gesperrt. Grund ist fehlendes Personal für die Tunnelüberwachung.
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6: mit Ben Streubel. Und jetzt haben wir hier dieses wunderschöne große Paket. Das ist das PPPPP, das perfekt fantastisch polierte Popnacht Package. Und an das kommt ihr ran, wenn ihr zwei Fragen locker beantwortet. Ich mache es wieder sehr leicht für euch. Also, wer mitspielen möchte in 7 Minuten, 07221 2011.
7: Habe ich was gesagt?
6: 07221 2011.
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0: Lebensmittelindustrie länger haltbar gemacht
1: wird. Wenn ich irgendwie so eine Schweinshaxe kaufe, die man dann 14 Jahre lang aufheben kann auf der Dunstabzugshaube oder hinten auf dem im Auto, auf der Ablage, Hutablage sozusagen früher, ja, dann ist da auch Fumarsäure drin, sonst würde das keine 14 Jahre halten.
0: Richtig.
1: Ja, so. Das kann man also vielleicht auch, wenn man schluckt, wird man das ewige Leben schlucken. Oder vielleicht auch wird es früher zu Ende gehen. Man weiß nicht so genau. Und da gibt es da auch Gesundheitsbeeinträchtigungen, wenn man davon zu viel irgendwo auf eine Pizza gibt?
0: Ja, also das, ich sag ja mal so, wissen dann die Firmen ja schon so, was sie da beimixen müssen.
1: Aber ich muss jetzt immer, wenn ich eine tiefgefrorene Pizza verspeise, muss ich immer an dich denken jetzt. Frank, ja. Da kann man sagen, okay, Fumarsäure. Also okay, ich werde gleich mal mich damit beschäftigen und dann überlegen, ob ich sie nicht zukünftig selbst herstelle, wenn ich mir eine Pizza irgendwo reinziehe. Wir spielen ein bisschen, wir haben zwei wunderbare Fragen. Heute hat eine TV-Serie Geburtstag, die wird 60 Jahre alt. Du hörst jetzt die Titelmusik und sagst mir, welcher Ursprung hat diese Musik? Ist das vielleicht die Lindenstraße?
0: Ja, das ist jetzt nicht Enterprise, wie ist die andere Sendung?
1: Ja, das ist Enterprise! Oh. Natürlich! Raumschiff Enterprise Star Trek, heute 60 Jahre alt. Hast du die alle gesehen, die Folgen?
0: Ja, ich habe früher mal da Captain Kirk und Mr. Spock.
1: Ich war noch nicht auf der Welt.
0: Ich habe alles geguckt.
1: Natürlich, das ist einfach cool gewesen. So, jetzt die Frage Nummer 2. Du hörst jetzt diese Band hier. Sagt ja auch was Iron Maiden, ne?
0: Ja.
1: Der Sänger von Iron Maiden, Bruce Dickinson, der hat vor 24 Jahren einen normalen Job begonnen. Und zwar, was hat er denn für einen Job angenommen? Wurde er Autohändler, Pilot oder Polizist? Bruce Dickinson, Autohändler, Pilot oder Polizist?
0: Ich glaube, der war Autohändler.
1: Autohändler? Nee, vor 24 Jahren? Pilot wäre es gewesen.
0: Pilot.
1: Der fliegt da die Maschine auch oft selbst, wenn die unterwegs sind, auf Tour sind, Iron Maiden, dann ist Bruce Dickinson nicht nur vorne am Mikrofon, sondern hält auch den Steuerknüppel in der Hand. Ich wünsche dir eine gute Nacht. Fumarsäure. Ich denke an dich. Ja. Ciao, Frank.
0: Ciao, mein Freund.

Der neue von Chrissy Abrams war das Look at My Life. Es ist jetzt 2.20 Uhr. Vorsicht bitte auf der A7 Kassel in Richtung Hannover. Da ist ein Unfall passiert. Sowas aber auch. Zwischen Dreieck Dramatal und Göttingen, da gehört keine ungesicherte Unfallstelle hin. Ist aber. Fahrt bitte vorsichtig.

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1: Lena hier in der Popnacht. Also wenn es einem gerade mal ein bisschen schlecht geht, dann ist es natürlich auch wichtig, dass wir im Therapiekreis zusammenstehen. Und Stefan, der ist gestern Abend mit einer Autopanne belastet worden in Waldwimmersbach im Odenwald, im schönen Odenwald. Ich glaube, ich kenne sogar jemanden in Waldwimmersbach. Lobach, glaube ich. Da kenne ich jemanden. Das ist Lobach, Waldwimmersbach. Also auf jeden Fall, er ist da stehen geblieben an einem Brunnen. Und hatte da diese Autopanne, es hat ihm ein alter Kumpel geholfen, der 35 Kilometer dann doch angefahren ist, ein alter Schulfreund, der ihm einfiel, der auch im Odenwald lebt und jetzt wollte er sich da mal bedanken. Der hat sich eben verabschiedet nach einer kleinen Grillparty mit Einweggrill im Odenwald, kann man es ja auch schön haben. Ne? Und Limp Bizkit, Behind Blue Eyes, das wäre ganz toll. Für Detlef, das ist der Kumpel aus der alten Zeit, der wird jetzt belohnt mit diesem Song von Limp Bizkit oder dieser Coverversion von Behind Blue Eyes. Dann komm mal gut mit dem reparierten Auto hoffentlich wieder voran.

es ist 2.31 Uhr. Das Neueste aus dem Verkehrszentrum. Vorsicht bitte auf der A7 Kassel in Richtung Hannover. Da ist ein Unfall passiert. Die Unfallstelle ist nicht gesichert zwischen Dreieck Drammetal und Göttingen. Eine Gefahrenmitteilung für Niedersachsen in Bad Pyrmont. Da brennt ein Wohnhaus, es kommt zu Rauchentwicklung und Brandgase treten aus. Anwohner werden gebeten, Fenster und Türen zu schließen, Lüftungen und Klimaanlagen bitte abschalten. Die A3, Köln Richtung Frankfurt zwischen Wiesbaden-Niedernhausen und Wiesbadener Kreuz. Da steht ein defekter LKW auf der Fahrbahn. Auf der A4, Köln Richtung Olpe, liegt ein Tier zwischen Gummersbach und Rastplatz Morkepütz. Auf der A44 Kassel Richtung Dortmund zwischen Ehrwitter-Anrechte und Soest-Ost. Ein Unfall ist da passiert, die Unfallstelle ist nicht abgesichert. A3 Würzburg-Frankfurt zwischen Hößbach und Goldbach in beiden Richtungen Tunnelwartungsarbeiten. Da ist nur eine Spur frei. Und wenn man ein breiteres Fahrzeug als 6 Meter hat, was ja doch selten vorkommt, aber vielleicht so ein Schwertransport, da darf man nicht fahren bis ca. 6 Uhr. Und A61 Mönchengladbach in Richtung Koblenz zwischen Dreieck Sinzig und Niederzischen. Ein defekter LKW behindert da den Verkehr. Tagsüber im Süden Deutschlands häufig Sonne. Temperaturen heiße 34 Grad im besten Fall. Nach Nordwesten hin bekommen wir aber immer mehr Wolken. Dann fängt es auch mal an zu regnen. Und die Temperatur dazu heute im besten Fall in Hamburg 22 Grad, in Bremen genauso. Wenn man es ein bisschen kühler mag und sieht das eher als besten Fall, dann ist es auf Föhr ganz nett bei 19 Grad. Na, das ist sogar nicht nur nett, da ist es schön. In Berlin 28, Potsdam genauso, in Saarbrücken 29 Grad, darf es noch ein bisschen mehr sein. In Wiesbaden und Mainz 31, Nürnberg 32 und Freiburg im Breisgau 33 Grad. Hier ist die Popnacht. Ich bin Ben Sträubel.

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0: Train und Angel in Blue Eyes. Hier ist die Popnacht. Wenn man so richtig Fan ist von etwas, dann reist man natürlich auch einem Idol hinterher, wenn es auch eine ganze Fußballmannschaft ist, kein Problem. Aber mit einer Band, da macht das jetzt Juliane aus Basel schon seit vielen Jahrzehnten, kann man sagen, seit sie klein ist. Sie ist ein riesen Bon Jovi-Fan. Guten Morgen, Juliane.
1: Hallo, Ben.
0: Und du bist jetzt schon 2 Wochen unterwegs und reist Bon Jovi hinterher. Wo bist du denn dann überall gewesen schon bei Konzerten jetzt heute zum Beispiel?
1: Also insgesamt war ich in München, Zürich, Bern. Die letzten waren jetzt in Edinburgh und in London.
0: Ah ja, da bist du jetzt gewesen. Und dann sind das die Konzerte, die Bon Jovi als gegeben hat in England. Und dann hauen die wieder ab dann oder reist du weiter hinterher?
1: Nee, die haben wieder ab. Die haben jetzt keine weiteren Konzerte bekannt gegeben bisher, aber da warte ich natürlich drauf.
0: Dublin habe ich gesehen. Bist du auch in Dublin gewesen?
1: Dublin leider nicht, nein.
0: Und dann nimmst du dir frei extra, ne? Wenn du unterwegs bist mit dem Auto, bist ganz allein unterwegs, trifft man da dann andere Fans immer und die sagen dann schon, hallo Juliane, schön dich wiederzusehen. Seid ihr so eine Gruppe, die sich immer mal wieder trifft?
1: Nee, aber man lernt natürlich Leute kennen, alle drumherum. Wir feiern das einfach total.
0: Ja. Stehen da zusammen. Und, was begeistert dich an Bon Jovi so besonders?
1: Der reist mit. Erstens ist es der schönste Mann.
0: Der John. Der John Bond. Ja, sehr gut.
1: Und die Musik und die Atmosphäre, das ist einfach das ist ein Hammer.
0: Hattest du die Möglichkeit, schon mal persönlich Kontakt aufzunehmen? Immer so Meet and Greet? Oder?
1: Leider nicht. Das ist alles ein bisschen mit Kosten und Fanclub verbunden und so. Ja. Und so richtig geschafft habe ich es noch nicht. Bin auch noch nicht vom Hotel gestanden, muss ich ganz ehrlich zugeben.
0: Also du kaufst die Karten dann sehr früh schon? Sind es dann so Front-of-Stage-Dinger, so besondere zumindest?
1: So ja, genau. Mit? Da steht man dann genau vorne dran.
0: Und erstmal so 10 Stunden, bevor es losgeht, schon anstehen vom Stadion, je nachdem. Und wie ist er denn jetzt drauf aktuell, dein großes Idol? Wie würdest du ihn einstufen? Ist er noch voll fit? Oder lässt es nach?
1: Er ist wieder fit. Ja. Er ist wieder fit nach dem Stimmunterbruch. Er ist jetzt seit 6 Jahren, ist er nicht mehr auf der Bühne gewesen in Europa und das war der Knaller.
0: Ja, okay. Also du bist beseelt, ja?
1: Beseelt.
0: Und wo bist du jetzt gerade mit dem Auto?
1: Irgendwo in Belgien, auf dem Rückweg.
0: Auf dem Weg nach Hause wieder. Dann erwartet man dich in deiner Firma. Die werden dann in Basel wieder Freuden taumeln und du wirst wieder ordentlich aufdrehen. Du brauchst einen Energieriegel für deine Fahrt jetzt von Bon Jovi. Ich schlag mal was vor, du kannst dir alles Mögliche ausholen. Ich schlag mal, weil das heute Nummer 1 war, auf die Nacht genau vor 36 Jahren auf diesem Planeten, dieser Song Blaze of Glory. Ich habe heute schon nachgefragt. Wenn du möchtest, spiele ich das dir live.
1: Dann machen wir den noch gerne.
0: Ja?
1: Da freue ich mich mega.
0: Den spielt er immer, den Song? Wenn er irgendwie.
1: Den spielt er immer.
0: Okay. Dann genieß das jetzt. Komm gut nach Hause.
1: Dankeschön.

Blaze of Glory live für Juliane, die in England auf zwei Konzerten war von Bon Jovi und auf dem Weg nach Hause ist, wieder nach Basel. Es ist 2.48 Uhr auf der A14, bitte aufpassen, Leipzig in Richtung Nossen. Da gefährden herunterhängende Stromkabel die Fahrt zwischen Kleinpössner und Dreieck Patenaue. Herunterhängende Stromkabel.

0: wieso immer, wenn du nicht da bist? Ja, da habe ich sturmfrei. Das ist auch mal schön. Es gibt ja auch andere Menschen, die nicht da sind, die in dieser Show öfter mal auftreten. Einer ist Eckhart. Und da fragt Andi gerade aus Nordrhein-Westfalen. Ich glaube, der ist auch in einer Backstube gerade und singt vor sich hin.
1: Hallo. Sorry, Ecki, Benny Berry, zu viel Lieder. Ja, ja. Und das kommt immer wieder. Genau. Will gar nicht backen.
0: Oh ja, ne, das ist ein sehr schöner Reim, den du da hast. Also die KI jetzt nicht besser machen können, mein lieber Andi. Also, er fragt, wann kommt denn Ecki wieder? Der ist in Urlaub. Das hat er zwar nicht verdient. Auf dem Existenzmaximum, auf dem er sich befindet, könnte er eigentlich auch in seiner Backstube sein. Aber er befindet sich beim Sohnemann in Österreich und streicht ihm die Wohnung. Das kann man ja auch mal tun. Deswegen, wir sind diese Woche mal geduldig und lassen ihn da ein bisschen arbeiten. Für Andi jetzt dieser Song hier von der Purple Disco Machine in der Popnacht.

Die Purple Disco Machine und All My Life. Haben wir noch eine Gefahrenstelle um 2.57 Uhr von der A62. Nonnweiler in Richtung Pirmasens. Da ist ein Unfall passiert zwischen Birkenfeld und Landstuhl, Hauptstuhl. Da bitte vorsichtig fahren. Habt ihr noch was gesehen, das nicht auf die Straße gehört? Dann gerne eine WhatsApp schicken. Wenn bei Stimme ist, geht auch WhatsApp Audio oder Signal unter 07221 20.

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1: Um 3 Uhr mit Ronald Lessig. Die CDU in Sachsen-Anhalt zieht nach dem schlechten Abschneiden bei der Landtagswahl Konsequenzen. Die Mitglieder des Parteivorstandes stellen ihre Ämter zur Verfügung. Aus der Nachrichtenredaktion Janine Artist.
2: CDU-Landeschef und Ministerpräsident Schulze sagte nach einer Vorstandssitzung in Magdeburg, er werde nicht wieder für den Vorsitz kandidieren. Er übernehme damit Verantwortung. Über eine neue Parteiführung soll auf einem Sonderparteitag im November oder Dezember entschieden werden. Der Bundestagsabgeordnete Sepp Müller hat angekündigt, als Bewerber für den Posten des Landeschefs anzutreten. Die CDU ist bei der Landtagswahl in Sachsen-Anhalt auf 17,2% abgestürzt. Vor 5 Jahren kam sie noch auf gut 37%.
1: In mehreren deutschen Städten hat es nach dem Wahlsieg der AfD in Sachsen-Anhalt Proteste gegeben. Am Brandenburger Tor in Berlin versammelten sich laut Polizei 5.000 Menschen. Die Veranstalter sprachen von 14.000. Weitere Proteste gab es unter anderem in Schwerin, Potsdam und in Essen. Der Bundestag berät ab heute erstmals über den von Finanzminister Klingbeil aufgestellten Haushalt für 2027 und die Finanzplanung bis 2030. Allein im kommenden Jahr will der SPD-Politiker 555 Milliarden Euro ausgeben. Das sind etwa 31 Milliarden mehr als in diesem Jahr. Aus Berlin Anne-Kathrin Mellmann.
3: Allein das Verteidigungsministerium hat 27 Milliarden Euro mehr als in diesem Jahr. Begründung: die Bedrohung durch Putin. Weniger Geld gibt es für bestimmte Sozialleistungen und Förderprogramme und auch für Teile der Klimapolitik. Lisa Paus von den Grünen, die den Haushaltsausschuss des Bundestags leitet, die sagt, nie gab es so wenig Zukunft für so viel Geld. Sie meint vor allem, dass zu wenig in die Zukunft investiert wird. Und Wirtschaftsvertreter finden, dass der Staat zu hohe Schulden aufnimmt und zu viel Geld ausgibt.
1: Am Vormittag wird die neue PISA-Studie vorgestellt. Bei der Untersuchung wird analysiert, wie es um das Wissen von 15-Jährigen weltweit bestellt ist. In der aktuellen Ausgabe der Studie wurde neben Lesekompetenz und Mathe ein Schwerpunkt auf Naturwissenschaften und digitales Lernen gelegt. Bei der ersten Studie vor 25 Jahren schnitt Deutschland im Vergleich eher schlecht ab. Auch zuletzt lagen die Leistungen an deutschen Schulen eher im Mittelfeld. Das waren die Nachrichten. Das Wetter in Deutschland. Tagsüber fast überall Schauer oder Regen, im äußersten Süden und in Ostsachsen meist sonnig, bei bis zu 18 Grad im Norden und 32 Grad im Süden. Morgen im Südosten Regen, im Nordwesten Schauer oder Gewitter, dazwischen heiter bei 16 bis 22 Grad. Am Donnerstag Sonne und Wolken, im Norden einzelne Schauer bis 23 Grad. Es ist 3.03 Uhr.
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4: A100 Stadtring Berlin, Treptow Richtung Neukölln. In der Ausfahrt Dreieck Neukölln ist die rechte Spur wegen Grünpflege gesperrt. Die A111 Dreieck Oranienburg-Charlottenburg ist zwischen Schulzendorfer Straße und Saatwinkler Damm in beiden Richtungen wegen Wartungsarbeiten bis ca. 5 Uhr gesperrt. Tiergarten und Moabit. Der Tiergartentunnel ist in beiden Richtungen gesperrt. Grund ist fehlendes Personal für die Tunnelüberwachung.
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5: Mit Ben Streubel. So, dann machen wir gleich eine schöne Rätselrunde rund um Pink. Heute hat nämlich Alessia Beth Moore Geburtstag, Pink. Und dann werden wir gleich einen schönen Song von Pink hören. Mit meinen schönsten Worten werde ich ihn auf Deutsch zitieren. Seid ihr Lyrics-Checker? Könnt ihr mir sagen, welcher Song das dann ist von Pink, die heute Geburtstag feiert? Dann verdient ihr euch ein Popnacht-Package. Also Lyrics-Checker sein lohnt sich in wenigen Minuten.
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1: Ah, heute hat Pink Geburtstag. Feiert den 47. Und einen Song von Pink werde ich jetzt mit den schönsten deutschen Worten zitieren. Und wenn ihr draufkommt, welcher Titel das ist, verdient ihr euch ein Popnacht-Package. Aber zunächst mal, der Flügel muss reingeschoben werden. Muss reingeschoben werden. Wo ist er? Ah, das ist gut. Also, ich glaube, ich habe soeben meinen Ehemann verloren. Keine Ahnung, wo er hin ist. Dann versaufe ich halt mein Geld und werde auf gar keinen Fall seine Miete bezahlen. Nee, ich habe da eine ganz neue Einstellung zu allem. Und die werde ich heute Abend gleich mal ausprobieren. Ich habe Bock auf

0: Christo Serrandi und The Good Old Days.
1: Ich höre einen kultischen Song. Den hören wir gleich gemeinsam.
0: Vorsicht noch vorher auf der A3 Frankfurt in Richtung Köln zwischen Siebengebirge und

0: Apartment Camouflage auch mal wieder lustig gewesen hier zu hören.
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0: Zum Geburtstag von Pink. Die feiert heute den 47. Jetzt ein Song von Pink in meinen schönsten deutschen Worten zitiert mit Flügel. Ich glaube, ich habe soeben meinen Ehemann verloren. Keine Ahnung, wo er hin ist. Dann versaufe ich halt mein Geld und werde auf gar keinen Fall meine Miete bezahlen. So. Welcher Hit ist es? Sven aus Quierschied. Guten Morgen.
2: Guten Morgen.
0: Was hast du da rausgehört?
2: Das ist So What.
0: So What, I'm a Rockstar. Jawohl, Pink, hast du gut erkannt, bekommst du ein Popnut-Package dafür. Und Sven, du bereitest dich schon ein bisschen vor auf deine Motorradtour. Wo geht's hin?
2: Ja, nach Mailand.
0: Schön, bestimmtes Ziel da oder eine Veranstaltung, ne? Hast du geschrieben?
2: Ja, Fußballspiel schauen, AC Mailand gegen Lecce.
0: Bist du so ein Fan der Serie A, ne? In Italien? Bist du Fan davon?
2: Ja, nicht direkt. Eigentlich will ich nur mal die Atmosphäre in dem Stadion erleben.
0: Im Giuseppe Meazza Stadion.
2: Genau.
0: Ja, das soll das nicht abgerissen werden oder erneuert oder irgendwie dann zugemacht?
2: Ja, die sind das soll eigentlich renoviert werden, aber ja. Die Renovierungskosten sind wahrscheinlich zu hoch und dann sind sie am Überlegen, ein neues zu bauen.
0: Ja.
2: Und dann, bevor dann das alte zu ist, will ich da ja noch einmal hin.
0: Also pilgerst einfach zu großartigen Stadien.
2: Genau.
0: Das ist gut. Was war denn das schönste Stadion, das du bisher besucht hast mit deinem Motorrad?
2: Oh, bin natürlich Schalke.
0: Ja.
2: Dann war ich in Dortmund, war ich in Hamburg, in München.
0: Ja gut, also innerhalb Deutschlands und außerhalb Deutschlands ist das jetzt mal das Ding, ne? Giuseppe Meazza.
2: Ja, das ist mit dem Motorrad immer ein bisschen schwieriger. Aber das war jetzt so eine einmalige Geschichte und da fahre ich mal.
0: Genieß es, du freu dich auf den Trip. Das wird dir nächste Woche, glaube ich, ein Highlight werden dann in deinem Leben. Und ich spiele jetzt mal die Übersetzung von Pink So What in den Lyrics und mach's für dich auch noch ein bisschen lauter. Dann komm gut an.
2: Jo, danke.
3: Ich glaube, ich habe soeben meinen Ehemann verloren. Keine Ahnung, wo der hin ist. Dann versaufe ich halt mein Geld. Ich werde auf gar keinen Fall seine Miete zahlen. Nee, nee. Ich habe da eine ganz neue Einstellung zu allem. Und die werde ich heute Abend gleich mal ausprobieren. Ich habe Bock auf Ärger. Und ich will Zoff machen. Ja, ich will Zoff machen. I wanna start a fight. Was soll schon sein? Ich bin immer noch ein Rockstar und ich gehe zu meiner Musik ab. Und ich brauch dich nicht. Stell dir vor, ich hab sogar mehr Spaß. Und jetzt, da wir miteinander fertig sind, werde ich dir heute Abend zeigen, dass es mir gut geht. Ich bin okay. Und du bist nur Mittel zum Zweck. Na und? Ich bin ein Rockstar. Ich gehe zu meiner Musik ab. Und ich will dich heute Abend nicht. Der Kellner hat gerade meinen Tisch Jessica Simpson gegeben. Ich glaube, ich werde mich einfach zu Tomboy setzen. Der weiß wenigstens, wie man draufhaut.
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3: Ey, wenn der Song hier im Radio läuft, dann wird jemand tot umfallen. Ich werde ganz schön Ärger bekommen. Und mein Ex wird sicher Stress machen. Ja, er wird sicher Stress anfangen. Wir werden uns alle zoffen. Das ist nicht fair. Nie. Nicht ein bisschen. Aber das ist nicht fair. Ich hab dir mein Leben gegeben. Alles. Du warst nicht da. Du hast mich fallen gelassen. Na und? Was soll schon sein? Ich bin immer noch ein Rockstar und ich gehe zu meiner Musik ab. Und ich brauch dich nicht.
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Die Übersetzung von Pink's So What zu ihrem Geburtstag hat sie sich selbst ein Ständchen gebracht. Oh, was ist denn das? Neuer Hit von Luisa. Demain, demain.

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1: Luisa, der Bär, neuer Hit. Es ist jetzt 3.30 Uhr, das Neueste aus dem Verkehrszentrum auf der A3. Bitte aufpassen, Frankfurt in Richtung Köln, zwischen Siebengebirge und Kreuzborn-Siegburg. Da ist ein Unfall passiert, die Unfallstelle ist noch nicht abgesichert und das vor einer Baustelle. Ein Tier liegt auf der A4, Köln in Richtung Olpe, zwischen Gummersbach und Rastplatz Morkepütz. Auf der A44, Kassel in Richtung Dortmund, zwischen Ehrwitte-Anruchte und Soest-Ost, eine ungesicherte Unfallstelle. Ein Unfall ist auch auf der A62 passiert, ebenso ungesichert Nonnweiler in Richtung Pirmasens, zwischen Birkenfeld und Landstuhl, Hauptstuhl, bitte aufpassen. A620 Saarlouis in Richtung Saarbrücken, in der Ausfahrt Saarbrücken-Bismarckbrücke ist die rechte Spur gesperrt. Und einen Unfall gab es auf der A24 Hamburg in Richtung Berlin. Zwischen Mainburg und Pritzwalk ist die Autobahn deswegen gesperrt. Unfall auf der A52 Essen Richtung Düsseldorf, zwischen Essen-Bergerhausen und Essen-Süd ist auch die Autobahn nicht befahrbar. Und A7 Kassel in Richtung Hannover, zwischen Dreieck Drammetal und Göttingen, behindert ein Unfall den Verkehr. Ihr fahrt vorsichtig, heute tagsüber in Deutschland, im Südosten zumindest, häufig Sonne, bis zu 34 Grad heiß. Nach Nordwesten hin wird es ein bisschen kühler, mehr Wolken und Regen. Temperaturen dazu an der Nordsee 19 Grad und zum Beispiel auf Föhr in Schleswig oder in Aurich auch 19 Grad. Lübeck, Hamburg, Bremen 22, in Düsseldorf bekommen wir 24 Grad. Hannover 25, Köln genauso, in Kassel 26, 28 Grad in Berlin. Erfurt und Saarbrücken 29, Wiesbaden 31 und in Stuttgart 33 Grad. Hier ist die Popnacht. Ich bin Ben Streubel. Ist das hier ein schöner Kirchenchor? Tame Impala und Jenny. Dracula in der Popnacht.

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In der Popnacht den Kreativen gehört die Nacht und einer von den Oberkreativen ist Jürgen. Der lebt in Friedrichshafen, war früher mal ein großer Marketingmanager und will aber doch eher auf den Bühnen der Welt stehen. Das können die kleineren erstmal sein, aber dann kommen irgendwann auch mal so Dinger wie Madison Square Garden oder auch irgendwelche Stadienkonzerte und er interpretiert tolle Songs, die jeder kennt, in seinem Kellerstudio ein bisschen neu. Und diese Woche ist ABBA dran. Er hat also auch schon vergangene Woche angefangen mit ABBA-Songs. Und wir hören gleich I Have a Dream, hat er sich eben gerade im Studio eingesungen und fertiggestellt. Und ich bin gespannt, wie es geworden ist. Ich habe noch nicht reingehört, das machen wir gleich gemeinsam nach Teddy Swims in der Popnacht.

0: Teddy Swims.
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0: Jürgen lebt in Friedrichshafen, nimmt immer wieder neue Songs auf, beziehungsweise alte Songs noch ein bisschen besser. Er singt sie auf seine Art. Und irgendwann will er auf den großen Bühnen stehen. Heute hat er sich ABBA ausgesucht. I have a dream.
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0: Ah.

0: Jetzt Einsatz, Jürgen.
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Cultured Pearls in der Popnacht. Es ist jetzt 3.47 Uhr auf der A620. Passt da bitte auf. In beiden Richtungen. Saarbrücken-Saarlouis. Zwischen Völklingen-Werden und Raststätte Saarlouis laufen mehrere Wildschweine auf der Fahrbahn. A620 Saarbrücken-Saarlouis. Die Popnacht ist hier am Dienstag.

0: feiern und Dalton, versprich mir, hier ist die Popnacht und Miriam ist zu Hause gemeinsam mit Paula. Paula ist der Hund. Hallo Miriam in Schotten, guten Morgen.
1: Guten Morgen, Benny Bär.
0: Und du bist die ganze Nacht wach geblieben, weil dein Mann eben arbeiten ist. Der ist Zeitungsausträger in Schotten?
1: In Schotten direkt, ja.
0: Okay, was schreibt ihr denn da, wenn ihr habt doch den ganzen Tag dann noch Zeit, euch zu unterhalten. Was macht man denn da nachts während der Arbeit noch? Was gibt's denn für Themen? Aktuelles Top-Thema?
1: Ach, wir haben eigentlich immer was zu unterhalten.
0: Ja, wer weiß
1: denn? Aktuelles Top-Thema ist unser kleiner Giftzwerg, der momentan in der Pubertät ist, die Paula.
0: Ja.
1: Und wir überlegen uns, ein kleines Kraftwerk zuzulegen und darüber unterhalten wir uns halt.
0: Ein Kraftwerk? Habe ich das richtig verstanden?
1: Ja, so ein Solarpanel halt.
0: Aha.
1: Und da wir ein Haus haben, das unter Denkmalschutz steht, muss man halt gucken, wie man sowas am besten macht.
0: Ah, ich verstehe. Und Paula, der Giftzwerg. Aber Paula ist doch der Hund.
1: Ja, das ist ein Giftzwerg. Ist momentan in der Pubertät mit 5 Monaten.
0: Ja, aber man muss doch, beim Hund muss man immer nachsichtig sein. Weißt du, ich bin ja nun sehr tierlieb. Und ich würde sagen, schläft Paula im Bett?
1: Manchmal, ja. Also eher zum Galan, ja.
0: Ah, okay, also das sollte man auf jeden Fall schon mal, befürworte ich, ja, dass der Hund muss ins Bett, dann beruhigt er sich auch mal so ein bisschen unter die Decke, wenn er mag. Ich habe mal eine Old English Bulldog gehabt, die hat dann gewartet, wenn die nicht unter der Decke war. Dann ist sie auf den Boden wieder, hat dann gemacht und dann musste man die Decke hochklappen und dann ist sie da drunter. Ja. War aber auch kein Platz mehr fürs eigene Leben, muss man dazu sagen. Bei Paula,
1: ja, Paula ist halt,
0: ja?
1: Was ist das für Leonberger, die ist schon groß.
0: Ja, also wird auch so 2 Meter.
1: Mittlerweile wiegt sie so ungefähr 35 Kilo.
0: Das ist ordentlich, dann kann es natürlich passieren, dass irgendwann, dass du dann im Körbchen schläfst.
1: Ja.
0: Dann hast du noch mehr Zeit, dich mit deinem Mann zu unterhalten.
1: Sie nimmt den größten Platz ein.
0: Ja, okay, dann grüßen wir mal deinen Mann, wie heißt er?
1: Ja, dann pass schön auf, fahr vorsichtig, mein Schatz.
0: Ja.
1: Und wir warten dann auf dich nachher.
0: Okay, ich hatte eigentlich gefragt, wie dein Mann heißt, aber ist gar nicht schlimm, wenn du Schatz passt immer, ne? Nee, vielleicht hast du auch den Namen vergessen oder vielleicht hast du auch mehrere.
1: Mein Mann heißt Dieter.
0: Dieter ist ein guter Mann. Also sein Lieblingshit spiele ich jetzt ein bisschen lauter von Destiny's Child. Dann habt mal Spaß, ihr drei, ja? Bis bald.
1: Jawohl.

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Vorsicht bitte auf der A9. Berlin Richtung Halle, Leipzig. Da steht ein defektes Fahrzeug zwischen Brück und Niemeck. Die Popnacht mit den Imagine Dragons.

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1: Um 4 Uhr mit Ronald Lessig. Die CDU in Sachsen-Anhalt will ihren Landesvorstand neu aufstellen. Der bisherige Vorsitzende, Ministerpräsident Schulze, sagte nach einer Sitzung, die Neuwahl solle Ende November oder Anfang Dezember stattfinden. Aus der Nachrichtenredaktion Johannes Zuber.
2: Schulze selbst will dann nicht mehr für den Landesparteivorsitz kandidieren. Damit zieht er Konsequenzen aus dem schlechten Abschneiden seiner Partei bei der Landtagswahl. Mit ihm als Spitzenkandidat hatte die CDU ihr Ergebnis im Vergleich zur Wahl vor 5 Jahren mehr als halbiert und stellt künftig nur noch 15 der 83 Abgeordneten im Magdeburger Landtag. Als Nachfolger für Schulze will sich der Bundestagsabgeordnete Sepp Müller bewerben. Das hat der 37-Jährige am Abend angekündigt.
1: Im Bundestag beginnt heute die erste Debattenrunde über den Haushalt für das kommende Jahr. Der Entwurf von Bundesfinanzminister Klingbeil sieht Ausgaben in Höhe von mehr als 555 Milliarden Euro vor und damit etwas mehr als in diesem Jahr. Die Neuverschuldung soll inklusive Sondervermögen bei gut 200 Milliarden Euro liegen. Bei den Beratungen bis Freitag dürfte auch der Wahlsieg der AfD in Sachsen-Anhalt eine Rolle spielen. In Teilen der Koalition in Berlin werden nun die erklärten Reformkurse in Frage gestellt. Am Vormittag wird die neue PISA-Studie vorgestellt. Bei der Untersuchung wird analysiert, wie es um das Wissen von 15-Jährigen weltweit bestellt ist. In der aktuellen Ausgabe der Studie wurde neben Lesekompetenz und Mathe ein Schwerpunkt auf Naturwissenschaften und digitales Lernen gelegt. Bei der ersten Studie vor 25 Jahren schnitt Deutschland im Vergleich eher schlecht ab. Auch zuletzt lagen die Leistungen an deutschen Schulen eher im Mittelfeld. Mehrere italienische Gewerkschaften haben seit gestern Abend für 24 Stunden zu einem landesweiten Bahnstreik aufgerufen. Betroffen sind sowohl Regional- als auch Hochgeschwindigkeitszüge. Hintergrund sind Tarifverhandlungen. Die Gewerkschaften fordern höhere Löhne für das Zugpersonal. Anna Giordano aus Rom.
3: Laut Italiens staatlicher Bahngesellschaft FS muss den ganzen Tag über mit Ausfällen und Verspätungen gerechnet werden. Auch beim privaten Konkurrenten Italo. Das italienische Streikrecht schreibt allerdings sogenannte garantierte Zeitfenster vor. Regionalzüge müssen morgens zwischen 6 und 9 Uhr sowie am Abend zwischen 18 und 21 Uhr für Berufspendler verkehren.
1: Das waren die Nachrichten. Das Wetter in Deutschland. Tagsüber fast überall Schauer oder Regen, im Süden und in Ostsachsen dagegen sonnig, bei bis zu 18 Grad im Norden und 32 Grad im Süden. Morgen im Südosten Regen, im Nordwesten Schauer oder Gewitter, dazwischen heiter, 16 bis 22 Grad. Am Donnerstag Sonne und Wolken, im Norden einzelne Schauer bis 23 Grad. Es ist 4.03 Uhr.
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4: Vorsicht bitte auf der A115 Dreieck Funkturm Richtung Dreieck Nutetal. Zwischen Kleinmachnow und Potsdam-Babelsberg liegt ein Fuchs. A100 Stadtring Berlin, Neukölln Richtung Wilmersdorf. Zwischen Gradestraße und Oberlandstraße ist die rechte Spur wegen Reinigungsarbeiten gesperrt. Die A111 Dreieck Oranienburg-Charlottenburg ist zwischen Schulzendorfer Straße und Saatwinklerdamm in beiden Richtungen wegen Wartungsarbeiten bis ca. 5 Uhr gesperrt. Tiergarten und Moabit. Der Tiergartentunnel ist in beiden Richtungen gesperrt. Grund ist fehlendes Personal für die Tunnelüberwachung.
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5: Mit Ben Streubel, ein Geburtstagskind, habe ich noch gar nicht erwähnt. Also da bin ich mal gespannt, ob ihr drauf kommt. Ich glaube, der hatte so ein One-Hit-Wonder. Und eventuell kommt ihr auf seinen Künstlernamen. Das wäre schon, also das wäre Wahnsinn. Da würdet ihr ein Riesenpaket bekommen dafür. Ein Popnacht Package XL würde ich da gleich vergeben unter 07221 2011. Habt das mal gehört? Also wenn ihr in 7 Minuten noch bei einigermaßen Verstand seid, 20% Hirnleistung reicht für dieses Spiel in der Regel, dann freue ich mich natürlich von euch zu hören. Und wenn Leben im Raum ist, sowieso.

0: Nickelback in der Popnacht.
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0: Ein Künstler, der heute Geburtstag feiert, den ihr vielleicht vom Künstlernamen her kennen könntet. Muss ja auch mal ein bisschen schwieriger sein. Ja, wer ist denn das hier? Wenn ihr drauf kommt, 07221 2011.

0172 20 11, falls ihr da jemanden erkannt habt, der heute Geburtstag feiert. Wie heißt er denn? Künstlernamen reicht's mir.

Blues in a part of me, Jack Dean und Mercy. Es ist jetzt 4.17 Uhr. Vorsicht auf der A17. Dresden Richtung Prag. Da liegt eine Kiste auf der Autobahn. Zwischen Baretal und Bad Gottleuba. Kiste auf der Fahrbahn. Die Popnacht mit dem Bem.

0: Rhyme the Project und King of My Castle. Hier ist die Popnacht.
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0: Einen Künstler suche ich, der heute Geburtstag hat, und das ist eigentlich mehr so ein One-Hit-Wonder, was er da rausgebracht hat unter seinem Künstlernamen, und der würde mir auch reichen. Anja aus Dortmund, guten Morgen, wen hast du denn da noch rausgehört?
2: Guten Morgen, Ben. Also der Künstlername ist Captain Hollywood,
0: ja.
2: Captain Hollywood Project, und der Titel war More and More.
0: More and More? Aha. Das ist so. Sehr viele haben auf Dr. Alban getippt. Nee. Und Captain Hollywood heißt eigentlich bürgerlich Tony Dawson Harrison. So, und du bekommst ein Popnacht-Package genau für diese Erkenntnis. Hast du sehr fein gemacht. Und einen Applaus, einen Knicks und alles Mögliche, was ich noch um diese Zeit leisten kann.
2: Dankeschön.
0: Ja, du bereitest ein Frühstück für deinen Papa vor. Ein besonderes, hast du geschrieben.
2: Ja, komm mich besuchen, ja. Ich mache ihm einen Weggrill, einen Leberkäse grill ich ihm und mache noch ein Spiegelei obendrauf. Der hat es gerne deftig.
0: Aha.
2: Und dann freut er sich.
0: Also mit dem Einweggrill hantierst du jetzt noch und hast du eine Terrasse?
2: Ja, da heute Morgen eine schöne Terrasse an unserem Doppelhaushälften-Häuschen.
0: Und das ist auch ein tolles. Was sagen die Nachbarn, wenn das dann so stinkt? Ich meine, so ein Einweggrill, das ist so eine Flüssigkeit.
2: Nee, egal,
0: das riecht komisch.
2: Die grillen auch andauernd. Nee, ich habe so kleine Alu-Dinger mit Holzkohle.
0: Ja.
2: Das qualmt dann zwar ein bisschen, aber...
0: Ja,
2: sie sehen darüber hinweg. So früh ist.
0: Du meinst, dass sie darüber hinweg sehen. Ansonsten weißt du, kannst du dich gerne an mich wenden. Ich rufe dann dort an und versuche eine Entschuldigung dann abzusetzen.
2: Ja,
0: ne?
2: Genau, da komme ich auf dich zurück.
0: Damit Frieden in die Welt kommt. Okay, dann wünsche ich dir viel Spaß mit dem Papa. Wie viel Uhr erscheint er denn?
2: Gegen 8 wahrscheinlich.
0: Oh ja, gut. Ich meine, da kannst du ja so ganz langsam vorglühen. Dann lass die Nachbarn noch mal 2 Stunden durchpusten und durchatmen und durchschnarchen.
2: Die können ja erstmal ausschlafen.
0: Genau. Also, dann schicke ich dir was. Ja, ciao, Anja.
2: Danke.

Vorsicht, ein Falschfahrer ist auf der A648 unterwegs in Frankfurt am Main zwischen Westkreuz und Katharinenkreisel. Da kommt ein Fahrzeug entgegen, bitte äußerst rechts fahren, nicht überholen. Wir melden uns, wenn die Gefahr vorüber ist. Auf der A648 in Frankfurt am Main zwischen Westkreuz und Katharinenkreisel. Ein Falschfahrer ist da unterwegs in beiden Richtungen, bitte aufpassen. Das ist auch mal wieder schön hier. Linkin Park in der Popnacht in the end. Ich mach laut.

Two Colors und Heavy Metal Love, es ist 4.31 Uhr. Das Neueste aus dem Verkehrszentrum, zunächst mal die Wiederholung der Falschfahrermeldung auf der A648 in Frankfurt am Main. Zwischen Westkreuz und Katharinenkreisel kommt immer noch ein Fahrzeug entgegen, ein Falschfahrer. Bitte äußerst rechts fahren, nicht überholen, wir melden es, wenn die Gefahr vorüber ist. Auf der A648 in Frankfurt am Main zwischen Westkreuz und Katharinenkreisel ist ein Falschfahrer unterwegs, in beiden Richtungen bitte aufpassen. Auf der A43 Münster Richtung Recklinghausen zwischen Lavesum und Haltern liegt ein größeres Tier auf der Fahrbahn. Ein Fahrradfahrer auf der A555 Bonn in Richtung Köln zwischen Bornheim und Wesseling, da bitte vorsichtig fahren, da gehört er nicht hin. A8 Stuttgart Richtung München, Gegenstände liegen zwischen Wendlingen und Kirchheim-Tech West auf der Fahrbahn. Eine Kiste auf der A17 Dresden Richtung Prag zwischen Baratal und Bad Gottleuba. Ein defekter LKW steht auf der A3 Nürnberg in Richtung Würzburg zwischen Wiesentheid und Kitzingen-Schwarzach und ein defektes Fahrzeug auf der A9 Berlin Richtung Halle-Leipzig zwischen Brück und Nemeck. Heute tagsüber im Südosten Deutschlands häufig Sonne, Temperaturen so bis zu 34 Grad, ordentlich heiß, ein bisschen kühler wird es dann Richtung Nordwesten hin. Immer mehr Wolken, da kann es auch mal regnen. Temperaturen sind sehr unterschiedlich, zwischen 19 und 34 Grad gibt es alles. Die 19, wer es mag, in Schleswig und auf Föhr, in Lübeck und Hamburg 22 Grad, in Schwerin und Rostock 23, Köln 24, Kassel 26, in Berlin 28, Erfurt 29, genauso in Saarbrücken. In Frankfurt am Main 31 und in Stuttgart 33 Grad. Hier ist die Popnacht. Ich bin Ben Sträubel.

Sunrise Avenue und Hollywood Hills in der Popnacht. Für Rudi habe ich das gespielt gerade, weil Rudi hat noch eine wichtige Information. Guten Morgen, schreibt er. Ich bin auf der B3 Rastatt in Richtung Ettlingen, kurz vor Ettlingen. Da sind mehrere Wildschweine auf der Fahrbahn und damit ist Rudi auch Mitarbeiter der Minute. Ich mache einen Knicks. Hier ist die Popnacht.

0: Ja, yeah, Lil Nas X und That's What I Want. Hier ist die Popnacht mit einer Endwarnung. Auf der A648 in Frankfurt am Main ist kein Falschfahrer mehr unterwegs zwischen Westkreuz und Katharinenkreisel. Kurt ist in Böhl-Iggelheim unterwegs und trägt Zeitungen aus. Guten Morgen, Kurt.
1: Hallo, Benni.
0: Ja, schön, dass du dabei bist. Und wir haben schon mal gesprochen. Ich weiß, vor einigen Wochen habe ich gesagt, also wer dich mal da erwischt irgendwo, in Böhl bist du, ne? Speziell.
1: Ja, in Böhl. Böhl-Iggelheim, ja, genau.
0: Aber den Bereich, den du bearbeitest, das ist der eher so der Böhler, oder wie ist das?
1: Das ist direkt Ortsteil Böhl, ja.
0: Ja, wollte ich sagen.
1: Also die Hälfte von Böhl.
0: Und da ist es ja so gewesen, dass ich aufforderte, dir mal einen kleinen Kaffee oder irgendwas hinzustellen, dass man auch mal an dich denkt, der morgens so früh unterwegs ist. Ist das passiert?
1: Das ist passiert, ja.
0: Sehr gut, sehr gut. Also dann hält dieser Therapiekreis doch gut zusammen. Was hast du denn bekommen?
1: Ja. Es ist ja so, Benni, ich habe Kundschaft bei mir und so weiter. Ich habe eine ganz, ganz liebe Frau, die habe ich 40 gebracht.
0: Ja.
1: Und da hat sie gesagt, oh, Kurt, das ist aber lieb von dir. Aber wir möchten in die Schweiz fahren am Wochenende, ne? Aber Benni, leider hat es nicht geklappt. Ihr Mann war am Samstag noch mit dem Rad unterwegs und hat einen Unfall gehabt und so weiter. Ja, und die musste jetzt zu Hause bleiben.
0: Ah,
1: ihr Mann,
0: ihr gerade
1: liegt im Krankenhaus.
0: Ja, das ist nicht schön. Ja. Da müssen wir da auf jeden Fall gute Besserung hinwünschen, eine gute Energie, ein großes Energiefeld. Und aber ich meine, dass du
1: Otto Hüder.
0: Ja, Otto Hüder, okay. Pfirsiche trägst du auch aus, nicht nur Zeitung, auch Pfirsiche.
1: Nein, ich trage keine Pfirsiche aus.
0: Ja, wusste ich nicht. Ich dachte, du solltest was bekommen. Aber jetzt haben wir mal einen Otto Hüder, dem haben wir jetzt mal auf jeden Fall gute Besserung gewünscht. Und du kriegst deinen Lieblingssong noch. Halte durch heute, ja? Ciao, ciao.

Drive Safe. Miles Smith und Niall Horan. Es ist 4.52 Uhr. Noch eine Gefahrenstelle. Vorsicht auf der A2 Hannover in Richtung Berlin. Zwischen Kreuz Hannover Ost und Lehrte eine ungesicherte Unfallstelle. Habt ihr was für die letzte Amtshandlung? Schnell eine WhatsApp. 07221 2011.

Oh, ich habe zusammengepackt. Notaus-Taste ist abgeklemmt, Antennenleistung wieder hochgefahren, Schuhe habe ich angezogen. Letzte Amtshandlung für Susanne aus Lübeck. Die hat sturmfrei, hat ein schönes Bild gemalt die ganze Nacht für ihre Schwester Jule. Das bekommt sie am Wochenende in Weil am Rhein übergeben. Und KI, was machst du? Okay. Ich komme mit. Das war die Popnacht. Mein Name ist Ben Sträubel.

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1: Es ist 5 Uhr, ich bin Andreas Marschner, guten Morgen. Nach dem schlechten Abschneiden der CDU bei der Landtagswahl in Sachsen-Anhalt zieht die Partei Konsequenzen. Ministerpräsident Schulze hat nach einer Sitzung in Magdeburg angekündigt, dass im Herbst der Landesvorstand neu gewählt wird. Der Bundestagsabgeordnete Müller erklärte, er wolle als neuer CDU-Landeschef kandidieren. Schulz bekräftigte, dass er die Rolle der CDU künftig in der Opposition sieht. Die AfD war aus der Wahl als deutlicher Sieger hervorgegangen. Nach dem Wahlsieg der AfD in Sachsen-Anhalt sorgen sich Politiker um den Verfassungsschutz und die Sicherheitsbehörden. Der Thüringer Verfassungsschutzpräsident Kramer fordert besondere Vorsichtsmaßnahmen bei Geheimdienstinformationen, sollte die AfD tatsächlich in Sachsen-Anhalt regieren. Wenn es konkrete Zweifel am Geheimschutz einer politischen Leitung gäbe, müsse der Verfassungsschutz darauf vorbereitet sein, Informationsrechte abzustufen und einzuschränken, sagte Kramer dem Redaktionsnetzwerk Deutschland. Im Bundestag beginnt heute die erste Debattenrunde über den Haushalt für das kommende Jahr. Der Entwurf von Finanzminister Klingbeil sieht Ausgaben in Höhe von mehr als 555 Milliarden Euro vor und damit etwas mehr als in diesem Jahr. Die Neuverschuldung soll inklusive Sondervermögen bei gut 200 Milliarden Euro liegen. Bei den Beratungen bis Freitag dürfte auch der Wahlsieg der AfD in Sachsen-Anhalt eine Rolle spielen. In Teilen der Koalition hier in Berlin werden nun die erklärten Reformkurse in Frage gestellt.
0: Und jetzt das Wichtigste aus Berlin.
1: Am Brandenburger Tor haben nach der Landtagswahl in Sachsen-Anhalt am Abend mehrere tausend Menschen gegen die AfD protestiert. Die Polizei sprach von etwa 5000 Teilnehmenden, die Veranstalter von 14.000. Auf Transparenten stand unter anderem Faschismus ist keine Alternative oder AfD-Nazis stoppen. Der Spitzenkandidat der Berliner CDU, Evers, schließt eine Zusammenarbeit mit der AfD nach der Abgeordnetenhauswahl aus. Dafür werde er einstehen, sagte Evers dem RBB. Berlin stehe für Weltoffenheit und einen Zusammenhalt über die Grenzen von Kulturen hinweg. Die AfD wolle genau das zerstören, sagte der Finanz- und Kultursenator. Hier in Berlin wird am 20. September ein neues Abgeordnetenhaus gewählt. Zum Sport. Die deutschen Basketballerinnen haben bei der Heim-WM hier in Berlin die Finalrunde erreicht. Sie gewannen ihr letztes Vorrundenspiel in der Arena am Ostbahnhof gegen Mali mit 83:58. Heute geht es in der Qualifikationsrunde für das Viertelfinale gegen Südkorea. 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
2: 15 Grad haben wir im Moment. Wir kriegen heute 27. Die Sonne wechselt sich mit Wölkchen ab. Vor allem am Vormittag ist es ganz schön. Am Nachmittag kann es dann auch immer wieder Regen geben. Wir haben morgen Vormittag auch noch mal richtig viel Regen zu erwarten. Aber dann haben wir wieder eine längere trockene Phase. Wir gucken auf die Straßen und es rollt, wie ich das ja sehe, aktuell noch ganz gut. Ich wünsche eine entspannte Fahrt rein in den Dienstag. Alle Meldungen zu Straßen und auch Schienen gibt's auf rbb888.de und in unserer ARD Sounds App.
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2: Ich habe überhaupt nicht damit gerechnet, dass es heute nochmal so warm wird. Ich habe einen richtig dicken Pullover an. Ich habe mir meine Herbstjacke übergeschmissen und kam dann raus und dachte, geht eigentlich. Im Moment 15 Grad und bis zu 28 heute. Was ist denn da nochmal los? Ist aber auch der wärmste Tag der Woche. Herzlich willkommen im Dienstag gleich mit der Miami Vice Mucke von Jan Hammer. Und jetzt Easy Lover Phil Collins und Philipp Bailey. Guten Morgen. Ja.

ist jetzt ein ganz anderer Anblick in der City West. Die Gedächtniskirche ist nämlich weg, also quasi. Der Glockenturm, der wird nämlich in den nächsten 2 Jahren aufwendig saniert. Mehr als 40 Millionen Euro werden investiert und dafür ist der Turm gestern eingehüllt worden. Aber nicht mit so Bauplänen, sondern mit einem riesigen Gerüst samt riesiger Werbeplane. Also möglicherweise das größte Werbeplakat Berlins. Zuletzt war die Kirche vor 7 Jahren so eingehüllt. Und das Gute ist, trotz dieser umfangreichen Bauarbeiten soll dem Weihnachtsgottesdienst nichts im Wege stehen. Guten Morgen, Berlin. 12:05 ist es. Hier ist RBB 888 mit Holly Humberstone jetzt.

0: Hier ist RBB888. Es ist 5.20 Uhr am 8. September. Vor 60 Jahren wurde die erste Folge Raumschiff Enterprise ausgestrahlt.
1: Der Weltraum. Unendliche Weiten. Wir schreiben das Jahr 2200. Dies sind die Abenteuer des Raumschiffs Enterprise, das mit seiner 400 Mann starken Besatzung 5 Jahre lang unterwegs ist, um neue Welten zu erforschen, neues Leben und neue Zivilisationen. Viele Lichtjahre von der Erde entfernt dringt die Enterprise in Galaxien vor, die nie ein Mensch zuvor gesehen hat.
0: Ich bin ja überhaupt kein Trekkie, ne? Aber wir fragen euch heute Morgen, wer ist denn der beste Kapitän im Star Trek-Universum? Und auf unserer RBB888 Facebook-Seite wird diskutiert. Tina nennt definitiv Kirk, Michaela ist bei Picard und Senker schreibt absolut Mr. Spock. Da gehen die Meinungen auseinander. Wir feiern heute Morgen 60 Jahre erste Folge Star Trek. Was sagt ihr, wer ist der beste Kapitän im Star Trek-Universum? Schickt uns gerne eine WhatsApp-Sprachnachricht dazu oder ruft an hier bei mir im Studio 030 30 32 88 8 100.

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2: Guten Morgen. Junge Menschen hier in Berlin finden, dass ihre Anliegen von der Politik zu wenig berücksichtigt werden. Das zeigt der aktuelle Berlin-Trend von Infratest DIMAP im Auftrag des RBB. Demnach geben 76% der Befragten im Alter zwischen 16 und 34 Jahren an, dass die Berliner Politik sich schlecht um ihre Anliegen kümmert. Nur 15% sehen sich gut vertreten. Zugleich sagt eine Mehrheit von 53% in dieser Altersgruppe, dass sie über die Kandidaten und Programme der Parteien zur bevorstehenden Abgeordnetenhauswahl nur schlecht informiert sei. Beliebteste Partei ist bei den 16- bis 34-Jährigen in der Umfrage mit 38% die Linke. Hackerangriff Thema in der heutigen Senatssitzung. Am Nachmittag soll es dann neue Informationen dazu geben. Zurzeit ist eine künstliche Intelligenz dabei, die gestohlenen Daten zu untersuchen. Sie soll kritische Daten schnell identifizieren, sagte Staatssekretär Hauer gestern im Digitalisierungsausschuss des Abgeordnetenhauses. Finn Dressler war für uns dabei.
3: Von der KI identifizierte Daten würden anschließend von Experten mit höchster Priorität behandelt. Die vollständige Auswertung der abgeflossenen Daten werde noch einige Tage andauern, da der Download und die Suche in den Daten viel Zeit in Anspruch nehme. Bisher sei nicht bekannt, dass durch den Hack die nationale Sicherheit in Bezug auf die Verteidigungsfähigkeit bedroht wäre, so Hauer.
2: CDU-Spitzenkandidat für Randbebauung des Tempelhofer Fels, Stefan Evers, bezeichnet das Vorhaben als eine politische Priorität. Dem RBB sagte er:
4: Ich spreche sehr bewusst auch über den Rand des Tempelhofer Feldes. Auch das ist ein unglaubliches Potenzial, an dem wir auf landeseigenen Grundstücken kostengünstige Wohnungen errichten können. Das macht einen Unterschied, ob dort 50.000 Menschen in Zukunft ein Zuhause finden oder nicht, während wir gleichzeitig das grüne Herz der Stadt bewahren an dieser Stelle.
2: Mann stirbt nach Polizeieinsatz. Laut Polizei soll der 36-Jährige in der Nacht Feuer in seinem Haus im Wibracher Weg in Marienfelde gelegt haben. Sebastian Hampf berichtet.
5: Er habe sich offenbar in einem psychischen Ausnahmezustand befunden. Als die Einsatzkräfte ihn aus dem Gefahrenbereich zogen, soll er Widerstand geleistet und um sich geschlagen haben, weshalb ihm Handfesseln angelegt wurden. Danach soll der 36-Jährige plötzlich das Bewusstsein verloren haben. Er kam ins Krankenhaus, wo er kurze Zeit später verstarb. Eine Mordkommission ermittelt.
2: Am Brandenburger Tor haben nach der Landtagswahl in Sachsen-Anhalt am Abend mehrere tausend Menschen gegen die AfD protestiert. Die Polizei sprach von etwa 5000 Teilnehmenden, die Veranstalter von 14.000. Auf Transparenten stand unter anderem: Faschismus ist keine Alternative oder AfD-Nazis stoppen.
1: 15 Grad haben wir im Moment. Es kann heute bei Sonne und zeitweise dickeren Wolken im Verlauf einzelne schwache Schauer geben. Weitgehend bleibt es aber trocken. Wir kriegen maximal 28 Grad, also nochmal richtig spätsommerlich warm. Wir gucken auf die Straßen, auf die A115. Die Autobahn ist in der Zeit von 6 bis 21 Uhr heute stadtauswärts zwischen Spanischer Allee und Kreuz Zehlendorf nur einstreifig befahrbar. Da wird ein defekter Schacht saniert. Da wird es nachher sicherlich voll werden. Ansonsten sieht es aktuell wirklich noch gut aus. Ich wünsche eine entspannte Fahrt und alle Meldungen zu Straßen und Schienen gibt es auf rbb888.de und in unserer ARD Sounds App.
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1: Tim Koschwitz hat vor kurzem Take That getroffen. Das Trio, das ist nächsten Sommer wieder bei uns in der Waldbühne. Und ihm haben sie erzählt, dass sie eine neue Freundschaft mit einem irischen Musiker haben. Michael Patrick Kelly nämlich. Und der war auch beim Interview dabei. Und dabei hat Tim mit den Musikern unter anderem über ihre gemeinsame Single Feel My Love gesprochen. Wir hören schon mal ganz kurz rein. When your heart cries, your body's like sie sprechen auch über ihre Liebe zu Berlin. Das ganze Interview, das hört ihr heute Morgen um kurz nach 7 Uhr.

0: Guten Morgen, Berlin. Es ist 5.42 Uhr. Hier ist RBB 888.
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0: Heute ist das Manuel aus Spandau. Wann stehst du denn immer auf?
2: Um 4:30.
0: Welcher Job holt dich denn so früh aus dem Bett?
2: Fahrdienst, Krankentransport, sowas.
0: Ah, und dann hast du die ganz frühen Transporte schon gleich um 5?
2: Naja, um 5, 5:30 so, ja, Dialysefahrten fangen relativ früh an. Und das geht dann über den ganzen Tag verteilt.
0: Ach Mensch, war, da geht's den Leuten schon nicht so gut und dann müssen die auch noch so früh aufstehen. Und dann versüßt du denen die Fahrt wahrscheinlich ein bisschen.
2: Ja, versuche ich zumindest, ja.
0: Und gibt's da so Klienten, die du ganz besonders ins Herz schließt, die du halt immer wieder hast und dann auch gut kennst?
2: Ja, die gibt's natürlich. Gibt's die und da hat man auch seine Favoriten.
0: Hm.
2: Und interessiert sich auch für die privaten Sachen so am Wochenende, was die so gemacht haben.
0: Ja.
2: Da besteht schon so eine gewisse Beziehung, sage ich mal. Man kennt ja auch teilweise wenn die Lebensgeschichten schon alle, weil der Kontakt im Auto zum Arzt oder zur Dialyse, da unterhält man sich ja und interessiert sich dafür auch und setzt sich damit auseinander.
0: Und hörst du im Auto dann RBB 888 auch?
2: Na, selbstverständlich.
0: Ach, das ist ja schön. Ich freue mich sehr, dass du unser Hörer bist, dass wir dich da bei der Fahrt begleiten. Ich wünsche dir ein entspanntes Arbeiten und viele tolle Klienten heute.
2: Ja, danke. Tschüss.

0: lässt man sich doch gerne aus dem Bett holen. Wham! Wake me up before you go go hier auf RBB 88.8, 5.51 Uhr.
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2: Früher gehörten Gerichtsshows zum Nachmittagsprogramm im Privatfernsehen. Richterin Barbara Salesch, Richter Alexander Holt, aufgeregte Zeuginnen und Zeugen, dramatische Wendungen am Ende. Dann wusste man, wer schuldig war. Ich fand das faszinierend, Gericht. Das schien damals vor allem eins zu sein, ziemlich viel Drama und ziemlich schnelle Urteile. Heute sitze ich selber regelmäßig in einem Gerichtssaal, als sogenannte Laienrichterin, als Chefin. Zusammen mit einem Berufsrichter und einer Mitchefin entscheide ich über Fälle, bei denen es um Menschen und ihre Lebensgeschichten geht. Und natürlich ist die Wirklichkeit sehr viel weniger spektakulär als im Fernsehen. Vor allem aber ist sie komplizierter. Da sitzen keine Laienschauspieler, sondern Menschen mit ihren ganz individuellen Geschichten, Entscheidungen, ihren Fehlern. Und es gibt dabei selten den einen Moment, nach dem alles eindeutig ist. Als Chefin lerne ich immer wieder, wie wichtig es ist, genau hinzusehen, genau zuzuhören, bevor man urteilt, unterschiedliche Perspektiven auszuhalten, sich ein eigenes Bild zu machen und dabei nicht zu vergessen, dass hinter jeder Akte ein Mensch steht. Das ist manchmal anstrengend. Vor allem ist es eine große Verantwortung, denn ein Urteil kann das Leben eines Menschen verändern. Bei den kommenden Wahlen in Berlin werden Menschen darüber entscheiden, wem sie zutrauen, Verantwortung für die Stadt zu übernehmen. Gerade in großen Städten kennen wir die Kandidierenden selten genau und persönlich. Wir kennen bestenfalls ihre Programme, ihre öffentlichen Auftritte und Positionen. Wir hören Versprechen und Debatten. Auch hierbei gilt, die Wirklichkeit ist komplizierter als das Fernsehen. Demokratie lebt deshalb nicht nur davon, dass wir wählen, sie lebt davon, dass Menschen bereit sind, Verantwortung zu übernehmen, für andere und für das Gemeinwohl, oft neben Beruf und Familie. In der Bibel, beim Propheten Micha, heißt es: Es ist dir gesagt, Mensch, was gut ist und was der Herr von dir erwartet. Nichts anderes als dies: Recht tun, Güte lieben und achtsam mitgehen mit deinem Gott. Das wäre ein tolles Schlusswort für jede Verhandlung. Recht tun, Güte lieben, achtsam sein. Wir haben die Möglichkeit, mitzuentscheiden, wie wir miteinander leben wollen und Verantwortung dafür zu übernehmen.
0: Das waren die Worte auf den Weg von Viktoria Hellwig von der Evangelischen Kirche hier auf RBB 88.8. Jetzt Olivia Dien. Guten Morgen, Berlin.

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1: Um 6 Uhr mit Max Keter, guten Morgen. Nach dem schlechten Abschneiden der CDU bei der Landtagswahl in Sachsen-Anhalt zieht die Partei Konsequenzen. Ministerpräsident Schulze hat nach einer Sitzung in Magdeburg angekündigt, dass im Herbst der Landesvorstand neu gewählt wird. Der Bundestagsabgeordnete Müller erklärte, er wolle als neuer CDU-Landeschef kandidieren. Schulze bekräftigte, dass er die Rolle der CDU künftig in der Opposition sieht. Die AfD war aus der Wahl als deutlicher Sieger hervorgegangen. Im Bundestag beginnt heute die erste Debattenrunde über den Haushalt für das kommende Jahr. Der Entwurf von Finanzminister Klingbeil sieht Ausgaben in Höhe von mehr als 555 Milliarden Euro vor und damit etwas mehr als in diesem Jahr. Die Neuverschuldung soll inklusive Sondervermögen bei gut 200 Milliarden Euro liegen. Bei den Beratungen bis Freitag dürfte auch der Wahlsieg der AfD in Sachsen-Anhalt eine Rolle spielen. In der Bundesregierung werden einige Reformpläne jetzt in Frage gestellt. Wie gut stehen Schülerinnen und Schüler in Deutschland im internationalen Vergleich da? Dazu wird am Vormittag die neue PISA-Studie vorgestellt. Bei der Untersuchung wird analysiert, wie es um das Wissen von 15-Jährigen weltweit bestellt ist. In der aktuellen Ausgabe der Studie wurde neben Lesekompetenz und Mathe ein Schwerpunkt auf Naturwissenschaften und digitales Lernen gelegt. Bei der ersten Studie vor 25 Jahren schnitt Deutschland im Vergleich eher schlecht ab. Auch zuletzt lagen die Leistungen an deutschen Schulen eher im Mittelfeld.
0: Und jetzt das Wichtigste aus Berlin.
1: Viele junge Menschen in unserer Stadt finden, dass ihre Anliegen von der Politik zu wenig berücksichtigt werden. Das zeigt der aktuelle Berlin-Trend von Infratest DIMAP im Auftrag des RBB. Demnach geben 76% der Befragten im Alter zwischen 16 und 34 Jahren an, dass die Berliner Politik sich schlecht um ihre Anliegen kümmert. Nur 15% sehen sich gut vertreten. Zugleich sagt eine Mehrheit von 53% in dieser Altersgruppe, dass sie über die Kandidaten und Programme der Parteien zur bevorstehenden Abgeordnetenhauswahl nur schlecht informiert sind. Am Brandenburger Tor haben nach der Landtagswahl in Sachsen-Anhalt am Abend mehrere tausend Menschen gegen die AfD protestiert. Die Polizei sprach von etwa 5000 Teilnehmenden, die Veranstalter von 14.000. Auf Transparenten stand unter anderem »Faschismus ist keine Alternative« oder »AfD-Nazis stoppen«. Und zum Sport. Die deutschen Basketballerinnen haben bei der Heim-WM hier in Berlin die Finalrunde erreicht. Sie gewannen ihr letztes Vorrundenspiel in der Uber-Arena gegen Mali mit 83-58. Heute geht's in der Qualifikationsrunde für das Viertelfinale gegen Südkorea. 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
2: Wir haben im Moment 15 Grad in den meisten Bezirken und kriegen heute bis zu 28. Damit habe ich überhaupt nicht gerechnet, dass es jetzt noch mal so spätsommerlich warm wird. Ich bin viel zu warm angezogen. Es bleibt meistens trocken. Am Nachmittag kann es ein bisschen Regen geben, aber bis dahin ein Sonne-Wolken-Mix.
3: Wir schauen zunächst mal nach Biesdorf, Alt-Biesdorf in Höhe Märkischer Allee. Ist in beiden Richtungen nur eine Spur frei. Der Grund sind Arbeiten an Wasserleitungen. Fenful, nach einer Gashavarie ist die Storkower Straße gleich hinter der Möllendorfstraße in Richtung Prenzlauer Berg bis Mitte des Monats gesperrt. Und wir schauen nach Lichterfelde, Drakestraße in beide Richtungen. Höhe unter den Eichen ist bis Ende des Monats nur eine gemeinsame Spur frei. Weißensee, die Falkenberger Straße ist zwischen Trierer und Wittlicher Straße nach einem Wasserrohrbruch noch bis Anfang Oktober gesperrt. Alle Meldungen zu Straßen und Schienen findet ihr auf rbb888.de oder in unserer ARD Sounds App. Wir wünschen euch eine gute Fahrt.
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3: Seit gestern schätzen wir wieder Berlin mit jedem Tag einer neuen Schätzfrage. Und gestern war die allererste Frage, wie viele Paare küssen sich zwischen 9 und 12 Uhr vor dem Bruderkuss an der Eastside Gallery?
2: Ja, Tim hat überhaupt nicht geglaubt, dass das überhaupt jemand tut.
3: Ja, ich habe es ja konservativ mit 0 geschätzt.
2: Ja.
3: Lag da aber vollkommen daneben. Wir hören uns gleich nochmal die Auflösung von gestern Nachmittag an.
2: Ja.
3: In 10 Minuten nach Mark Amber und wir sind Helden.

0: Also ganz ehrlich, als Freundin von Marc Amboa, wenn mir jemand jetzt vorsingen würde, wir gehören zusammen, so wie Eistee und warmes Wetter.
1: Das ist nicht die schönste Liebeserklärung.
0: Ich bin mir nicht sicher.
1: Das könntest du könntest es mir sagen. Wir beide gehören zusammen wie Eistee und warmes Wetter, aber sag das nicht deiner Frau, das ist ein bisschen billig.
0: Ist eher sowas kollegial.
1: Ja.
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1: Also wir schätzen ja alle Kiez in unserer Stadt und wir schätzen uns mit verschiedenen Schätzfragen auch durch die Kieze.
0: Gestern waren wir in Friedrichshain an der Eastside Gallery und haben die Frage gestellt, wie viele Paare küssen sich zwischen 9 und 12 Uhr vor dem Bruderkuss an der Eastside Gallery. Und guten Morgen, Berlin-Reporter Toni Schmidt hat für uns gezählt.
3: Es ging ziemlich zäh los, aber dann gaben sich Grace und ihre Freundin Anoui aus China den ersten Kuss.
4: It's funny.
3: Zum einen, weil es witzig ist, da küssen sich ja auch zwei Männer, nur weil sie zusammenarbeiten müssen.
4: You hate someone, but you have to work with them.
3: Ein bisschen widerlich.
4: Disgusting, I think.
3: Aber das Bild bewegt starke Gefühle.
4: Like a strong feeling about this picture, yeah.
3: Und als es lange nach nur 3 bis 4 Küssenden aussah, kam eine Gruppe feuriger Italiener und die küssten sich gleich reihenweise.
5: Maybe just to imitate it.
3: Einfach nur, weil das Gemälde die Vorlage gibt und sich jeder hier küsst.
5: Just because everybody does it.
3: Und so schraubten sie die Zahl der küssenden Paare am Schluss auf 12. 12 innerhalb von 3 Stunden.
1: Ey, und genau 12 Küsse hat auch Cecilia aus Falkensee getippt und sie hat damit gewonnen, lag am nächsten dran, sogar ganz genau, und freut sich jetzt über ein neues, schickes DAB Plus Radio.
0: So, heute sind wir am Leo im Wedding. Mhm. Die Schätzfrage für diesen Kiez bekommt ihr bei uns um 7:15. Wir können schon mal so viel verraten, es wird duftintensiv und auch lecker.
1: Mhm, ja.

0: 6:19 Uhr, hier ist RBB 88.8. Es ist wirklich ein milder Morgen schon, ne, bei so 15 bis 16 Grad. Und wir kriegen heute 28, das ist nochmal richtig schön spätsommerlich.
1: Hätte ich überhaupt nicht mit damit gerechnet.
0: Ich auch nicht.
1: Aber offenbar die Sommerbäder, denn es gibt noch ein paar in unserer Stadt, die geöffnet haben.
0: Mhm.
1: Und ich lese jetzt mal vor,
0: ja.
1: Ab 7 Uhr, beziehungsweise das eine oder andere auch erst ab 8, aber ab 7 Uhr haben heute geöffnet das Kombibad Gropiusstadt, dann das Sommerbad am Insulaner, Sommerbad Humboldtheim, Sommerbad Kreuzberg, Sommerbad Neukölln, ab 8 dann das Sommerbad Pankow und ab 10 das Strandbad Wannsee.
0: In keins davon wirst du heute gehen.
1: Mutmaßlich nicht, obwohl die ja schön geklort sind auch zum Teil, aber...
0: Ach so, ja stimmt, dann machst du das?
1: Nee.
0: Du bist einfach kein Badefreund.
1: Doch, aber so zu Hause irgendwie in der Badewanne.
0: In der Badewanne, ja, da kommt von unten kein Wels, da hast du recht.
1: Mit der eigenen Quietscheente, das ist für mich okay. Aber mehr muss es dann auch ehrlicherweise nicht sein.
0: Okay.
1: Wir hören Michael Jackson, die 80er, Dirty Diana, es ist 6:20 Uhr, guten Morgen, Berlin.

0: 6.24 Uhr, hier ist RBB 888 und Zeit, Geburtstag zu feiern.
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2: Pink ist heute das Geburtstagskind.
0: Wird 46 Jahre alt, sieht keinen Tag älter aus als
2: in den 2000ern damals anfangen. Ja, ja.
0: Ist brutal. Und wir wollen sie feiern, wie ich finde, mit ihrem schönsten Song. Mhm. Just Give Me a Reason. Das ist schön, ne? Weißt du, lange Partnerschaft, man wird nachts wach und denkt sich, der liebt mich gar nicht mehr so richtig. Und dann wacht der Partner auf und sagt, nee, doch, vielleicht hast du recht, aber nee, eigentlich schon und so.
2: Hä? Ist schon das schön. Ist der Inhalt?
0: Nein, also wow. man vergewissert sich, dass man sich noch lieb hat und ja. Ist doch schön.
2: Ist doch schön nachts, wenn man sich da gegenseitig weckt, um sich was Schönes zu sagen.
0: Ist das doch schön.
2: Ja, wunderbar.
0: Wie oft schreit man nur noch?
2: Ja, genau. Also ich finde ja, dass in Pink eine absolute Powerfrau steckt und das hört man am besten in Get the Party Started. Da hört man so richtig diese Rockröhre auf und wir werden alle wach.
0: Geht nach vorne durchaus. Ihr habt aber jetzt die Entscheidung zu treffen. Was hättet ihr gerne? Den Dialog mit dem Partner, wo es um Liebe geht und die ganz großen Gefühle die große Zärtlichkeit. Oder aber so ein Drogenhaut-drauf-Song.
2: Drogenhaut drauf? Das ist ja gar nicht wahr.
0: Naja, das ist so ein Get the Party Started-Ding.
2: Die kann nämlich auch ohne.
0: So nämlich. Also rbb888.de, eure Entscheidung bitte jetzt.

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1: 6:30, hier ist Max Keter.
2: Guten Morgen. Junge Leute fühlen sich von Berliner Politik vernachlässigt. Das sagen 76% von ihnen laut einer Berlin-Trend-Umfrage für RBB 888 und die RBB 24 Abendschau. Nur 15% der 16- bis 34-Jährigen sehen ihre Anliegen gut vertreten. Gleichzeitig sagt aber auch gut die Hälfte von ihnen, dass sie über die Kandidaten und Programme der Parteien nur schlecht informiert sei. Mit 38% führt die Linke bei der Frage, wer den nächsten Senat führen soll. Um die Belange junger Menschen geht's auch heute Abend um 20.15 Uhr im RBB-Fernsehen in der Jungen Wahlarena. Nach Landtagswahl in Sachsen-Anhalt Protest gegen AfD am Brandenburger Tor. Dort haben am Abend mehrere tausend Menschen gegen die AfD protestiert. Die Polizei sprach von etwa 5000 Teilnehmenden, die Veranstalter von 14.000. Auf Transparenten stand unter anderem Faschismus ist keine Alternative oder AfD-Nazis stoppen. Berliner CDU-Spitzenkandidat Evers schließt Zusammenarbeit mit AfD aus. Das hat er dem RBB gesagt. Kirsten Buchmann berichtet.
3: Berlin stehe für Weltoffenheit, Internationalität und einen Zusammenhalt über die Grenzen von Kulturen hinweg, so der CDU-Spitzenkandidat Stefan Evers. Die AfD wolle genau das zerstören. Evers sagte, beim Erstarken der AfD und der politischen Ränder generell sei ein Misstrauen gegen die Institutionen zu erleben, sowie dagegen, wie Politik gemacht werde. Politisch auszuhandeln, Kompromisse zu finden und in einer Koalition über die Parteigrenzen hinweg die Verständigung zu suchen, all das lehne die AfD ab. Sie richte sich deshalb insgesamt nicht nur gegen einzelne Parteien, sondern gegen die Demokratie.
2: Hackerangriff, Thema in der heutigen Senatssitzung. Am Nachmittag soll es dann neue Informationen dazu geben. Zurzeit ist eine künstliche Intelligenz dabei, die gestohlenen Daten zu untersuchen. Sie soll kritische Daten schnell identifizieren, sagte Staatssekretär Hauer gestern im Digitalisierungsausschuss des Abgeordnetenhauses. Finn Dressler war für uns dabei.
4: Von der KI identifizierte Daten würden anschließend von Experten mit höchster Priorität behandelt. Die vollständige Auswertung der abgeflossenen Daten werde noch einige Tage andauern, da der Download und die Suche in den Daten viel Zeit in Anspruch nehme. Bisher sei nicht bekannt, dass durch den Hack die nationale Sicherheit in Bezug auf die Verteidigungsfähigkeit bedroht wäre, so Hauer.
2: Herausforderungen und Chancen für den Mittelstand. Unter diesem Motto findet heute in Potsdam der Ostdeutsche Unternehmertag statt. Auch Vertreter aus Berlin und Brandenburg sind dabei, um sich zu vernetzen und zu informieren. Es soll vor allem um die Themen künstliche Intelligenz, Fachkräftesicherung und Bürokratieabbau gehen und darum, wie die Unternehmen wettbewerbsfähig bleiben können.
5: Zwischen 15 und 16 Grad haben wir aktuell einen Mix aus vielen Wolken und etwas Sonne. Es wird ganz schön am Vormittag. Am Nachmittag kann es dann auch Regen geben. Wir kriegen heute bis zu 28 Grad nochmal.
1: Wir schauen nach Biesdorf, Alt-Biesdorf in Höhe Märkischer Allee. Sind Beinrichtungen nur eine Spur frei. Grund sind Arbeiten an Wasserleitung. Fenfuhl, nach einer Gashavarie ist die Stockower Straße gleich hinter der Möllendorfstraße Richtung Prenzlauer Berg bis Mitte des Monats gesperrt. Wir schauen nach Marzahn auf die Rienstraße. Hier ist in Höhe Allee der Kosmonauten Richtung Hohenschönhausen bis Mitte Dezember nur eine Spur frei. Der Grund sind Gleisbauarbeiten. Tiergarten, Kurfürstenstraße zwischen Schillstraße und Landgrafenstraße ist in Richtung Zoo an einer Baustelle nur eine Spur frei. Und wir schauen nach Weißensee, die Falkenberger Straße ist zwischen Trierer und Wittlicher Straße nach einem Wasserrohrbruch bis Anfang Oktober gesperrt. Alle Meldungen zu Straßen und Schienen findet ihr auf rbb888.de oder in unserer ARD Sounds App. Wir wünschen eine gute Fahrt.
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1: Jeden Morgen um diese Zeit, um kurz nach 6:30 entscheidet ihr, wie es hier musikalisch weitergeht in unserem Programm. Heute hat Pink Geburtstag und darum haben wir zwei Pink-Songs gegeneinander gesetzt.
5: Ja.
1: Und ganz ehrlich, dieses nachts aufwachen und beim Partner nochmal nachfragen, sag mal, liebst du mich eigentlich noch? Das kommt bei den Menschen sehr gut an.
5: Ja, weil du hast gewonnen mit Just Give Me a Reason gegen mein Get the Party Started. 55% von euch wollen lieber... ja, den langsameren Song. Ja.
1: Den langsameren Sound, sich einfach mal vergewissern, ist das noch Liebe, ist das noch schön?
5: Ah, oh, es ist auch hart irgendwie jetzt.
1: Die Antwort,
5: Dienstagmorgen so eine großen Fragen, ich weiß ja auch nicht.
1: Die Antwort ist einfach ja.
5: Na gut.

0: Kenya Grace and Strangers um 6.42 Uhr hier auf RBB 88.8. Erstmals dürfen bei der Wahl zum Berliner Abgeordnetenhaus auch 16- und 17-Jährige ihre Stimme abgeben und darum veranstaltet das RBB Fernsehen zum ersten Mal eine Wahlarena, in der ausschließlich junge Kandidatinnen und Kandidaten auf Erstwählerinnen und Erstwähler treffen.
1: Da werden Themen diskutiert, die für junge Menschen in Berlin besonders relevant sind für den Alltag und für ihre Wahlentscheidung dann am Ende. Und wir sprechen darüber mit der Moderatorin Sally Kaya.
2: Guten Morgen, ihr beiden.
0: Sally, was bei den Themen sind so die großen Unterschiede bei der ganz jungen Wählerschaft im Vergleich zu der älteren?
2: Also ich glaube, in Berlin ist es jetzt keine Überraschung, dass es viel auch ums Thema Wohnen gehen wird. Also so WG-Zimmer, die einfach teuer sind, die Ausstattung ist wirklich mehr als räudig. Man sucht total lange und darüber werden wir viel reden. Ich will aber nicht zu viel spoilern. Und am Ende kommen ja auch die Themen von allen Leuten, die dann bei uns im Studio sind. Und da kann wirklich jeder fragen, was er möchte.
1: Und welche Politiker habt ihr eingeladen?
2: Also eingeladen sind junge Abgeordnete bzw. Kandidatinnen und Kandidaten der Parteien, jetzt klingt es ein bisschen kompliziert, die nach den letzten Umfragen realistische Chancen haben, ins Abgeordnetenhaus gewählt zu werden, also über 5% der Stimmen zu bekommen. Mhm. Da ist dann jemand von Die Linke, Bündnis 90 Die Grünen, SPD, CDU, AfD und BSW.
0: Okay, also eine ganze Menge, die da zu sortieren ist.
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0: Boston, more than a feeling auf RBB 88.8.

0: 9 Minuten vor 7, RBB 88.8. Ihr hört Guten Morgen Berlin und heute 60 Jahre Star Trek.
1: Oh, und Tim ist ja so ein Trekkie auch.
0: Lydia, wer ist denn dein Lieblingskapitän von all den vielen verschiedenen Star Trek Kapitäninnen und Kapitänen?
1: Han Solo.
0: Alter Ludwig.
1: Warte, der ist nicht Star Trek, der ist Star Wars. Ja.
0: Das ist mir wirklich manchmal auch wirklich unangenehm.
1: Ja, dann frag mich doch nicht sowas. Ich vermisch das immer. Nee, das ist bei Star Trek war doch der mit den Ohren.
0: Der war der Spock mit dabei, richtig. Der war aber kein Kapitän. Also später schon, aber zunächst mal ist er erst Offizier gewesen.
1: So, du Klugscheißer, dann sag mir doch jetzt mal, wer ist denn dein Lieblingskapitän?
0: Jean-Luc Picard.
1: Ach so.
0: Jean-Luc Picard, allerbester Kapitän, den es überhaupt jemals gegeben hat.
1: Was hatte der für Ohren?
0: Normal, aber der hat keine Haare gehabt.
1: Ah.
0: Ja. Und, aber wirklich die tollste Glatze der Galaxie, wenn man so möchte.
1: Ja.
0: Und, ja, wir wollen von euch wissen, die das vielleicht ein bisschen besser auseinanderhalten können als Lydia, weil es macht für mich keinen Sinn, mit dir das jetzt weiter zu debattieren. Wer ist für euch der beste Star Trek Kapitän im Universum?
1: Ja, interessiert uns brennend. Heute zum 60. Jubiläumstag.
0: Bitte folgende Nummer in euren Kommunikator eingeben.
1: 030 30 32 88 8100.
0: Han Solo, hat sie nicht gesagt.
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1: Um 7 Uhr mit Max Keter, guten Morgen. Zwei Drittel der Deutschen sind nach dem Wahlsieg der AfD in Sachsen-Anhalt besorgt. Das zeigt der ARD-Deutschland-Trend extra. Knapp jeder vierte Befragte ist dagegen erfreut, dass die AfD fast 44% der Stimmen bekommen hat. Beim Umgang mit den anderen Parteien zeigt sich ein gemischtes Meinungsbild. Gut 40% sind der Ansicht, dass die anderen Parteien im Moment unfair mit der AfD umgehen. Eine knappe Mehrheit ist dafür, dass die AfD bei der politischen Arbeit in Zukunft stärker eingebunden wird. Die CDU in Sachsen-Anhalt zieht nach dem schlechten Abschneiden bei der Landtagswahl Konsequenzen. Landeschef und Spitzenkandidat Schulze sagte nach einer Sitzung, dass alle Mitglieder des Landesvorstands ihre Ämter zur Verfügung stellen. Über eine neue Parteiführung soll auf einem Sonderparteitag im November oder Dezember entschieden werden. Die CDU war bei der Wahl am Sonntag auf 17% abgestürzt. Vor 5 Jahren war sie noch auf gut 37% gekommen. Finanzminister Klingbeil stellt heute Vormittag im Bundestag seinen Entwurf für den Haushalt 2027 vor. Er plant Ausgaben von mehr als 555 Milliarden Euro, etwas mehr als in diesem Jahr. Auch die Neuverschuldung soll auf fast 119 Milliarden Euro steigen. Dazu kommen neue Kredite, zum Beispiel für das Sondervermögen für die Bundeswehr oder die Infrastruktur. Kritik kommt von der Opposition, der Wirtschaft, von Gewerkschaften und Verbänden. Die Grünen-Politikerin Paus moniert fehlende Investitionen. Noch nie habe es so wenig Zukunft für so viel Geld gegeben, sagte Paus.
0: Und jetzt das Wichtigste aus Berlin.
1: Viele junge Menschen in unserer Stadt finden, dass ihre Anliegen von der Politik zu wenig berücksichtigt werden. Das zeigt der aktuelle Berlin-Trend von Infratest DIMAP im Auftrag des RBB. Demnach geben 76% der Befragten im Alter zwischen 16 und 34 Jahren an, dass die Berliner Politik sich schlecht um ihre Anliegen kümmert. Nur 15% sehen sich gut vertreten. Zugleich sagt eine Mehrheit von 53% in dieser Altersgruppe, dass sie über die Kandidaten und Programme der Parteien zur bevorstehenden Abgeordnetenhauswahl nur schlecht informiert sei. Am Brandenburger Tor haben nach der Landtagswahl in Sachsen-Anhalt am Abend mehrere tausend Menschen gegen die AfD protestiert. Die Polizei sprach von etwa 5000 Teilnehmenden, die Veranstalter von 14.000. Auf Transparenten stand unter anderem Faschismus ist keine Alternative oder AfD-Nazis stoppen. Und zum Sport. Die deutschen Basketballerinnen haben bei der Heim-WM hier in Berlin die Finalrunde erreicht. Sie gewannen ihr letztes Vorrundenspiel in der Oberarena gegen Mali mit 83-58. Heute geht's dann in der Qualifikationsrunde für das Viertelfinale gegen Südkorea. 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
2: 15 Grad in den meisten Bezirken. Es wird nochmal spätsommerlich warm heute. Bis zu 28 Grad kriegen wir. Vor allem am Vormittag ein Sonne-Wolken-Mix. Am Nachmittag kann es dann auch ein bisschen Regen geben. Es bleibt aber meistens trocken.
3: Wir schauen auf das Stadtgebiet, auf die A100. Hier dauert es ein bisschen länger in Richtung Weddingstock bis zwischen Oberlandstraße und Kreuz Schöneberg oder in Richtung Treptow zwischen Detmolder und Alboinstraße sowie vor der Ausfahrt am Treptower Park. Außerdem brauchen wir 10 bis 15 Minuten mehr auf der A115 stadteinwärts vor dem Kreuz Zehlendorf. Biesdorf, B1, B5 in Höhe Märkischer Allee in beiden Richtungen nur eine Spur frei. Grund sind Arbeiten an der Wasserleitung. Und Kreuzberg, die Dudenstraße ist nach einem Wasserrohrbruch bis auf weiteres zwischen Mehringdamm und Medfeld Kesselstraße voll gesperrt. Dann schauen wir noch nach Weißensee. Die Falkenberger Straße ist zwischen Trierer und Wittlicher Straße nach einem Wasserrohrbruch bis Anfang Oktober gesperrt. Und alle Meldungen zu Straßen und Schienen findet ihr auf rbb888.de und in unserer ARD Sounds App. Wir wünschen euch eine gute Fahrt.
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3: Wir schätzen Berlin jeden Tag in einem anderen Kiez und jeden Tag mit einer Frage, die wir nicht googeln können. Und heute sind wir im Wedding auf dem Leopoldplatz.
2: Die Frage, wie viele Döner werden zwischen 10 und 13 Uhr im türkischen Pamphylia-Restaurant am Leopoldplatz verkauft?
3: Also ich finde ja, das ist immer so eine Frage auch dessen, wann du aufstehst. Für uns als Frühschichtler ist ja um 10 Uhr Döner essen.
2: Das ist super.
3: Perfekt.
2: Ja, das Blöde ist, dass die meisten machen später erst auf. Ich stand schon wirklich ganz oft vorm Döner und dachte, oh nee, Spieß ist noch eingewickelt.
3: Aber hier haben wir ja wirklich die Chance, um 10 auf den Leo zu fahren und zu sagen,
2: da geht's.
3: Yam, yam, yam. Also damit habe ich keine Berührungsängste.
2: Nee,
3: ich hatte nur die Frage, ich kenne viele, die um 10 sagen, nee, ich maximal ein süßes Brötchen oder sowas.
2: Aber bis 13 Uhr, guck mal, um 12 ist da wahrscheinlich richtig Alarm.
3: Ja, Mittag.
2: Ja. Tja, mal sehen.
3: Schwierig zu schätzen. Unser Guten Morgen Berlin-Reporter Toni Schmidt ist schon am Leo und wird uns dann später auch für uns zählen. Vorher spricht er mit Anwohnenden, die da geteilter Meinung sind, was den Hunger angeht zu so früher Stunde. Hören wir gleich nach zwei Hits von Wet Wet Wet und den Eurythmics.

0: Ihr könnt euren Tipp abgeben, gerne per WhatsApp-Sprachnachricht an die 030 30 32 88 8100. Und damit wir so ein Gefühl für den Leo im Wedding bekommen, ist unser RBB 888 Reporter Toni Schmidt heute früh schon dort. Wie ist denn die Stimmung bei dir?
1: Der Wedding mit dem Leopoldplatz wacht langsam auf. Die meisten haben noch so eine Übergangsjacke an und haben gar nicht mitbekommen, dass es so ein richtig milder Tag ist. Und ich habe Julia gerade mal getroffen. Mir ist aufgefallen, das Positive, da vorne wird gerade ein Spielplatz aufgehübscht, bekommt neuen Sand. Schockiert war ich ein bisschen, weil der Leo scheint so ein Epizentrum für Obdachlosenübernachtung zu sein. Wie lebt sich's denn aus Ihrer Sicht mit Für und Wider hier so im Wedding?
2: Also es war schon immer so hier. Ja, früher war halt nur mehr Alkohol und Heroin. Mittlerweile ist es Crack und halt sehr viel Obdachlosigkeit hier, stimmt.
1: Wie kommt man als Anwohner damit klar? Wird man in Ruhe gelassen? Gibt es manchmal Konflikte?
2: Ich finde, wenn es Konflikte gibt, dann untereinander innerhalb dieser Gruppen. Man selber kriegt wenig ab, es sieht halt nicht schön aus. Es wird halt dramatisiert.
1: Was sind die positiven Aspekte im Wedding?
2: Naja, hier die Verkehrsanbindung ist überall perfekt, man ist direkt am Ring. Und also ich finde halt, es muss mehr für Prävention getan werden, weniger Repression.
1: Geiles Schlusswort. Ihnen einen schönen Tag.
2: Ja, danke schön.
3: Soweit unser Guten Morgen Wedding Reporter Toni Schmidt vom Leopoldplatz aus dem Wedding, wo er auch den gesamten Tag über sein wird und ab 10 Uhr zählt.
0: Wie viele Döner bis 13 Uhr im türkischen Pamphylia-Restaurant am Leopoldplatz verkauft werden?
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0: Guten Morgen, Berlin. 7.22 Uhr ist es und Tim hatte die Ehre, vor kurzem Take That und Michael Patrick Kelly zu treffen in einem 5-Sterne-Hotel in Tiergarten zum Interview. Unter anderem ging es ja da auch um die Konzerte im nächsten Jahr. In Berlin wird Michael Patrick Kelly als Special Guest nämlich dabei sein und die hatten vor kurzem auch schon einen gemeinsamen Auftritt.
1: It was incredible and not only...
2: Es war umwerfend, nicht nur die Menge zu sehen, wie sie Spaß hat, sondern auch da oben zu stehen und den Song live zu performen. Es ist wirklich ein guter Song, als wäre er als Live-Song gedacht.
3: Yeah, it's great.
4: So it felt for you naturally to come on stage as four members of one group.
3: Yeah, incredible.
2: Ob es sich natürlich angefühlt hat, zu viert auf der Bühne zu stehen, unglaublich natürlich. Als Michael auf die Bühne gekommen ist, waren wir einfach zusammen und haben performt. Es war einfach echt und authentisch. Beim Refrain wurden wir alle lauter und in dem Moment haben wir die Liebe gefühlt.
3: In the love in that moment, yeah.
4: Dann noch eine Frage auf Deutsch. Wenn ihr euch vorher nie wirklich begegnet seid, seit den 90ern seid ihr alle unterwegs und durch ganz Europa und wahnsinnig erfolgreich. Wie war denn das Zusammenarbeiten auch für dich als jemanden, der, sage ich mal, ja auch solo alleine einfach Entscheidungen trifft?
5: Du, es ist sehr interessant, weil es fühlt sich sehr vertraut an. Es ist wie so, als hätte ich Freunde, von denen ich nie wusste, dass sie meine Freunde sind. Ja? Und ich glaube, es gibt einerseits, teilen wir alle die Leidenschaft für Musik. Wir lieben einfach Musik. Wir reden fast die ganze Zeit nur über Musik oder Musik machen und unsere Lieblingsbands, Lieblingssongs, Musiker, Produzenten, Studios und Mikrofone und was weiß ich alles, ja. Das ist einfach eine gemeinsame Leidenschaft. Und das andere ist, ja, wir haben sehr viele Parallelen, ne? Also die waren ja genauso wie ich in sehr jungen Jahren sehr populär und da gibt's Höhen und Tiefen, dann gibt's Breakups und Reunions und Ups und Downs und ich meine, Take That ist einer von den erfolgreichsten europäischen Bands, ja. Und sie sind immer noch hier top und in England und so machen sie riesen Stadien, ja. Und das ist für mich wirklich ein Segen, mit denen jetzt irgendwie eine Woche auf Promoreise zu gehen. Wir fliegen im Privatjet, ja, das ist schon ein bisschen crazy alles. Und es ist einfach schön, weil es fühlt sich einfach wie ein bisschen wie zu Hause an, muss ich sagen, ja.
0: Du hast dich da zwischen den Jungs auch ganz wohl gefühlt, ne?
4: Ja, ich fühlte mich auch wie ein fünftes Mitglied einfach ein bisschen.
0: Ja, also das ganze Interview mit Tim und Take That und Michael Patrick Kelly gibt's auf rbb888.de.
4: Und hier gibt's jetzt die neue Single. Take That, Michael Patrick Kelly und Feel My Love. 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
1: Halb acht, hier ist Max Keter.
2: Guten Morgen. Junge Berlinerinnen und Berliner fühlen sich von Politik vernachlässigt. Das zeigt der aktuelle Berlin-Trend von Infratest DIMAP im Auftrag von RBB 888 und der RBB 24 Abendschau. Thorsten Gabriel kennt die Ergebnisse.
3: 76% der Befragten im Alter zwischen 16 und 34 Jahren geben an, dass die Berliner Politik sich nur schlecht um ihre Anliegen kümmert. Lediglich 15% sehen ihre Anliegen gut vertreten. Gleichzeitig sagt eine Mehrheit von 53% dieser jungen Altersgruppe, dass sie über die Kandidaten und Programme der Parteien zur bevorstehenden Abgeordnetenhauswahl nur schlecht informiert sei. Bei der Frage, welche Partei den nächsten Senat führen soll, zeigen sich die Jungen dennoch entschieden. 38% der 16- bis 34-Jährigen präferieren die Linke.
2: Über die Erwartungen junger Menschen an die Berliner Politik wird auch heute Abend ab 20.15 Uhr in der Jungen Wahlarena im rbb-Fernsehen diskutiert. Nach Landtagswahl in Sachsen-Anhalt, Protest gegen AfD am Brandenburger Tor. Dort haben am Abend mehrere tausend Menschen gegen die AfD protestiert. Die Polizei sprach von etwa 5000 Teilnehmenden, die Veranstalter von 14.000. Auf Transparenten stand unter anderem »Faschismus ist keine Alternative« oder »AfD-Nazis stoppen«. CDU-Spitzenkandidat für Randbebauung des Tempelhofer Felds, Stefan Evers, bezeichnet das Vorhaben als eine politische Priorität. Dem RBB sagte er:
4: Ich spreche sehr bewusst auch über den Rand des Tempelhofer Feldes. Auch das ist ein unglaubliches Potenzial, an dem wir auf landeseigenen Grundstücken kostengünstige Wohnungen errichten können. Das macht einen Unterschied, ob dort 50.000 Menschen in Zukunft ein Zuhause finden oder nicht, während wir gleichzeitig das grüne Herz der Stadt bewahren an dieser Stelle.
2: Seit 2014 schützt das Gesetz zum Erhalt des Tempelhofer Feldes das Areal vor jeglicher Bebauung. Bei einem Volksentscheid hatten damals gut 64% der Berliner Wählerinnen und Wähler gegen eine Randbebauung gestimmt. Mann stirbt nach Polizeieinsatz. Laut Polizei soll der 36-Jährige in der Nacht in seinem Haus im Wipprarer Weg in Marienfelde Feuer gelegt haben. Sebastian Hampf berichtet.
5: Er habe sich offenbar in einem psychischen Ausnahmezustand befunden. Als die Einsatzkräfte ihn aus dem Gefahrenbereich zogen, soll er Widerstand geleistet und um sich geschlagen haben, weshalb ihm Handfesseln angelegt wurden. Danach soll der 36-Jährige plötzlich das Bewusstsein verloren haben. Er kam ins Krankenhaus, wo er kurze Zeit später verstarb. Eine Mordkommission ermittelt.
2: Feuer in Steglitz. Laut Feuerwehr brannte das Dach eines dreigeschossigen Mehrfamilienhauses in der Philanderstraße in voller Ausdehnung auf einer Fläche von 300 Quadratmetern. Die Flammen griffen auch auf eine darunterliegende Wohnung über. Die Feuerwehr war mit 120 Kräften im Einsatz und konnte den Brand löschen. Jetzt laufen aber noch Nachlöscharbeiten. Verletzt wurde offenbar niemand. Die Brandursache ist noch unklar.
6: 15 Grad aktuell, es ist ein milder Morgen und es wird nochmal richtig spätsommerlich warm heute. Ich bin viel zu warm angezogen mit meinem dicken Pullover. 28 Grad kriegen wir, dazu ein Sonne-Wolken-Mix, am Nachmittag kann es ein bisschen Regen geben.
1: Ein bisschen mehr Zeit brauchen wir aktuell auf dem Stadtring der 100 in Richtung Wedding. Hier stockt es zwischen Oberlandstraße und dem Kreuz Schöneberg sowie in Richtung Treptow zwischen Detmolder und Albuinstraße und vor der Ausfahrt am Treptower Park. Außerdem brauchen wir 10 Minuten mehr auf der A115 stadteinwärts vor dem Kreuz Zehlendorf. Biesdorf, B1, B5 in Höhe Märkischer Allee sind beide Richtungen nur eine Spur frei. Der Grund sind Arbeiten an Wasserleitungen. Manzahn auf der Rienstraße ist in Höhe Allee der Kosmonauten Richtung Hohenschönhausen bis Mitte Dezember nur eine Spur frei. Der Grund sind Gleisbauarbeiten. Alle Meldungen zu Straßen und Schienen findet ihr auf rbb888.de und in unserer ARD Sounds App. Wir wünschen euch eine gute Fahrt.
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1: Also wir haben ja gestern schon so ein bisschen Entwarnung bekommen nach dem Hackerangriff auf das Netzwerk des Landes Berlin, nämlich dass keine Daten mit nationaler Sicherheitsrelevanz gestohlen worden sind.
6: Ja, aber was heißt das jetzt für uns ganz persönlich? Also wissen die jetzt, wann ich mal einen Strafzettel bekommen habe zum Beispiel?
1: Was für Daten
6: was machen
1: sind
6: die
1: das
6: damit
1: überhaupt?
6: Ja.
1: Und was haben die vor allem in Zukunft damit vor, dass egal welche Daten einfach nicht geklaut werden? Darüber sprechen wir gleich mit unserem RBB 888-Reporter Finn Dresler in 10 Minuten hier.

0: 47 RBB 888. Ihr hört guten Morgen Berlin und Achtung Phishing Mail. Das ist die aktuell größte digitale Bedrohung, die man sich vorstellen kann, wenn man da auf das Falsche drückt oder runterlädt.
1: Ja, das kann so schnell passieren, aber das war womöglich der Auslöser für den massiven Datenklau im Berliner Senat. Gestern wurde der Hackerangriff im Digitalausschuss besprochen und unser RBB 888 Reporter Finn Dresler war mit dabei. Guten Morgen.
2: Guten Morgen.
1: Vom Digitalstaatssekretär hieß es gestern, es seien nur Daten entwendet worden, die die niedrigste von 4 Geheimhaltungsstufen gehabt hätten. Was sind denn das für Daten?
2: Darunter sind sensible Daten, aber die sind alle nur gezeichnet als lediglich für den Dienstgebrauch. Das heißt, Leute sollten die nutzen, die damit auch arbeiten, und sie sollten jetzt nicht unbedingt im Darknet landen. Florian Hauer, der Chief Digital Officer, sagte dazu, einige Daten hätten auf den ersten Blick sehr sensibel ausgesehen. Es habe sich dann aber herausgestellt, dass keine Gefährdung von ihnen ausgehe. Das heißt nicht, dass damit kein Unfug betrieben werden kann, aber es bestehe eben keine militärische Relevanz, also sie betreffen jetzt nicht die Verteidigung oder die Bundeswehr. Und es sind eben auch noch nicht alle Dateien untersucht, das heißt, es ist immer noch eine Momentaufnahme.
0: Was kann ich denn tun, wenn da Daten von mir dabei sind, zum Beispiel über Strafzettel oder ähnliches?
2: Wenn man jetzt wissen möchte, was steht da von mir vielleicht im Netz, dann kann man sich an die Senatsverwaltung wenden, also in dem Fall die Senatsverwaltung für Verkehr, und einen Auskunftsantrag stellen. Und mit diesem Auskunftsantrag, dann muss die Behörde eben sagen, wie viele und welche Daten liegen da. Und dann weiß man zumindest Bescheid, auf was man sich da gefasst machen muss. Und dann vor allem vorsichtig sein, die Aktivitäten auf den eigenen Konten überprüfen, im Zweifelsfall Passwörter ändern und auf Phishing-Betrug gefasst sein. Also Anrufe oder Mails oder auch Briefe, die verdächtig aussehen, dann vielleicht einfach noch ein zweites Mal in Ruhe angucken.
1: Finn Dresler zum Hackerangriff auf den Berliner Senat. Künftig wollen die sich besser rüsten als bisher.
0: Ja, da wurde an der IT-Sicherheit das eine oder andere liegen gelassen in der Vergangenheit.
1: Offenbar.
0: Da muss noch ein bisschen aufgerüstet werden. Coro jetzt und Talisa, Because the Night auf RBB 888. Guten Morgen, Berlin.

0: und Talisa um 7.47 Uhr hier auf RBB 88.8. Und heute ist ein großes, ein wichtiges Datum für alle Trekkies. 60 Jahre Star Trek.
1: Ja, da kam die erste Folge raus, ne?
0: Richtig.
1: Und du hast bisher alles geguckt.
0: Sämtliches.
1: Und wir fragen euch heute früh, welcher ist denn euer liebster Lieblingskapitän aus dem Star Trek-Universum? Und Silke ist am Telefon. Guten Morgen.
2: Hallöchen. Also, ich bin und bleibe Kirk-Fan. Das bin ich seit meinem 7. Lebensjahr.
0: Ja.
2: Und ich muss aber dazu sagen, Picard ist auch nicht schlecht. Mit seinem Picard-Manöver aufstehen, Oberteil runterziehen.
0: Ja, absolut. Aha. Das Unterteil runterziehen, das ist, die haben jetzt so ein Uniform-Buddy, kann man ja im Prinzip sagen.
2: Aha.
0: Und was
2: ja,
0: ist so eine typische Picard-Geste, ist den Body runterzuziehen.
1: Ah.
2: Ja. Genau, wie bei Kirk immer, erst schießen und dann fragen, macht Picard halt das.
0: Ja.
2: Deswegen, also, und dazu am besten noch ein Earl Grey bei Picard.
0: Richtig, also er ist der wesentlich, zurückgenommenere Kapitän dann gewesen.
2: Ja, er überlegt erst und schießt dann, während Kirk, wie gesagt, erstmal draufhauen und dann mal fragen, oh Gott, was war denn? Aber trotzdem, wie gesagt, ist Kirk halt, wenn man als Kind angefangen hat und mit Kirk und Spock und so, dann ist man halt, da bleibt man dann auch erstmal.
0: Ja,
1: wow,
0: ich finde...
1: Silke ist auch ein Trekkie.
0: Ja, aber voll, ey, ich finde es total schön gerade. Ich muss aber auch ehrlich sagen, also von der gesamten Crew oder von den Mannschaften her, es hätte natürlich auch keinen Sinn gemacht, wenn du beispielsweise sowas wie Jean-Luc Picard und Spock gemischt hättest, weil die sich ja einfach viel zu ähnlich sind von der charakterlichen Herangehensweise her an die Sachen. Deswegen ist es so toll, dass das so ausgeglichen ist und dann jemand wie Riker, der ja im Prinzip als erster Offizier bei Jean-Luc Picard so eine Art Kirk-Position einnimmt.
1: Ja, das ist richtig. Haben die richtig tiefgründig geplant.
0: Ja, haben sie.
1: Also, wow.
0: Die Lüde hat keine Ahnung.
1: Silke, wir wünschen dir einen galaktisch schönen Dienstag. Danke für deinen Anruf.
2: Danke, euch auch. Bis dann.
1: Ciao.
2: Live long and prosper.
0: Live long and prosper. So nämlich. RBB 888, guten Morgen, Berlin.

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1: Um 8 Uhr mit Max Keter, guten Morgen. CDU-Parteivize Kretschmer fordert nach der Wahlniederlage in Sachsen-Anhalt einen grundlegenden Kurswechsel seiner Partei. Der sächsische Regierungschef sagte dem MDR, die CDU müsse handfeste Inhalte wie die Energiepolitik, Sozialreformen und Bürokratie verändern, statt den Bürgern ihre Politik nur besser zu erklären. Der thüringische CDU-Generalsekretär Wassmann warnte davor, in alte Rituale zu verfallen. Die Partei müsse jetzt offen darüber sprechen, warum die Menschen die CDU nicht mehr wählten. Im Bundestag beginnt heute die erste Debattenrunde über den Haushalt für das kommende Jahr. Der Entwurf von Finanzminister Klingbeil sieht Ausgaben in Höhe von mehr als 555 Milliarden Euro vor und damit etwas mehr als in diesem Jahr. Die Neuverschuldung soll inklusive Sondervermögen bei gut 200 Milliarden Euro liegen. Bei den Beratungen bis Freitag dürfte auch der Wahlsieg der AfD in Sachsen-Anhalt eine Rolle spielen. In der Bundesregierung werden einige Reformpläne jetzt in Frage gestellt. Wie gut stehen Schülerinnen und Schüler in Deutschland im internationalen Vergleich da? Dazu wird heute Vormittag die neue PISA-Studie vorgestellt. Bei der Untersuchung wird analysiert, wie es um das Wissen von 15-Jährigen weltweit bestellt ist. In der aktuellen Ausgabe der Studie wurde neben Lesekompetenz und Mathe auch ein Schwerpunkt auf Naturwissenschaften und digitales Lernen gelegt. Bei der ersten Studie vor 25 Jahren schnitt Deutschland im Vergleich eher schlecht ab und auch zuletzt lagen die Leistungen an deutschen Schulen eher im Mittelfeld.
0: Und jetzt das Wichtigste aus Berlin.
1: Am Brandenburger Tor haben am Abend mehrere tausend Menschen gegen die AfD protestiert. Die Polizei sprach von rund 5000 Demonstranten. Die Veranstaltung sei störungsfrei verlaufen. Der Leiter der Stiftung Gedenkstätten Buchenwald und Mittelbau Dora Wagner sagte bei der Kundgebung, das Wahlergebnis in Sachsen-Anhalt dürfe nicht einfach schweigend hingenommen werden. Rechtsextreme dürften niemals normalisiert werden. Viele junge Menschen in unserer Stadt finden, dass ihre Anliegen von der Politik zu wenig berücksichtigt werden. Das zeigt der aktuelle Berlin-Trend von Infratest DIMAP im Auftrag des RBB. Demnach geben 76% der Befragten im Alter zwischen 16 und 34 Jahren an, dass die Berliner Politik sich schlecht um ihre Anliegen kümmert. Nur 15% sehen sich gut vertreten. Zugleich sagt eine Mehrheit von 53% in dieser Altersgruppe, dass sie über die Kandidaten und Programme der Parteien zur bevorstehenden Abgeordnetenhauswahl nur schlecht informiert sei. Und zum Sport. Die deutschen Basketballerinnen haben bei der Heim-WM hier in Berlin die Finalrunde erreicht. Sie gewannen ihr letztes Vorrundenspiel in der Uber Arena gegen Mali mit 83-58. Heute geht's dann in der Qualifikationsrunde für das Viertelfinale gegen Südkorea. 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
2: 16 Grad im Moment, ein Sonne-Wolken-Mix dazu. Am Nachmittag kann es auch ein bisschen Regen geben. Wir kriegen heute spätsommerlich warme 28 Grad maximal.
3: Wir schauen auf den Stadtring, auf die 100 in Richtung Wedding zwischen dem Britzer Tunnel und Kreuz Schöneberg. Da haben wir staunstockenden Verkehr, genauso wie in Richtung Treptow zwischen Detmolder und Albuinstraße sowie vor der Ausfahrt am Treptower Park. Dann schauen wir auf die A115. Hier staut es sich in beiden Richtungen vor dem Kreuz Zehlendorf. Bis zu 15 Minuten mehr Zeit brauchen wir hier. Recht voll ist es außerdem stadteinwärts auf der B1, B5 in Biesdorf, auf der B2 in Malchow und in Weißensee auf der Hansastraße. Dann schauen wir nach Marzahn auf die Rienstraße. Hier ist in Höhe Allee der Kosmonauten Richtung Hohenschönhausen bis Mitte Dezember nur eine Spur frei. Grund sind Gleisbauarbeiten. Und Kreuzberg, die Dudenstraße, ist nach einem Wasserrohrbruch bis auf weiteres zwischen Mehringdamm und Mitfesselstraße voll gesperrt. Tiergarten, Kurfürstenstraße zwischen Schillstraße und Landgrafenstraße ist in Richtung Zoo an einer Baustelle nur eine Spur frei. Alle Meldungen zu Straßen und Schienen findet ihr auf rbb888.de und in unserer ARD Sounds App. Wir wünschen euch eine gute Fahrt.
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2: Unsere Basketballerinnen schlagen sich hervorragend bei der Basketball-Weltmeisterschaft. 83-58 haben sie gewonnen gegen Mali gestern. Und damit ist jetzt klar, die Mädels stehen in der Zwischenrunde. So, kannst du mithalten, Tim? Mach doch mal hier. Du wirfst doch immer mit deinen Papierknülldingern auf den Mülleimer. Mach mal.
3: Ja, aber das ist ja, ich bin ja bei weitem da nicht so gut.
2: Na, aber das höre ich aber sonst hier anders.
3: Ja, doch, ich bin da, warte mal. Ah, doch.
2: Hast du getroffen?
3: War voll drin, ja.
2: Kurz an die Wand und dann rein.
3: Das ist reiner Zufall, ehrlicherweise, gewesen. So, wir drücken natürlich auch weiterhin die Daumen und man muss ja auch wirklich sagen, das geht bei den Basketballerinnen ja auch wirklich Schlag auf Schlag. Heute wird gleich weitergespielt. Es gibt keine Pause im Basketball. 20.45 Uhr geht es gegen Südkorea. Wir drücken sämtlichste Daumen.

0: I like the way you kiss me, Artemas. Um 11 Minuten nach 8 auf RBB 88.8.
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2: Heute sind wir im Wedding und auch da haben wir natürlich eine Schätzfrage mitgebracht rund um den Leopoldplatz. Und zwar, wie viele Döner werden zwischen 10 und 13 Uhr im türkischen Pamphylia-Restaurant am Leopoldplatz verkauft?
0: Guten Morgen, Berlin-Reporter. Toni Schmidt ist bereits dort für uns. Toni, der Laden ist ja gerade erst aufgeschlossen worden. Wie belebt ist es denn heute früh am Leo?
3: Also am Leo ist inzwischen reichlich was los. Heute ist auch Wochenmarkt. Das heißt, diese Wagen mit den Gemüsekisten werden so langsam übers Pflaster geschoben und rattern da drüber. Und im Pamphylia selbst ist noch ein bisschen Ruhe, weil der Dönerspieß ist noch gar nicht da. Aber er kommt gerade draußen. Und Fikri Arslan, der Chef, er hat hier seit mehreren Jahrzehnten den Hut auf und dreht am Spieß. Vicky, ist der Döner so eine Art Grundnahrungsmittel für ein Wedding?
4: Ich denke schon. Im Wedding ist es jetzt, das ist Grundnahrungsmittel geworden oder auch war, ist auch mehr geworden. Ich mache das schon seit 90er Jahren, diesen Laden. Damals habe ich mit einem Dürüm angefangen. Ich denke schon, sogar mehr geworden, ein Grundnahrungsmittel.
3: Der Wedding ist ein klassischer Arbeiterkiez, der rote Wedding. Die SPD-Landesparteizentrale ist nur einen Katzensprung entfernt. Wie sieht dein Kundenklientel aus? Weil Wedding heißt ja auch die Kleingärten an den Rehbergen etc., die Wohnviertel hier rings um den Leo.
4: Meine Kundenklientel ist durchwachsen, auch von jung bis zum Richtung 50, 60, 70. Das ist durchwachsen. Jede Altersgruppe ist bei uns, weil wir auch außer Döner andere Sachen verkaufen. Wir sind ja auch halbwegs ein Restaurant. Deswegen ist es Mischmasch von 20 bis 70, 80 kommt schon Kundschaft hier.
3: Also man darf sich das hier nicht vorstellen wie ein umfunktionierter Wohnwagen, der jetzt Döner rausgibt, sondern es ist wirklich ein Restaurant mit blank polierten Holztischen. Verschiedene Gemüsesorten stehen da drauf. Es gibt hausgemachten Ayran, da bin ich besonders gespannt nachher drauf. Ganz kurz, was gibt's jetzt noch zu tun, damit sich der Spieß dreht und wir die Döner raushauen können?
4: Wir müssen jetzt eigentlich jetzt vorbereiten, damit wir den an den Grill anhängen und dann lassen wir uns nochmal, weil wir Fleisch verkaufen, Schichtfleisch, das nennt seit über 150 Jahren einen Schichtfleisch, das letzte Zeit, das man auch Steak nennt, das haben wir schon seit 90er Jahren. Wir versuchen und das Durchwachsen, was es zum Grill dauert ungefähr eine Stunde, bis wir das ungefähr 10 Uhr oder 10.30 Uhr starten können.
3: So sieht's aus. Und damit gebe ich jetzt zurück zu euch ins Studio.
0: Also ich habe jetzt hier mehrfach das Wort Grundnahrungsmittel gehört.
2: Ja, und ganz durchwachsene Käuferschicht, da kommt jeder.
0: Also, das macht die Frage bzw. die Schätzung nicht unbedingt einfacher. Wie viele Döner werden zwischen 10 und 13 Uhr im türkischen Pamphylia-Restaurant am Leo verkauft? Das ist die Schätzfrage.
2: Schickt uns gerne bis 17 Uhr heute eine WhatsApp-Sprachnachricht an die 030 30 32 88 8 100 oder schickt eine Mail über rbb888.de.

0: Liebe 888-Mitarbeiter, es spricht Ihren RBB-Sicherheitsbeauftragten Herrn Mangold. Im Rahmen von unserer Kaugummi-Rückführungsaktion habe ich 58 Kaugummis in Sendegebäude aufgefunden und katalogisiert. Wenn Sie Ihren Kaugummi erkennen, dann melden Sie sich doch bitte. Ich gehe mal kurz durch mit Expomat 1. Farbe, Gelb. Form, ja, in Art ungefähr wie Mallorca, aber so, als ob praktisch was abgebrochen ist von Insel. Alter, frisch. Ich mache weiter mit Expomat 2. Farbe, Zahnfleischbluten. Form, rund. Und Alter, ich würde schätzen, so frühe Kanzlerschaft von Helmut Kohl. Exponat 3.
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0: bockstark Peter Schilling, oder? Und ja. Major Tom hier auf RBB 88.8.
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3: Stand ich letztens an der Bushaltestelle, sehe ich so riesengroßen Plakat von Heidi Klum, die Werbung für Chips mit Brathähnchengeschmack macht. Fragt euch jetzt, was hat Heidi Klum mit einer Packung Brathähnchenchips gemeinsam, außer dass ihre Stimme so klingt wie ein Huhn, das lebendig in eine Fritteuse geworfen wurde? Aber es ist so. Heidi sagt, sie hat jetzt in den Wechseljahren zugenommen und pfeift auf den Schlankheitswahn. Ihr Mann Tom Kaulitz, unser Ostmann in Hollywood, feiert das komplett durchs Brathähnchengewürz statt durch den Monsun. Die Frau, die mehreren Generationen von Frauen eingeredet hat, dass man nur etwas wert ist, wenn man sich von 4 Eiswürfeln am Tag ernährt, kapituliert endlich vor der biologischen Realität. Wenn man nicht 26 Stunden am Tag Sport macht, ist es unmöglich für Frauen in den Wechseljahren schlank zu bleiben. Man muss die Tüte Chips gar nicht erst öffnen. Man nimmt schon beim Bezahlen an der Kasse 2 Kilo zu. Und das ist auch absolut in Ordnung. Mit der Chips-Werbung zeigt uns Heidi Klum endlich den einzig wahren Walk, den wir Frauen beherrschen müssen. Den Gang vom Sofa zum Kühlschrank und zurück.
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1: 8:30, hier ist Max Keter.
2: Guten Morgen. Junge Leute fühlen sich von Berliner Politik vernachlässigt. Das sagen 76% von ihnen laut einer Berlin-Trend-Umfrage von RBB 88.8 und der RBB 24 Abendschau. Nur 15% der 16- bis 34-Jährigen sehen ihre Anliegen gut vertreten. Gleichzeitig sagt aber auch gut die Hälfte von ihnen, dass sie über die Kandidaten und Programme der Parteien nur schlecht informiert sei. Mit 38% führt die Linke bei der Frage, wer den nächsten Senat führen soll. Um die Belange junger Menschen geht es heute Abend auch um 20.15 Uhr. Im RBB-Fernsehen in der jungen Wahlarena. Nach Landtagswahl in Sachsen-Anhalt Protest gegen AfD am Brandenburger Tor. Dort haben am Abend mehrere tausend Menschen gegen die AfD protestiert. Die Polizei sprach von etwa 5000 Teilnehmenden, die Veranstalter von 14.000. Auf Transparenten stand unter anderem Faschismus ist keine Alternative oder AfD-Nazis stoppen. CDU-Spitzenkandidat für Abgeordnetenhauswahl schließt Zusammenarbeit mit der AfD aus. Der derzeitige Finanz- und Kultursenator Evers sagte dem RBB:
3: Die AfD, die steht so ziemlich für alles, was Berlin nicht ausmacht. Berlin steht für Weltoffenheit, wir stehen für Internationalität, wir stehen für einen Zusammenhalt über die Grenzen von Kulturen hinweg. Die AfD will genau das zerstören. Und deswegen werde ich auch mit allem, was ich kann und allem, was wir haben, dafür einstehen, dass es niemals eine Art der Zusammenarbeit mit dieser AfD gibt. Das ist für mich in der CDU ausgeschlossen.
2: Hackerangriff, Thema in der heutigen Senatssitzung. Am Nachmittag soll es dann neue Informationen dazu geben. Zurzeit ist eine künstliche Intelligenz dabei, die gestohlenen Daten zu untersuchen. Sie soll kritische Daten schneller identifizieren, sagte Staatssekretär Hauer gestern im Digitalisierungsausschuss des Abgeordnetenhauses. Finn Dressler war für uns dabei.
4: Von der KI identifizierte Daten würden anschließend von Experten mit höchster Priorität behandelt. Die vollständige Auswertung der abgeflossenen Daten werde noch einige Tage andauern, da der Download und die Suche in den Daten viel Zeit in Anspruch nehme. Bisher sei nicht bekannt, dass durch den Hack die nationale Sicherheit in Bezug auf die Verteidigungsfähigkeit bedroht wäre, so Hauer.
2: Richtfest für The Friedenauer. Am Innsbrucker Platz in Schöneberg entsteht ein großer klimaneutraler Gebäudekomplex mit Büro-, Handels- und Gastroflächen. Das Richtfest beginnt heute um 11 Uhr. Fertig sein soll das Gebäude dann Ende nächsten Jahres. The Friedenauer soll den Abschluss bilden für das neue Stadtquartier Friedenauer Höhe.
5: Zwischen 16 und 17 Grad haben wir im Moment. Wir kriegen heute spätsommerlich warme 28 Grad. Dazu ein Sonne-Wolken-Mix, vor allem jetzt am Vormittag. Am Nachmittag kann es auch etwas Regen geben.
1: Wir schauen auf die 100. Hier dauert es länger in Richtung Wedding zwischen dem Britzer Tunnel und Kreuz Schöneberg, sowie in Richtung Treptow zwischen Detmolder und Albuinstraße vor der Ausfahrt am Treptower Park. Auf der A115 staut es sich in beiden Richtungen vor dem Kreuz Zehlendorf. Bis zu 15 Minuten mehr dauert es hier. Recht voll ist es außerdem auf der Ringstraße Richtung Hohenschönhausen vor der Allee der Kosmonauten. Und wir schauen Richtung Kreuzberg die Dudenstraße. Ist nach einem Wasserrohrbruch bis auf Weiteres zwischen Mehringdamm und Mettfesselstraße vollgesperrt. Tiergarten Kurfürstenstraße zwischen Schillstraße und Landgrafenstraße ist Richtung Zoo an einer Baustelle nur eine Spur frei. Alle Meldungen zu Straßen und Schienen findet ihr auf rbb888.de oder in unserer ARD Sounds App. Wir wünschen euch eine gute Fahrt.
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1: Es sind 60 Jahre Star Trek heute.
5: Guck mal, da gehen direkt bei mir hier, die machen doch immer mit den Fingern so, ne? Die spreizen die doch so auseinander, so komisch in der Mitte.
1: Genau, Mittel- und Ringfinger sind getrennt und der Rest geht auseinander. Das ist
5: so ein V. Und was sagt man dann? Lebe lange
1: und in Frieden.
5: Glückseligkeit. Ah ja.
1: Du nimmst das überhaupt nicht ernst.
5: Nee.
1: Was das, diesen vulkanischen... Ja.
5: Obwohl ich dich gerne heute als Spock hier gesehen hätte, so mit so den Ohren und so.
1: Ich wäre eher der Picard-artige Typ.
5: Ach so, na klar.
1: Sagen. Wir kümmern uns doch heute Morgen so ein bisschen mehr um die Kapitäne. Wer ist denn euer Lieblingskapitän an Bord der Enterprise bzw. im gesamten Star Trek-Universum?
5: Ich wäre ja Prinzessin Leia.
1: Oh, es ist wirklich...
5: Was denn, die ist nicht Star Trek,
1: also
5: die
1: ist
5: Star
1: Wars. Manchmal ist es nicht zum Aushalten.
5: Ah ja, du, alles ein Weltraum.
1: Zückt bitte eure Kommunikatoren. Und sagt uns, wer euer Lieblingskapitän ist, 030 30 32 88 8 100. Live long and prosper.

0: Ed Sheeran, Shivers um 8.42 Uhr hier auf RBB 88.8. Und erstmals dürfen bei der Wahl zum Berliner Abgeordnetenhaus auch 16- und 17-Jährige ihre Stimme abgeben. Und darum veranstaltet das RBB Fernsehen zum ersten Mal eine Wahlarena, in der ausschließlich junge Kandidatinnen und Kandidaten auf Erstwählerinnen und Erstwähler treffen.
1: Ja, da werden Themen diskutiert, die eben für junge Menschen in Berlin besonders relevant sind, für ihren Alltag und für ihre Wahlentscheidung am Ende. Wir sprechen darüber mit der Moderatorin der Sendung, Sally Kaya.
2: Guten Morgen, ihr beiden.
0: Sally, was bei den Themen sind so die großen Unterschiede bei der ganz jungen Wählerschaft im Vergleich zu der älteren?
2: Also ich glaube, in Berlin ist es jetzt keine Überraschung, dass es viel auch ums Thema Wohnen gehen wird. Also so WG-Zimmer, die einfach teuer sind. Die Ausstattung ist wirklich mehr als räudig. Man sucht total lange und darüber werden wir viel reden. Ich will aber nicht zu viel spoilern. Und am Ende kommen ja auch die Themen von allen Leuten, die dann bei uns im Studio sind. Und da kann wirklich jeder fragen, was er möchte.
1: Und welche Politiker habt ihr eingeladen?
2: Also eingeladen sind junge Abgeordnete bzw. Kandidatinnen und Kandidaten der Parteien, jetzt klingt es ein bisschen kompliziert, die nach den letzten Umfragen realistische Chancen haben, ins Abgeordnetenhaus gewählt zu werden, also über 5% der Stimmen zu bekommen. Mhm. Da ist dann jemand von Die Linke, Bündnis 90 Die Grünen, SPD, CDU, AfD und BSW.
0: Okay, also eine ganze Menge, die da zu sortieren ist.
1: Mhm. Wahlwissen in Kompakt und vor allem für junge Wählerinnen und Wähler gibt es dann heute Abend um 20.15 Uhr im RBB bei Berlin wählt. Ihr fragt, Politik antwortet.

0: Baby Swims. Für RBB 888.
1: Es ist 8.51 Uhr. Guten Morgen.
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1: Um 9 Uhr mit Max Keter. Guten Morgen. Zwei Drittel der Deutschen sind nach dem Wahlsieg der AfD in Sachsen-Anhalt besorgt. Das zeigt der ARD Deutschland-Trend extra. Knapp jeder vierte Befragte ist dagegen erfreut, dass die AfD fast 44% der Stimmen bekommen hat. Beim Umgang mit den anderen Parteien zeigt sich ein gemischtes Meinungsbild. Gut 40% sind der Ansicht, dass die anderen Parteien im Moment unfair mit der AfD umgehen. Eine knappe Mehrheit ist dafür, dass die AfD bei der politischen Arbeit in Zukunft stärker eingebunden werden sollte. Die CDU Sachsen-Anhalt zieht nach der Niederlage bei der Landtagswahl Konsequenzen. CDU-Landeschef und Ministerpräsident Schulze sagte am Abend nach einer Vorstandssitzung, man werde die Partei neu aufstellen. Demnach soll im November oder Dezember der gesamte Landesvorstand neu gewählt werden. Fraglich ist noch, wer den Landesvorsitz übernehmen wird. Schulze selbst will nicht wieder antreten. Die CDU war bei der Wahl am Sonntag auf 17% abgestürzt. Vor 5 Jahren war sie noch auf gut 37% gekommen. Finanzminister Klingbeil stellt heute Vormittag im Bundestag seinen Entwurf für den Haushalt 2027 vor. Er plant Ausgaben von mehr als 555 Milliarden Euro. Das ist etwas mehr als in diesem Jahr. Und auch die Neuverschuldung soll steigen auf fast 119 Milliarden Euro. Dazu kommen neue Kredite, zum Beispiel für das Sondervermögen für die Bundeswehr und die Infrastruktur. Kritik kommt von der Opposition, der Wirtschaft, von Gewerkschaften und Verbänden. Die Grünen-Politikerin Paus moniert fehlende Investitionen. Noch nie habe es so wenig Zukunft für so viel Geld gegeben, sagte Paus.
0: Und jetzt das Wichtigste aus Berlin.
1: Viele junge Menschen in unserer Stadt fühlen sich von der Politik schlecht vertreten. Laut dem aktuellen Berlin-Trend im Auftrag des RBB finden sie, dass ihre Anliegen zu wenig berücksichtigt werden. 76% der Befragten im Alter zwischen 16 und 34 Jahren gaben an, dass die Berliner Politik sich unzureichend um ihre Anliegen kümmert. Nur 15% sehen sich gut vertreten. Eine Mehrheit von 53% in dieser Altersgruppe sagt aber auch, dass sie über die Kandidaten und Programme der Parteien zur Abgeordnetenhauswahl kaum informiert sei. In Steglitz hat am Abend ein Mehrfamilienhaus gebrannt. Laut Feuerwehr stand das Dach des dreigeschossigen Hauses in der Philanderstraße auf einer Fläche von 300 Quadratmetern in Flammen. Das Feuer griff auch auf eine darunterliegende Wohnung über. Die Feuerwehr war mit 120 Kräften im Einsatz. Der Brand ist inzwischen gelöscht. Ob es Verletzte gab, konnte ein Feuerwehrsprecher heute Morgen noch nicht sagen und auch die Brandursache ist noch unklar. Und zum Sport. Die deutschen Basketballerinnen haben bei der Heim-WM hier in Berlin die Finalrunde erreicht. Sie haben ihr letztes Vorrundenspiel in der Uber Arena gegen Mali mit 83-58 gewonnen. Heute geht's in der Qualifikationsrunde für das Viertelfinale dann gegen Südkorea. Und die Fußballerinnen von Union Berlin haben in der Bundesliga gegen Eintracht Frankfurt mit 0-1 verloren. 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
2: Guck mal, jetzt geht's hier steil bergauf, temperaturtechnisch 18 Grad im Moment, 28 heute maximal. Dazu ein Sonne-Wolken-Mix. Am Nachmittag kann es ein bisschen Regen geben.
3: Wir schauen auf die Straßen. Es dauert länger auf der 100 in Richtung Wedding zwischen dem Britzer Tunnel und Kreuz Schöneberg, sowie in Richtung Treptow zwischen Schmargendorf und Albuinstraße, sowie vor der Ausfahrt Treptower Park. Dann staut es sich auf der A115 zum Teil bis Kleinmachnow brauchen wir da. Auf jeden Fall aber in beiden Richtungen etwa 15 Minuten mehr Zeit. Recht voll ist es außerdem auf der Landsberger Allee stadteinwärts Höhe Marzahner Brücken und auf der Warschauer Straße Richtung Oberbaumbrücke. Dann schauen wir noch kurz Richtung Marzahn und zwar auf die Rienstraße. Hier ist in Höhe Allee der Kosmonauten Richtung Hohenschönhausen. Bis Mitte Dezember nur eine Spur frei. Der Grund sind Gleisbauarbeiten. Alle Meldungen zur Straße und Schienen findet ihr auf rbb888.de und in unserer ARD Sounds App. Wir wünschen euch eine gute Fahrt.
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3: 60 Jahre Star Trek feiern wir heute und fragen euch heute Morgen auch, ob ihr einen Lieblingskapitän habt. Und Lydia bringt das ehrlicherweise immer so ein bisschen mit durcheinander. Du weißt aber so klassische Fachbegriffe aus dem Star Trek-Universum, die kennst du aber, oder? Also sowas wie beispielsweise Warp-Geschwindigkeit.
2: Habe ich schon mal gehört. Aber ich könnte jetzt halt nicht sagen, ob das Star Wars oder Star Trek ist. Aber gut, weiß ich ja jetzt.
3: Es ist Star Trek und die Warp-Geschwindigkeit funktioniert im Prinzip so. Das Schiff erzeugt ein Warp-Feld um sich herum, das den Raum vor sich zusammenstaucht und hinten ausdehnt. Dadurch entsteht eine Blase aus normaler Raumzeit, in der das Schiff reist. Ja, gibt natürlich auch eine Warp-Formel dazu. Pass auf, ich schreibe das jetzt mal hier eben geschwind auf die Flipchart und wir reden da jetzt einfach in aller Ruhe nochmal drüber während der nächsten Musik.
2: Ja, vielleicht könnte ich jetzt in Warp-Geschwindigkeit auch die Biege machen.

0: R.E.M. Losing My Religion um 13 Minuten nach 9 auf RBB 88.8. Guten Morgen, Berlin.
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2: Wir sind heute im Wedding und schätzen vor Ort, wie viele Döner zwischen 10 und 13 Uhr im türkischen Pamphylia-Restaurant am Leopoldplatz verkauft werden.
0: Vor Ort ist bereits unser RBB 88.8 Reporter Toni Schmidt, und zwar mit Restaurantbesitzer Fikri Arslan. Toni, gib uns doch mal so eine kleine Tendenz, was wir da schätzen können.
3: Es ist erstaunlich, welche Geräusche beim Dönermachen entstehen. Da wird dieser riesige, tiefgefrorene Fleischklops jetzt mit einer Kette hochgezogen. Fikri, wie viel wiegt der?
4: Fast über 80 Kilo, ungefähr 100.
5: Ja, so langsam runter.
3: Wie viele Döner könnte man jetzt aus diesem 80-Kilo-Spieß rausholen?
4: So 300, 400. Könnten wir schon damit rechnen.
3: Also das ist die maximale Zahl, aber die wird nicht zwischen 10 und 13 Uhr rausgehen. Wann hast du denn beim Verkauf so deinen Peak?
4: Ach, zwischen 18 und 20 Uhr. Es ist schon in eine richtig Esszeit verwandelt, weil wir in einem Restaurant sind. Die kommen meistens auch mit Gruppen und Familien mittlerweile, auch von außerhalb von Berlin. Und ich versuche auch über 30 Jahren diesen Namen noch zu halten. Bin ja auch seit 70er Jahren im Dienst.
3: Zwischen 10 und 13 Uhr, nenn jetzt bitte keine Zahl, aber wie ist da so in der Zeit ungefähr die Verkaufstendenz?
4: Früh, es ist immer sehr wenig, weil wir die Zeit sehr lange brauchen. Und die Kundschaft kommt auch selber bis 13 Uhr wenig. Deswegen denke ich, das ist eher wenig.
3: Wie sieht's aus mit Uber und den ganzen Lieferando-Servicen?
4: Es ist letzte Zeit gut geworden, bin auch zufrieden. Es wird immer mehr. Ich denke, dass die Leute so ab 21 Uhr mehr bestellen. Ist mehr geworden.
3: So, und jetzt geht tatsächlich die Folie vom Döner runter. Wir schmeißen den Grill an und es kann bald losgehen.
2: Oh, ich könnte ja jetzt auch schon wieder einen Döner essen.
0: Ja, auch null Problem damit.
2: Wir Frühschichtler, wir treiben da vielleicht die Zahlen ein bisschen in die Höhe. Also die Frage ist, wie viele Döner werden zwischen 10 und 13 Uhr in diesem türkischen Pamphylia-Restaurant am Leopoldplatz verkauft?
0: Und was heißt schon wenig? Also was ist denn wenig?
2: Ja, das weiß, das, er darf,

0: Es ist 9.22 Uhr, hier ist RBB 88.8 und Tim und Take That. Guck mal, das ist eine schöne Alliteration, das passt einfach richtig gut zusammen.
1: Auch auf dem Albumcover würde das super aussehen.
0: Ja, fühlt sich schon wie ein Member, weil Tim hat Take That letztens getroffen in einem 5-Sterne-Hotel in Tiergarten zum Interview. Die haben nämlich jetzt ihr 10. Album fertig und wie auf jedem Take That-Album gibt es wieder eine ganz herzzerreißende Piano-Ballade. Wissen die eigentlich schon beim Schreiben, wenn ein Song so episch wird?
2: That one, definitely. I remember going home.
3: Bei dem auf jeden Fall. Nachdem wir ihn geschrieben hatten, ging ich nach Hause und hatte einen wirklich guten Abend. Ich kam rein und sagte, hey, Baby, hör dir das an. Diesen Mann hast du geheiratet. So viel Glück hast du. Ich bin wirklich so simpel, dass ich mich 2 Tage daran erfreuen kann.
2: I am literally that shallow that I feel great for about 2 days after writing a song like that.
3: But no, du hast aber recht, man merkt das schon beim Schreiben. Und das war wirklich definitiv ein guter Tag.
2: That was definitely a good day.
4: And do you have a favorite piano ballad from Take That? And why is it Another Crack in My Heart?
3: Ob Another Crack in My Heart mein Lieblingssong ist, es ist definitiv auch ein sehr guter Song.
2: Oh, thanks, mate. Yeah. Thank you. We like you.
3: Danke. Wir mögen dich. Wir haben ihn schon so oft gespielt. Wir nennen ihn mittlerweile Another Crack in My Ass.
0: Bruder, auch so ein bisschen. Aber ihr hattet Spaß.
4: Schlüpfrig. Ja, doch, wir haben viel, viel gelacht. Und man muss ja wirklich sagen, Another Crack in My Heart ist schon, also, epische Ballade von Take That. Und mehr aus dem Interview gibt es auf rbb88.de. Da haben wir das nochmal online gestellt. Und das war, wie ich finde, für Gary Barlow auch als Schreiber ein weiterer guter Tag.

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1: 10 ist Max Keter.
2: Guten Morgen. Junge Berlinerinnen und Berliner fühlen sich von Politik vernachlässigt. Das zeigt der aktuelle Berlin-Trend von Infratest DIMAP im Auftrag von RBB 888 und der RBB 24 Abendschau. Thorsten Gabriel kennt die Ergebnisse.
3: 76% der Befragten im Alter zwischen 16 und 34 Jahren geben an, dass die Berliner Politik sich nur schlecht um ihre Anliegen kümmert. Lediglich 15% sehen ihre Anliegen gut vertreten. Gleichzeitig sagt eine Mehrheit von 53% dieser jungen Altersgruppe, dass sie über die Kandidaten und Programme der Parteien zur bevorstehenden Abgeordnetenhauswahl nur schlecht informiert sei. Bei der Frage, welche Partei den nächsten Senat führen soll, zeigen sich die Jungen dennoch entschieden. 38% der 16- bis 34-Jährigen präferieren die Linke.
2: Über die Erwartungen junger Menschen an die Berliner Politik wird heute Abend auch ab 20.15 Uhr im RBB-Fernsehen diskutiert. Dort läuft dann die Junge Wahlarena. CDU-Spitzenkandidat für Randbebauung des Tempelhofer Felds, Stefan Evers, bezeichnet das Vorhaben als eine politische Priorität. Im RBB-Fernsehen sagte er:
4: Ich spreche sehr bewusst auch über den Rand des Tempelhofer Feldes. Auch das ist ein unglaubliches Potenzial, an dem wir auf landeseigenen Grundstücken kostengünstige Wohnungen errichten können. Das macht einen Unterschied, ob dort 50.000 Menschen in Zukunft ein Zuhause finden oder nicht, während wir gleichzeitig das grüne Herz der Stadt bewahren an dieser Stelle.
2: Seit 2014 schützt das Gesetz zum Erhalt des Tempelhofer Feldes das Areal vor jeglicher Bebauung. Bei einem Volksentscheid hatten damals gut 64% der Berliner Wählerinnen und Wähler gegen eine Randbebauung gestimmt. Mann stirbt nach Polizeieinsatz. Laut Polizei soll der 36-Jährige in der Nacht in seinem Haus im Wipprarer Weg in Marienfelde Feuer gelegt haben. Sebastian Hanf berichtet.
5: Er habe sich offenbar in einem psychischen Ausnahmezustand befunden. Als die Einsatzkräfte ihn aus dem Gefahrenbereich zogen, soll er Widerstand geleistet und um sich geschlagen haben, weshalb ihm Handfesseln angelegt wurden. Danach soll der 36-Jährige plötzlich das Bewusstsein verloren haben. Er kam ins Krankenhaus, wo er kurze Zeit später verstarb. Eine Mordkommission ermittelt.
2: Wie anpassen an die Veränderungen in Wirtschaft, Technologie und Arbeitswelt? Darüber diskutieren heute Betriebe aus Berlin und Brandenburg mit Vertretern aus Wissenschaft, Politik und Wirtschaft beim Ostdeutschen Unternehmertag in Potsdam. Dessen Sprecher Matthias Germann sagte dem RBB, Herausforderungen seien zum Beispiel Digitalisierung, KI und Fachkräftemangel.
6: Jedes dieser Themen erfordert Investitionsbereitschaft bei den Unternehmen. Doch wer soll das alles bezahlen? In einem Finanzierungsforum stellen wir genau diese Frage, wie können die Notwendigkeiten der Transformation und Zukunftsideen besser finanziert werden.
7: Also ich habe gar nicht damit gerechnet, dass es heute noch mal so warm wird. Richtig spätsommerlich. 28 Grad maximal und ich habe einen dicken Pullover an. Im Moment haben wir schon 19, ein Sonne-Wolken-Mix dazu. Am Nachmittag kann es ein bisschen Regen geben.
1: Ein bisschen mehr Zeit brauchen wir aktuell auf dem Stadtring der 100 in Richtung Wedding zwischen Oberlandstraße und dem Kreuz Schöneberg sowie in Richtung Treptow zwischen Detmolder und Alboinstraße sowie vor der Ausfahrt am Treptower Park. Etwas voller ist es zudem auch auf der Invalidenstraße Richtung Moabit, auf der Warschauer Straße Richtung Oberbaumbrücke und auf der Rindstraße Richtung Hohenschönhausen vor der Allee der Kosmonauten. Biesdorf, B1, B5 in Höhe Märkischer Allee ist in beiden Richtungen nur eine Spur frei. Der Grund sind Arbeiten an Wasserleitungen. Und dann schauen wir noch nach Weißensee. Die Falkenberger Straße ist zwischen Trierer und Wittlicher Straße nach einem Wasserrohrbruch bis Anfang Oktober gesperrt. Alle Meldungen zu Straßen und Schienen findet ihr auf rbb888.de und in unserer ARD Sounds App. Wir wünschen euch eine gute Fahrt.
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7: Und mit dem schnellsten Musikrätsel der Stadt. 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
1: 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Ins Glück, bis gleich. Wir freuen uns auf euch.

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2: So. Franzi aus Kleinköris ist am Telefon.
3: Hallo.
2: Guten Morgen.
4: Franzi, guten Morgen. Morgen. Du arbeitest in einem Betrieb und das finde ich ganz, ganz toll, weil wir heute ja 60 Jahre Star Trek feiern, der automatische Türen
3: herstellt.
4: Und das ist ja ähnlich als bei Star Trek, das waren ja die ersten automatischen Türen der Welt, kann man sagen.
3: Ja,
2: die würde Franzi noch nicht mitgebaut haben.
3: Nee, die noch nicht.
4: Nein, aber was ist so, was ist denn im Bereich automatische Türen gerade Trend? Was wird gut verkauft?
3: Ja, Drehtüren, also die ganz normalen, die dann aber automatisch aufgehen. Oder eben jetzt zu Corona-Zeiten war es eben auch so, man durfte ja keine Tür anfassen. Mhm. Und da war es ganz gefragt, dass eben automatische Türantriebe verbaut wurden.
2: Oh, finde ich ja immer noch super. Finde ich super. Ja. Wenn ich keine Klinke anfassen muss, da freue ich mich jedes Mal. Ja. Franzi, danke, dass du daran mitarbeitest.
3: Sehr gern, ja. Mich freut es auch immer wieder. Ja.
4: Wir arbeiten jetzt am schnellsten Radiospiel der Stadt und fragen uns, was ist das für eine Sekunde?
3: Ja, das ist Cutting Crew, Died in Your Arms.
2: Und das ist völlig richtig. Herzlichen Glückwunsch, Franzi, da ist bald Post mit unserer Tasse.
3: Ja, fürs Büro, super.
2: Oh, toll.
4: Alles Perfekt. Liebe und Gute für dich. Und wir hören deinen Gewinner 80er. Wir hören die Cutting Crew und I Just Died in Your Arms auf RBB 88.8. Guten Morgen.

0: Big Big World und unsere Big Big World, Berlin, dreht sich heute den gesamten Tag um den Wedding.
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2: Wir befinden uns am Leopoldplatz. Da gibt es das Restaurant Pamphylia. Und die Frage ist, wie viele Döner werden in der Zeit von 10 bis 13 Uhr dort verkauft?
0: Geht in 10 Minuten los und ich muss ganz ehrlich sagen, das geht aber, glaube ich, allen früh aufstehen so.
2: Oh, jetzt ein Döner, doch.
0: Jetzt um 10 ist vollkommen, es ist gar gesund, kein Thema. Es fühlt sich richtig
2: an. Gesund? Ja. Na gut, weiß ich jetzt nicht, aber ich würde es auch tun.
0: So, Andrea war gestern schon mit dabei zu schätzen und versucht es heute einfach mit der gleichen Zahl wieder.
3: Gestern war ich weit drüber und ich versuche jetzt einfach nochmal mit der 42. Ich hoffe mal, das passt wegen der Uhrzeit und ja, die Zubereitung des Döners dauert ja auch einen Moment. Also mal gucken, ob 42 diesmal passt.
2: Hm. 42 Döner innerhalb von...
0: Aber das ist ja ab 12 Uhr Mittag, da kommen doch auch alle, die da herliegen, da weiß nicht, arbeiten und so.
2: Ja, aber
0: machen Mittag.
2: 10, aber die erste Stunde ist halt ungewöhnlich, dass da. Ich finde es wirklich schwer. Also gebt uns bitte noch gerne eure Schätzung. Bis 17 Uhr geht das an die 030 30 32 88 8 100 oder über rbb888.de. Dann wird aufgelöst und wer am nächsten dran liegt, bekommt ein DRB Plus Radio.
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1: Es ist 10 Uhr, ich bin Andreas Marschner, guten Tag. Der Wahlsieg der AfD in Sachsen-Anhalt bereitet der Mehrheit der Deutschen Sorgen. Das zeigt der aktuelle ARD-Deutschland-Trend. Demnach blicken 2/3 der Befragten beunruhigt auf das Ergebnis. 45% sind dafür, dass AfD-Spitzenkandidat Siegmund zum Ministerpräsidenten gewählt wird, falls er Stimmen anderer Parteien erhält. 48% lehnen das ab. Gleichzeitig wächst die Unzufriedenheit mit der Bundesregierung. Fast 90% der Befragten kritisieren die Arbeit der schwarz-roten Koalition. Der frühere Verfassungsrichter Hans-Jürgen Papier hat das Landtagswahlergebnis der CDU in Sachsen-Anhalt als schockierend bezeichnet. Er rät der Partei zu einem Kurswechsel im Umgang mit der AfD. Der Jurist sagte dem MDR, er verstehe zwar die Ablehnung einer festen Koalition, eine punktuelle Zusammenarbeit bei der Mehrheitsbildung in Sachfragen wie Kultur und Bildung schließe das jedoch nicht aus. Die problematische Haltung der AfD zu Russland, dem Ukraine-Krieg und der EU stehe auf Landesebene nicht zur Debatte. Nach dem Ende einer dreitägigen Feuerpause setzt Russland seine Angriffe auf die ukrainische Hauptstadt Kiew fort. Laut der Militärverwaltung wurden 2 Menschen getötet und mindestens 7 verletzt. Wohnhäuser, Lagerhallen und Autos wurden beschädigt. Am Wochenende waren die US-Sondergesandten Kushner und Witkow nach Moskau und Kiew gereist. Die Kriegsparteien hatten sich bereit erklärt, während des Besuchs auf Luftangriffe zu verzichten. Im Handelsstreit mit den USA sind die kanadischen Gegenzölle in Kraft getreten. Die Aufschläge in Höhe von 15-50%, die betreffen unter anderem Stahl, Aluminium, Haushaltsgeräte und Milchprodukte. Die Handelsgespräche zwischen den USA und Kanada waren zuletzt gescheitert. Die USA hatten bereits im August Zölle auf kanadische Waren verhängt.
0: Und jetzt das Wichtigste aus Berlin.
1: Viele junge Menschen in unserer Stadt fühlen sich von der Politik schlecht vertreten. Laut dem aktuellen Berlin-Trend im Auftrag des RBB finden sie, dass ihre Anliegen zu wenig berücksichtigt werden. 76% der Befragten im Alter zwischen 16 und 34 Jahren gaben an, dass die Berliner Politik sich unzureichend um ihre Anliegen kümmert. Nur 15% sehen sich gut vertreten. Eine Mehrheit von 53% in dieser Altersgruppe sagt, dass sie über die Kandidaten und Programme der Parteien zur Abgeordnetenhauswahl kaum informiert sei. In Steglitz hat es am Abend ein Feuer in einem Mehrfamilienhaus gegeben. Laut Feuerwehr brannte das ganze Dach des dreigeschossigen Hauses in der Philanderstraße. Die Flammen haben demnach auch auf eine darunterliegende Wohnung übergegriffen. Die Feuerwehr war mit mehr als 180 Kräften im Einsatz. Verletzt wurde niemand. Die Brandursache ist noch nicht geklärt. 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
2: Spätsommerlich. Richtig schön wird's heute. Sonne und Wolken bei 28 Grad maximal. Wir schauen uns die aktuellen Temperaturen an und wünschen einen wunderbaren guten Morgen. Grüße bei 22 Grad nach Mitte, 20 Grad Marzahn-Hellersdorf. Guten Morgen, 19 Grad in Neukölln. Wie gesagt, heute 28 Grad maximal. Im Laufe des Tages kann es schwache einzelne Schauer geben, sonst aber viel Sonne und Wolken. Liebe Autofahrer, guten Morgen. Wir starten mit der A13 Dresden Richtung Berlin. Die Anschlussstelle Schwarzheide ist wegen Bauarbeiten bis Ende des Monats gesperrt. Die Umleitung führt über Klettwitz. Stadtverkehr Berlin, es dauert länger. Auf der A100 Richtung Wedding zwischen Oberlandstraße und Kreuz Schöneberg. In Richtung Treptow zwischen Detmolder Straße und Albuinstraße sowie vor der Ausfahrt am Treptower Park. Es ist voller auf der A115 einwärts auf der Avus vor dem Kreuz Zehlendorf. Oh, bei mir ging der Stau vorhin schon los. So, Kleinmachlos, war sehr voll. Rienstraße Richtung Hohenschönhausen und vor der Allee der Kosmonauten. Baumschönweg, die Johannisthaler Chaussee zwischen Fächelweg und Heideweg nach einem Unfall in beiden Richtungen gesperrt. Und Kreuzberg-Dudenstraße, Wasserrohrbruch. Bis auf Weiteres ist der Mehringdamm hier komplett voll gesperrt. Fenfuhl, Gashavarie, hier ist die Storkower Straße gleich hinter der Möllendorfstraße in Richtung Prenzlauer Berg bis Mitte des Monats gesperrt. Jetzt kommen bitte alle gut und sicher an ihr Ziel. Alle Meldungen zur Straße und Schienen gibt es auf rbb888.de und natürlich in unserer ARD Sounds App.
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2: Mit Nadine Kallenbach, guten Morgen und gleich Bruno Mars. Und ich weiß nicht, ja, wie es bei euch ist. Wahrscheinlich habt ihr auch schon den ein oder anderen Kaffee heute Morgen geschlürft. Bruno Mars auch. Und nicht nur morgens. Der hat auch so eine Kaffeeleidenschaft, muss man sagen. Und gehört definitiv zum Touralltag. Es steht immer ein frisch gemachter, warmer, duftender Kaffee in der Ecke. Für sich selber und auch natürlich für die komplette Crew. Nicht nur am frühen Morgen. Also, wer ihn braucht, den fünften Kaffee. Ich mache gerne mit. Bruno Mars, I Just Might. Aktuelle Single gibt es gleich.

0: Killerstimme, Miley Cyrus, Mark Ronson, Nothing Breaks Like a Heart hier auf RBB 88.8. Wir kümmern uns um Shanice, wenn wir an die denken. Dann kommt uns natürlich ein Song in den Kopf. Und zwar, den spielen wir auch so gerne. Ich liebe den. I love you, smile. Aber die hatte auch noch andere Songs, die gute Shanice. Die hören wir uns mal an.
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0: Denn ihre Karriere begann eigentlich schon mit 7 Jahren. Im Alter ja von 9 hat sie Werbespots gedreht, Kindersendungen, stand vor der Kamera. Und ja, dann hatte sie diesen einen großen Hit, I Love You, Smile. Ihre Karriere ging weiter, wenn auch mit Höhen und auch mit Tiefen.
2: Yeah, the one thing I've always, that my family instilled in me is that...
3: Eins habe ich von meiner Familie gelernt. Du musst auch andere Sachen abseits der Musik haben. Die Musik hat ihre Höhen und Tiefen. Ich habe meine Kinder, meinen Mann, meine Familie und andere Sachen, die ich liebe. Die Musikindustrie, manchmal läuft es nicht so gut oder nicht so, wie du willst. Da kann man wirklich verrückt werden, wenn man nur das hat. Das habe ich gelernt und deswegen bin ich noch bei Verstand.
0: Deswegen ist sie noch bei Verstand, okay. Und aus dieser gleichen Zeit wie I Love You Smile ist ein anderer großer Song entstanden. War nicht ganz so erfolgreich, aber er ist kein Deutsch schlechter. Und den hören wir uns jetzt mal an. Shanice, I'm Crying. Die anderen Hits der One-Hit-Wonder hier auf RBB 88.

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3: Es ist 10.30 Uhr, hier ist Natascha Kutschmidt. Guten Tag. Junge Leute fühlen sich von Berliner Politik vernachlässigt. Das sagen 3/4 von ihnen in einer Berlin-Trend-Umfrage von RBB 888 und der RBB 24 Abendschau. Nur 15% der 16- bis 34-Jährigen sehen ihre Anliegen gut vertreten. Gleichzeitig sagt aber gut die Hälfte von ihnen, dass sie über die Kandidaten und Programme der Parteien nur schlecht informiert sei. Bei der Frage, wer den nächsten Senat führen soll, führt mit 38% die Linke. Um die Belange junger Menschen geht's heute Abend um 20.15 Uhr im RBB Fernsehen in der jungen Wahlarena. Hackerangriff, Thema in der heutigen Senatssitzung. Mehr als 1 Million erbeutete Dateien wurden veröffentlicht. Sie auszuwerten werde noch Wochen dauern, sagt Berlins oberster Digitalbeauftragter Hauer. Wie viele Menschen betroffen sind, ist deshalb noch nicht klar. Ein Ergebnis hat man laut Hauer aber schon.
4: Dass solche sensiblen Daten abgeflossen sind, dass die nationale Verteidigungsfähigkeit bedroht wäre. Dazu haben wir bisher zum Glück keine Erkenntnisse, aber wir befinden uns erst am Beginn des Prozesses.
3: Künstliche Intelligenz soll dabei helfen, die riesige Datenmenge zu sichten. Am Nachmittag soll es neue Informationen zum Hackerangriff geben. Richtfest für The Friedenauer. Am Innsbrucker Platz in Schöneberg entsteht ein großer, klimaneutraler Gebäudekomplex mit Büro-, Handels- und Gastroflächen. Fertig sein soll das Gebäude Ende nächsten Jahres. The Friedenauer soll den Abschluss bilden für das neue Stadtquartier Friedenauer Höhe. Das Richtfest beginnt in einer halben Stunde. 60. Weltalphabetisierungstag wird in Berlin begangen. In Deutschland können rund 6,2 Millionen Menschen nicht oder kaum lesen und schreiben. Der heutige Tag soll darauf aufmerksam machen. Robin Marienfeld aus unserer Redaktion.
5: Viele Bibliotheken und Volkshochschulen in den Bezirken bieten Veranstaltungen und Aktionen an. Sie sind aber auch sonst auf die Bedürfnisse eingestellt, etwa mit niedrigschwelligen Angeboten in einfacher Sprache und mit geschultem Personal. Zurzeit zeigt zum Beispiel die VHS in Lichtenberg die Fotoausstellung »Wie lebt es sich in einer Welt ohne Buchstaben?« Und in der Bezirkszentralbibliothek Spandau lesen heute um 18 Uhr Lernende eigene Texte vor unter dem Motto »Zwischen den Zeilen«.
3: Es ist 10.32 Uhr. Heute nochmal spätsommerlich mit tollen Temperaturen, 22 Grad. In Mitte 22 Grad, was heißt eigentlich tolle Temperaturen, können ja auch Minusgrade sein, ja, für den einen oder anderen. Sommerliche, spätsommerliche Temperaturen, so ist richtig. 21 Grad in Neukölln derzeit und auch in Marzahn-Hellersdorf. Und jetzt kommt's. Bevor morgen der Herbst so richtig einschlägt und wir noch 20 Grad bekommen und immer wieder Regen, gibt es heute noch mal ganz viel Sonne und Wolken und die Temperaturen gehen wirklich auf spätsommerliche 28 Grad. Da ist doch noch ein Eisschleckern heute Nachmittag in der Sonne Pflichtprogramm, oder? Ja. Liebe Autofahrer, seid gegrüßt, A10 südlicher Berliner Ring Richtung Dreieck Spreeau ein. Die Einfahrt Glindow ist wegen Reparaturarbeiten gesperrt. Es geht weiter, Stadtverkehr Berlin, Stau auf dem Stadtring A100 Richtung Wedding zwischen Hohenzollerndamm und Dreieck Funkturm. Es staut sich Richtung Treptow zwischen Dreieck Charlottenburg und Kurfürstendamm sowie zwischen Detmolder und Albuinstraße. Es ist recht voll in Westend, heute letzter Tag der IFA auf dem Messegelände und am Funkturm hier wuselt es noch überall rund ums Sendestudio. Parkplätze sind rar, am besten man kommt mit den öffentlichen Verkehrsmitteln. Es staut sich aktuell auf dem Messedamm in beiden Richtungen. Dann haben wir Gleisbauarbeiten, Marzahn-Rienstraße. Oh Gott, das raubt den Berlinerinnen und Berlinern den letzten Nerv. Höhe Allee der Kosmonauten Richtung Hohenschönhausen. Gleisbauarbeiten bis Mitte Dezember nur eine Spur frei. Aktuell hier 20 Minuten Wartezeit. Kommt mir alle gut und sicher ans Ziel. 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
3: Mit Nadine Kallenbach. Und auch wenn es nicht 3 Uhr nachts ist, dürfen die diesen Song spielen. Es ist 10.34 Uhr an einem Dienstag am 8. September. Aber der bringt richtig Schwung in die Kiste gleich. Ich freue mich sehr. Mark Forster, Lea mit 3 Uhr nachts. Vorher wissen wir, nicht alles, was aus Holland kommt, ist Käse. Denn Ten Sharp kommt aus Holland und der ist verdammt gut. Wie so ein bisschen Käse mit Marmelade oben drüber. Mmh.

0: Da drehen alle durch, wenn dieser Song von Tone Loc Wild Thing hier läuft. Haben wir persönliche Background-Tänzerin, vielleicht bei euch im Büro ähnlich, dass die Kollegin gegenüber am Schreibtisch ein bisschen ausflippt und alles gibt. Und da ist nichts mehr zu halten. Da ist nichts mehr nied- und nagelfest. Da wurde richtig gezappelt. Na, jetzt hast du Schnappatmung, ne? Jetzt bist du außer Atem. Liebe Doreen Herbe, die vor der Scheibe sitzt. Nenn mich nicht mit klarem Namen, sagt sie. Also, ich hoffe, alle hatten ihren Spaß mit Tone Loc. Gleich geht's weiter mit dem Fiebertraum. Bleiben wir beim Thema. Alex Rowan.
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0: Wir sind on the road bei euch draußen. Gestern Friedrichshain, 4 Wochen lang, jeden Tag ein anderer Bezirk. Und da stellen wir euch natürlich tolle Orte vor, spannende Menschen und immer wieder, ja, Dinge, wo man dachte, ach Mensch, guck mal, hatte ich irgendwie nie so richtig auf dem Schirm, weil unsere Stadt so wahnsinnig groß ist, aber sollte ich vielleicht mal hin. Und heute sind wir im Wedding. Sagt man jetzt, war ich auch noch nie so oft, kenne ich nur vom Hörensagen. Ich hatte früher mal einen Freund, der hat da Seestraße irgendwo gewohnt, die Mieten waren günstig, da kann ich mich dran erinnern. Und ist der Nachbau mit diesem kleinen Eiffelturm dort im Wedding, ne? Aber sonst habe ich Wedding auch nicht so richtig auf dem Schirm. Wie sieht's denn da aus? Ja? Wir reisen mal nach Wedding. Hey! Ja? Was liebt ihr denn am meisten an eurem Wedding?
2: Berlin ist arm, aber sexy, aber der Wedding ist arm, aber ehrlich.
3: Wedding ist so bunt und so unterschiedlich. Es gibt alle Arten von Menschen hier.
4: Meine Freunde, mit denen ich hier aufgewachsen bin. Und dass sie viele Geschäfte zur Verfügung stehen. Alles in einer Straße, muss ich nicht weit rausfahren.
5: Ich mag das Leben, das Wedding hier so divers, als dass viele Einwohner von anderen Ländern sind. Ich bin auch so Ausländer und ja, für mich hier sehr bequem.
0: Wir lernen gleich mal Carla und Luise kennen noch im Laufe der nächsten Stunden. Wir sind ja heute den ganzen Tag im Wedding unterwegs. Carla und Luise sind 2 Freundinnen und die haben eine Konditorei aufgemacht. Toll. Und die haben sie umgebaut. Sie sieht wahnsinnig schön aus. Ja, die Torte, so heißt der Laden. Der sieht nicht nur gut aus, da gibt es jeden Tag frisch Gebackenes. Der Name ist da wirklich Programm. Ganz, ganz, ganz tolle Torten. Und die beiden, die ganz besonderen Ladies aus dem Wedding, die lernen wir gleich noch kennen. Carla und Luise heute mit uns im Wedding.
6: Wir kommen!
0: Liebe Kiez-Tour, da freuen wir uns sehr.

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1: Es ist 11 Uhr, ich bin Andreas Marschner, guten Tag. Die schulischen Leistungen von 15-Jährigen bei uns in Deutschland haben sich weiter verschlechtert. Das zeigt die neue Auflage der weltweiten PISA-Studie. Demnach erzielen Jugendliche in Deutschland beim Lesen, in Mathematik und im Bereich Naturwissenschaften so niedrige Ergebnisse wie noch nie seit Beginn der PISA-Studien im Jahr 2000. Ein Drittel der Schülerinnen und Schüler kann die Kernaussage von Texten nicht verstehen, ebenso viele scheitern daran, einfache Preise und Strecken zu vergleichen. Deutschland liegt damit im internationalen Vergleich nur im Mittelfeld der OECD-Länder. Deutlich besser schneiden die Schüler zum Beispiel in Estland ab. Im Bundestag beginnt am Vormittag die Debatte über den Haushalt für das kommende Jahr. Im Entwurf von Finanzminister Klingbeil sind Ausgaben von 555 Milliarden Euro vorgesehen. Rund 200 Milliarden davon sind nicht durch Einnahmen gedeckt. Der haushaltspolitische Sprecher der Union im Bundestag, Middelberg, sagte im Morgenmagazin von ARD und ZDF, das Ausmaß der Verschuldung dürfe kein Dauerzustand sein. Die Grünen-Fraktionsvorsitzende Dröge kritisierte, bei der Klimaanpassung würden die Mittel um 86% gekürzt. Das sei unehrlich und scheinheilig. Allein für Zinsen wird der Bund im kommenden Jahr rund 42 Milliarden Euro zahlen müssen. Das BSW hat seine Forderung nach einem überparteilichen Ministerpräsidenten für Sachsen-Anhalt bekräftigt. Die Bundesko-Vorsitzende Mohammed Ali sagte dem MDR, weder das Lager der AfD noch das der anderen vier Parteien seien in der Lage, einen Ministerpräsidenten zu stellen. Der Vorschlag würde von jeweils einer Hälfte des Parlaments bzw. der Bevölkerung abgelehnt. Aus diesen gesellschaftlichen Gräben müsse man herauskommen. Eine überparteiliche Landesführung könnte mit wechselnden Mehrheiten regieren und so das ganze Parlament einbinden. Namen nannte Mohammed Ali nicht.
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1: In Mitte ist ein Autofahrer gegen die Hauswand des Deutschen Historischen Museums geprallt. Laut Polizei wurden der Fahrer und sein Fahrgast bei dem Unfall gestern Abend schwer verletzt. Der Fahrer kam demnach aus bisher ungeklärter Ursache von der Straße ab, geriet auf den Gehweg, fuhr dort über einen Fahrradbügel und beschädigte ein Straßenschild. Danach fuhr er weiter über den Gehweg und prallte schließlich gegen die Hauswand des Museums. Die beiden Männer kamen ins Krankenhaus. In Steglitz hat es am Abend ein Feuer in einem Mehrfamilienhaus gegeben. Laut Feuerwehr brannte das ganze Dach des dreigeschossigen Hauses in der Philanderstraße. Die Flammen haben demnach auch auf eine darunterliegende Wohnung übergegriffen. Die Feuerwehr war mit mehr als 180 Kräften im Einsatz. Verletzt wurde niemand. Die Brandursache ist noch unklar. 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
2: 3 Minuten nach 11. Vielleicht ist das der letzte große Spätsommertag mit 28 Grad maximal. Dazu Sonne, Wolken. Es kann zwischendurch einzelne Schauer geben. Aktuell die Temperatur nicht schick. Liebe Grüße nach Neukölln. 22 Grad, Treptow-Köpenick ebenso. Und schon 23 in Lichtenberg und Reinickendorf. Wie gesagt, heute 28 Grad. Ab morgen wird es dann eher herbstlich. Liebe Autofahrer, seid gegrüßt. Wir starten mit der A10, dem südlichen Berliner Ring Richtung Dreieck Spreeau. Die Einfahrt Glendow ist wegen Reparaturarbeiten gesperrt. A13 Dresden Richtung Berlin zwischen Dom und Freiweide Stau wegen Markierungsarbeiten. 10 Minuten on top. Stadtverkehr Berlin auf dem Stadtring A100 dauert es länger Richtung Wedding zwischen Hohenzollern-Damm und Dreieck Funkturm. Richtung Treptow zwischen Dreieck Charlottenburg und Kudamm sowie zwischen Detmolder und Albuinstraße. Recht voll ist es auch noch mal heute auf dem Messegelände IFA, die internationale Funkausstellung. Letzter Tag heute. Staut sich rund um den Funkturm aktuell auf dem Messedamm in beiden Richtungen, wenn möglich, wenn ihr könnt. Am besten mit den öffentlichen Verkehrsmitteln anreisen. Parkplätze sind so gut wie gar nicht da. Also kommt alle gut und sicher ans Ziel. Alle Meldungen zur Straße und Schienen findet ihr auf rbb888.de und in unserer ARD Sounds App. Gute Fahrt!
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2: Mit Nadine Kallenbach und gleich die neue Single von James Blunt. Taste Like Summer gibt's gleich. Passt ja am letzten großen Spätsommertag. Vorher noch die All Saints und los geht's mit den Pitcher Boys.

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1: Wir kümmern uns, ach, um die 90er. Da war die Welt noch okay, waren die meisten von uns auf Klassenfahrt, haben Mini-Playback-Show nachgespielt und diesen Song performt. Ace of Base. The Sign hier auf RBB 88.8.

0: 10 Richtung Dresden zwischen Waltersdorfer Dreieck und Schönefeld liegen Metallteile auf der mittleren Fahrbahn. Seid bitte vorsichtig. Vorsicht auf der 113 Richtung Dresden. Da liegen Metallteile auf der mittleren Fahrbahn zwischen Waltersdorfer Dreieck und Schönefelder Kreuz.
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Es geht wieder mal um die Randbebauung des Tempelhofer Feldes. Aje. Wir hören gleich mal rein, Stefan Evers, Spitzenkandidat der CDU, was der dazu sagen hat. Warum der das so für so wichtig findet, machen wir gleich im Berlin-Kompakt. Alle wichtigen Berlin-Themen gibt es immer um 9:30 bei uns, gleich auch in 4 Minuten um 11:30 Uhr.

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3: Es ist 11:30 Uhr, hier ist Natascha Kutschmidt.
4: Guten Tag. Hackerangriff ist Thema in der Senatssitzung heute. Mehr als 1 Million erbeutete Dateien wurden veröffentlicht. Sie auszuwerten werde noch Wochen dauern, sagt Berlins oberster Digitalbeauftragter Hauer. Wie viele Menschen betroffen sind, ist deshalb noch nicht klar. Ein Ergebnis hat man laut Hauer aber schon.
5: Dass solche sensiblen Daten abgeflossen sind, dass die nationale Verteidigungsfähigkeit bedroht wäre. Dazu haben wir bisher zum Glück keine Erkenntnisse, aber wir befinden uns erst am Beginn des Prozesses.
4: Künstliche Intelligenz soll dabei helfen, die riesige Datenmenge zu sichten. Am Nachmittag soll es neue Informationen zum Hackerangriff geben. CDU-Spitzenkandidat für Randbebauung des Tempelhofer Felds. Stefan Evers bezeichnet das Vorhaben als eine politische Priorität. Dem RBB sagte er:
6: Ich spreche sehr bewusst auch über den Rand des Tempelhofer Feldes. Auch das ist ein unglaubliches Potenzial, an dem wir auf landeseigenen Grundstücken kostengünstige Wohnungen errichten können. Das macht einen Unterschied, ob dort 50.000 Menschen in Zukunft ein Zuhause finden oder nicht, während wir gleichzeitig das grüne Herz der Stadt bewahren an dieser Stelle.
4: Bei einem Volksentscheid 2014 hatten gut 64% gegen eine Randbebauung gestimmt. Auto kracht in Museumsfassade. Es hat bei einem Unfall in Mitte die Außenwand des Deutschen Historischen Museums beschädigt. Laut Polizei wurden bei dem Unfall der Fahrer eines Fahrdienstleisters und sein Fahrgast schwer verletzt. Der Fahrer sei gestern Abend auf der Straße hinter dem Gießhaus aus von der Fahrbahn abgekommen. Er geriet auf den Gehweg. Dann sei er in die Wand des Museumsgebäudes gekracht, so die Polizei. Die beiden Insassen wurden ins Krankenhaus gebracht. Wie anpassen an die Veränderungen in Wirtschaft, Technologie und Arbeitswelt? Darüber diskutieren Betriebe aus Berlin und Brandenburg mit Vertretern aus Wissenschaft, Politik und Wirtschaft beim Ostdeutschen Unternehmertag in Potsdam. Dessen Sprecher Matthias Germann sagte dem RBB, Herausforderungen seien zum Beispiel die Digitalisierung, KI und Fachkräftemangel.
7: Jedes dieser Themen erfordert Investitionsbereitschaft bei den Unternehmen. Doch wer soll das alles bezahlen? In einem Finanzierungsforum stellen wir genau diese Frage, wie können die Notwendigkeiten der Transformation und Zukunftsideen besser finanziert werden?
4: Gaben zum jüdischen Neujahrsfest Rosh Hashanah, damit es auch Familien in finanziell schwieriger Lage angemessen feiern können, verteilt die Wilmersdorfer Gemeinde Chabad heute Feiertagspakete. Sie werden in der Synagoge an der Münsterschen Straße an bedürftige Familien abgegeben. Enthalten sind traditionelle Speisen wie Wein, gefüllte Fisch, Gurken oder Honig. Das solle zeigen, dass man füreinander da ist und mit Zuversicht nach vorn blickt, so die Gemeinde.
3: Ist das 11:33 Uhr? Die aktuellen Temperaturen, Hallöchen nach Tempelhof-Schöneberg, 24 Grad, 25 in Spandau, 24 in Mitte. Die Aussichten, vielleicht ist ja das der letzte richtige Spätsommertag, 28 Grad, dafür ja, viel Sonne, Wolken. Es kann ab und zu einzelne schwache Schauer geben, aber im Großen und Ganzen immer noch mal viel Sonne. Ab morgen kommt ja dann dieser Herbst. Liebe Autofahrer, bitte Vorsicht auf der 113 Richtung Dresden. Zwischen Waltersdorfer Dreieck, Schönefelder Kreuz liegen Metallteile auf der mittleren Fahrbahn. Reparaturarbeiten auf der A10, dem südlichen Berliner Ring. Richtung Dreieck Spreeau, die Einfahrt Glindow ist komplett gesperrt. Markierungsarbeiten, 20 Minuten Stau, A13. Dresden Richtung Berlin zwischen Duben und Freiwalde. Stadtverkehr Berlin, A100 Stadtring, es dauert länger Richtung Wedding. Zwischen Hohenzollern-Damm und Dreieck Funkturm, Richtung Treptow, zwischen Dreieck Charlottenburg und Kudamm, sowie zwischen Detmolder und und Alboinstraße. In Westend, letzter Tag, der IFA auf dem Messegelände. Es staut sich rund um den Funkturm. Wenn möglich, kommt am besten mit den öffentlichen Verkehrsmitteln. Es gibt so gut wie gar keine Parkplätze und nur Autos. So, aber wie gesagt, heute auch hier letzter Tag. Kommt mir alle gut und sicher ans Ziel. Alle Meldungen zu Straße und Schienen gibt es auf rbb888.de und natürlich in unserer ARD Sounds App. Gute Fahrt!
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3: Mit Nadine Kallenbach, Hallöchen. Macklemore, kann man das glauben? Wovor unsere Künstler so Angst haben, hatte Angst. Und zwar vor diesem Beat, den hier Ryan Lewis Jahre vorher schon gebaut hat. Ja, diesen kraftvollen Beat von Can't Hold Us, den hören wir uns gleich mal an. Macklemore sagt nämlich, der war so gewaltig. Ich hatte Angst davor, diesem Beat oder diesem Song nicht gerecht zu werden. Er beschrieb ihn später, er klingt irgendwie wie eine Hymne einer Fußballmannschaft. Und dann wurde ja dieser Angsthit ein Welthit. Macklemore, Ryan Lewis mit dem kraftvollen Beat Can't Hold Us jetzt bei uns.

0: Wer von euch gestern am Montag das neue frische Soundrätsel verpasst hat, kein Problem. Wir hören da gerne nochmal rein. Herzlich willkommen alle hier auf RBB 88.8. Eine neue Runde Everybody Hurts.
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0: Wir haben einen Song geschnappt, den in einen Sound verwandelt. Diesen geht es zu lösen. Und wer am Freitag mit der richtigen Antwort hier bei mir im Studio landet, der hat die Chance auf ganz tolle kleine In-Ear-Kopfhörer von Teufel. Und wir hören mal rein. Das ist seit gestern unser gesuchtes Soundrätsel. 030 30 32 88 8100. Ich habe einen Anruf erhalten.
2: Möchte bitte Soundrätsel, bitte versuche, wo wir Glück haben.
0: Ja, das ist ja herrlich. Aus Österreich rufst du an. Kannst du mir deinen Namen?
2: Ja.
0: Wie heißt du?
2: Finka.
0: Was?
2: Heilburg an der Donau in Österreich. Ja, ich denke mal, das ist der Walzer vom Wiener Blut und im Hintergrund sind die Fiakerkutschen zu hören.
0: Wo genau in Österreich wohnst du, meine Liebe?
2: In Heilburg an der Donau.
0: Ach, herrlich. Wie ist das Wetter gerade bei euch?
2: Schön, herrlich. 31 Grad kriegen wir heute. Also.
0: 31 Grad habt ihr gerade?
2: Ja, ja.
0: Wahnsinn.
2: Dann, ich bin so begeistert vor dem Sender. Ihr seid so spitze, ist einfach der Beste auf der ganzen Welt.
0: Oh, danke dir.
2: Kompliment muss ich, weil ohne euch gehe ich ja gar nicht rein.
0: Danke dir, meine Liebe. Schöne Grüße nach Österreich.
2: Und auch liebe Grüße zurück. Danke.
0: Danke dir, ciao. Sehr schön. Also, Thinka aus Österreich hat angerufen. Sie wohnt direkt an der Donau und tippt auf den Wiener Walzer. Der ist es leider nicht. Man könnte im ersten Moment natürlich drauf kommen, aber es ist nicht der gesuchte Wiener Walzer. Gerne weiterraten, liebe Thinka. Grüße zu dir nach Österreich. Kannst gerne wieder anrufen oder eine WhatsApp-Sprachnachricht. Die Nummer ist dieselbe. Am besten mal abspeichern. 030 30 32 88 8100. Morgen gibt's die nächsten Tipps und am Freitag dann hoffentlich eine richtige Lösung hier bei mir im Studio.
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1: 12 Uhr, ich bin Svetlana Oheim, guten Tag. Deutschlands Schüler schneiden bei der neuen PISA-Studie so schlecht ab wie nie zuvor. Zu diesem Ergebnis kommt die aktuelle Erhebung. Demnach hat jeder dritte 15-jährige Jugendliche Probleme beim Rechnen und Lesen. Ein Drittel der Schüler kann die Kernaussage von Texten nicht verstehen. Ebenso viele scheitern daran, einfache Preise und Strecken zu vergleichen. Deutschland liegt damit im internationalen Vergleich nur im Mittelfeld der OECD-Länder. Der Bundestag debattiert seit dem Vormittag über den Haushalt für das kommende Jahr. Im Entwurf von Finanzminister Klingbeil sind Ausgaben von 555 Milliarden Euro vorgesehen. Rund 200 Milliarden davon sind nicht durch Einnahmen gedeckt. Man dürfe sich nicht mehr von Krise zu Krise hangeln, sagte Klingbeil in seiner Eröffnungsrede. Deshalb investiere man in die Zukunft. Kritik an den Plänen kam schon vorab von der Opposition, Gewerkschaften und Verbänden. Nach dem Wahlerfolg der AfD in Sachsen-Anhalt hat sich der Unternehmerverband Brandenburg-Berlin besorgt geäußert. Verbandspräsident Greif sagte im RBB, dass ganze Industriezweige sterben würden, sollte die AfD wie angekündigt auf zugewanderte Arbeitskräfte weitestgehend verzichten. Vor allem der Mittelstand sei hier in Gefahr. Greif befürchtet außerdem, dass Unternehmen Sachsen-Anhalt verlassen könnten, um sich anderswo niederzulassen. Nach dem Ende einer dreitägigen Feuerpause setzt Russland seine Angriffe auf die ukrainische Hauptstadt Kiew fort. Laut der Militärverwaltung wurden 2 Menschen getötet und mindestens 7 verletzt. Wohnhäuser, Lagerhallen und Autos wurden beschädigt. Am Wochenende waren die US-Sondergesandten Kushner und Witkow nach Moskau und Kiew gereist. Die Kriegsparteien hatten sich bereit erklärt, während des Besuchs auf Luftangriffe zu verzichten.
0: Und jetzt das Wichtigste aus Berlin.
1: Im Fall einer mutmaßlichen Vergewaltigung in einem Neuköllner Jugendzentrum ist die zuständige Stadträtin entlastet worden. Die Staatsanwaltschaft hat die Ermittlungen gegen sie eingestellt. Ihr war vorgeworfen worden, sie habe mitgeholfen, die Tat zu vertuschen. Mitte März war bekannt geworden, dass eine Jugendliche in dem Jugendzentrum vergewaltigt und sexuell bedrängt worden sein soll. Die Vorfälle sollen sich Ende vergangenen Jahres und im Januar ereignet haben. Ein Auto ist in Mitte an die Fassade des Deutschen Historischen Museums gekracht. Laut Polizei wurden bei dem Unfall der 61-jährige Fahrer eines Fahrdienstleisters und sein 38-jähriger Fahrgast schwer verletzt. Der Fahrer kam demnach am Abend auf der Straße hinter dem Gießhaus von der Straße ab und geriet auf den Gehweg. Die Polizei ermittelt nun zur Unfallursache. 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
2: Wie hat mir gerade schon hier ins Studio geschrieben. Nadine, sei doch nicht traurig. Der Herbst hat doch auch schöne sonnige Tage. Ja, ich weiß gar nicht. Ich liebe den Herbst. Das bunte Laub, das raschelt da, wenn man da durchs Laub läuft. Das ist wirklich schön. Aber wir können ja dem Spätsommer heute mal Tschüss sagen. Und noch ein letztes Eis bei 28 Grad schleckern in der Sonne, oder? Denn ab morgen kommt da wirklich nur noch 20 Grad und dann immer wieder Regen. Aber heute noch mal Sonne, Wolken, 28 Grad. 25 sind es schon in Mitte. Marzahn-Hellersdorf 24, Lichtenberg wieder mal Spitzenreiter mit 26 Grad. Wie gesagt, ab morgen ist er da, der Herbst. Da freuen wir uns auch alle drauf, Gabi. Na klar. Aber trotzdem, der Spätsommer war noch nicht so ganz fertig mit dem Sommer. Aber nun gut, wir freuen uns auf den Herbst. Liebe Autofahrer, es ist etwas voll auf dem Stadtring 100 Richtung Wedding zwischen Hohenzollern am Dreieck Funkturm und in Richtung Treptow zwischen Detmolder und Albuinstraße. Abus A115 statt auswärts zwischen Spanischer Allee und Kreuz Zehendorf ist die rechte Spur wegen Wartungsarbeiten gesperrt. Der Verkehr, der stockt etwas. Letzter Tag der IFA auf dem Messegelände, Stau unterm Funkturm. Wenn möglich, bitte am besten mit den Öffis anreisen. Das war's von uns. Euch wünschen wir eine gute Fahrt und eine sichere natürlich. 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
2: Mit Nadine Kallenbach und einem Song, der war der absolute Sommerhit im Jahr 2016. Vor genau 10 Jahren. Justin Timberlake, Can't Stop the Feeling. Vorher gibt es erstmal Musik aus Berlin. Die Ärzte.

noch gut gelaunteren Hit zu machen als der von Pharrell Williams mit Happy. Ha! Gelungen, Justin Timberlake. 10 Jahre schon wieder alt, dieser Song Can't Stop the Feeling. Und für Justin Timberlake ein ganz besonderer Song, denn man mag es kaum glauben, der Typ ist ein Weltstar, aber dieser Song hat das geschafft, was er vorher noch nie geschafft hat. Er ist direkt in der ersten Woche auf Platz 1 der Billboard-Charts geklettert. Vorher hat er es nicht geschafft. Na dann, Can't Stop the Feeling, Mr. Sir Justin Timberlake. Jetzt geht's rein in die 80er. Hier ist RBB 88.8. Den Song erkennt man am ersten Ton, oder? Tears for Fears.

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Was für ein schönes Duo. Der Beat kam von Martin Garrix, die Stimme von Ed Sheeran. Repeated hier auf RBB 88.8, die neue Single von den beiden. Gleich alle wichtigen Berlin-Themen in Berlin kompakt hier auf RBB 88.8. Vorher David Guetta, Sia und Lucas Graham.

Vorsicht, wir haben Schwäne auf der Fahrbahn auf der A10, dem südlichen Berliner Ring. Zwischen Dreieck Nutetal und Ludwigsfelde West sind Schwäne auf der Fahrbahn. Bitte Vorsicht, A10. Zwischen Dreieck Nutetal und Ludwigsfelde West sind die Schwänchen auf der Fahrbahn. Fahrt vorsichtig.

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4: 12.30 Uhr, hier ist Natascha Gutschmidt.
5: Guten Tag. Ergebnisse der neuen PISA-Studie schlecht wie nie. Deutschland liegt im Vergleich der OECD-Staaten zwar unverändert im Durchschnitt, gemessen an den eigenen Leistungen haben die Schülerinnen und Schüler aber historisch schlecht abgeschnitten, auch hier in Berlin. Juliane Kowolik mit den Einzelheiten.
6: Den 15-jährigen Schülerinnen und Schülern wird ein desaströses Abschneiden bescheinigt. Der stärkste Abwärtstrend besteht beim Lesen. Jugendliche können immer schlechter längere Texte verstehen, weil sie nur überfliegen, anstatt zu erfassen. Rund ein Fünftel der Jugendlichen hat in den Bereichen Mathematik, Lesen und Naturwissenschaften keine ausreichende Basiskompetenz. Besonders beunruhigend ist die gestiegene Chancenungleichheit in Deutschland. Noch nie waren die Bildungserfolge von Jugendlichen so stark vom sozioökonomischen Status der Familie abhängig wie jetzt.
5: Ermittlungen gegen Neuköllner Jugendstadträtin eingestellt. Es geht um eine mutmaßliche Vergewaltigung in einem Jugendzentrum. Der Jugendstadträtin war vorgeworfen worden, sie habe mitgeholfen, den Vorfall zu vertuschen. Wie die Staatsanwaltschaft dem RBB bestätigte, hat sich aber kein Anfangsverdacht ergeben. Mitte März war bekannt geworden, dass eine Jugendliche in dem Jugendzentrum vergewaltigt worden sein soll. Für Aufsehen sorgte vor allem, dass weder die Einrichtung noch das Jugendamt sofort Anzeige erstatteten. Junge Wahlarena im RBB-Fernsehen. Zum ersten Mal dürfen für die Berliner Abgeordnetenhauswahl am 20. September auch 16- und 17-Jährige abstimmen. Und um ihre Fragen geht es heute Abend in einer Talksendung im RBB. Eingeladen sind nur junge Abgeordnete und Kandidatinnen. Und auch im Publikum sitzen nur junge Leute, wie uns Moderatorin Sally Kaya gesagt hat.
7: In Berlin ist es jetzt keine Überraschung, dass es viel auch ums Thema Wohnen gehen wird. Also so WG-Zimmer, die einfach teuer sind. 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Ich will aber nicht zu viel spoilern. 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
5: Übertragen wird die junge Wahlarena ab 20.15 Uhr im RBB-Fernsehen, bei Radio Fritz vom RBB und auf dem RBB-YouTube-Kanal. Feuer in Steglitz. In der Philanderstraße hat am Abend das Dach eines Mehrfamilienhauses gebrannt. Laut Feuerwehr war zwischenzeitlich die gesamte Fläche von 300 Quadratmetern betroffen. Die Flammen griffen auch auf eine darunterliegende Wohnung über. Verletzt wurde niemand. Die Feuerwehr war mit über 180 Kräften im Einsatz. Bis zum Morgen liefen noch Nachlöscharbeiten.
4: Es ist 12.33 Uhr. Letzter Spätsommertag. Ab morgen wird's herbstlich. Ab morgen nur noch 20 Grad. Heute noch Sonne, Wolken, Neukölln 25. Auch in Treptow-Köpenick 26, Marzahn-Hellersdorf. Heute nochmal schön. Ab und zu kann es ein paar Schauer geben. Morgen ab Mittwoch viele Wolken, wenig Sonne, immer wieder Regen, gerade in der ersten Tageshälfte. Und deutlich kühler, nur noch 20 Grad. Liebe Autofahrer, wir hatten sie gerade schon mal. Es sind immer noch Schwäne auf der Fahrbahn. Südlicher Berliner Ring auf der A10 in beiden Richtungen. Zwischen Dreieck Nutetal und Ludwigsfelde West sind Schwäne auf der Fahrbahn. Anstehen plus 20 Minuten auf der A13 Richtung Berlin zwischen Duben und Freiwalde Stau wegen Markierungsarbeiten. Etwas voller ist es auf dem Stadtring A100 Richtung Wedding zwischen Hohenzollerndamm und Dreieck Funkturm und in Richtung Treptow zwischen Detmolder und Albuinstraße. Stau, Achtung, hier laufen Wartungsarbeiten auf der AWUS auf der A115 auswärts zwischen Spanischer Allee und Kreuz Zehndorf ist die rechte Spur wegen Wartungsarbeiten gesperrt. Der Verkehr stockt etwas. Und letzter Tag IFA. Achtung, rund ums Messegelände ist es voll und am Funkturm immer wieder Stau. Wenn es geht, am besten mit den öffentlichen Verkehrsmitteln an- und abreisen. Wir wünschen euch eine gute und sichere Fahrt. 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
4: Mit Nadine Kallenbach und einem Geburtstagskind. Sie wird heute 47 Jahre alt. Pink hat Geburtstag und sie liebt es, Geburtstage ganz, ganz klein, im kleinen Kreis zu machen. Einfach Poolparty, Barbecue, bisschen was zu futtern auf dem Grill und dann wirklich nur den engsten, liebsten Kreis um sich herum zu haben. Das wünschen wir ihr, dass sie diesen Tag heute genauso verlebt. Cover Me in Sunshine, ja, der Song mit ihrer Tochter, mit Willow Sage Hart, gibt's gleich nach Herbert Grönemeyer.

0: Wer kam denn eigentlich auf die Idee, dass wir hier den ganzen Tag im Radio über Döner reden müssen? Das ist, also das ist schon eine Qual, ne? Wenn man hier so eingesperrt ist in so einem Studio stundenlang und dann, ich rieche ihn völlig, denn wir sind auf großer Kiez-Tour durch Berlin.
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0: Ja.
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0: Gestern Friedrichshain, heute sind wir im Wedding unterwegs. Das ganze 4 Wochen lang sind wir jeden Tag im anderen Stadtteil. Und wir haben immer eine lustige Schätzfrage mit dabei. Wie viel Döner werden heute zwischen 10 und 13 Uhr im türkischen Restaurant Pamphylia am Leopoldplatz verkauft? Und alle raten fleißig mit. So, Tom und Andrea haben da ein paar Zahlen vorbereitet. Wir fangen mal an mit dem Tipp von Andrea.
2: Gestern war ich weit drüber und ich versuche jetzt einfach nochmal mit der 42. Ich hoffe mal, das passt wegen der Uhrzeit und ja, die Zubereitung des Döners dauert ja auch einen Moment. Also mal gucken, ob 42 diesmal passt.
0: 42 Döner werden zwischen 10 und 13 Uhr verkauft. Jetzt ist Mittagszeit. Jetzt kann ich mir vorstellen, da kommen viele morgens um 10, ja. Vielleicht am Wochenende bei so Partypeople, aber so unter der Woche. Tom, was sagst du?
3: Also unser finaler Tipp unter der Konstellation der Sterne und Planetenerde wäre es 65.
0: 65 Döner werden verkauft. Andrea sagt 42. Also wir haben noch ein paar Minuten. Wir zählen noch die Döner bis 13 Uhr. Wie viele werden denn da heute am Leopoldplatz verkauft zwischen 10 und 13 Uhr? Was glaubt ihr? Dann also bitte mitmachen, Tipp abgeben. Macht's wie Andrea und Tom. Schickt mir eine Sprachnachricht einfach hier ins Studio 030 30 32 88 8100. Wer am nächsten dran liegt, vielleicht sogar einen Volltreffer hat nachher, der gewinnt ein schickes DAB Plus Radio. Also, so ab 17 Uhr dann bitte erreichbar sein. Ja, dann nähert sich der Robert Köhler dann mit einem Döner in der Hand, ohne Zwiebeln bitte, Robert, dem oder der Gewinnerin. Also, ihr könnt alle noch mitmachen bis 17 Uhr.
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0: Mit ganz viel Knoblauchsoße, Zwiebeln auch, noch mehr Rotkohl und Halloumi. So darf er sein. Oh, jetzt haben wir alle Lust auf Döner, hm? Zum Mittag. Vielleicht beißt die ja gerade irgendwo in einen rein. Herrlich, na dann guten Appetit. Piep, piep, piep. Olivia Rodrigo, Drop Dead.

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1: 13 Uhr, ich bin Svetlana Oheim, guten Tag. Nach den Sabotageangriffen auf das deutsche Stromnetz hat die Polizei den 48-jährigen Tatverdächtigen festgenommen. Nach dba-Informationen fiel der Mann der Polizei in der Nähe des Kraftwerks Weißweiler bei Aachen auf. Erst gestern hatte die Polizei 9 weitere selbst hergestellte Sprengvorrichtungen im unmittelbaren Bereich von Hochspannungstrassen entdeckt. Diese wurden durch Spezialkräfte des Landeskriminalamtes Sachsen entschärft. Die schulischen Leistungen von 15-jährigen Schülern in Deutschland sind auf einen Tiefstand gesunken. Das zeigt die neue PISA-Studie der OECD. Jugendliche erzielten in den Teilbereichen Lesen, Mathe und Naturwissenschaften so niedrige Ergebnisse wie noch nie seit Beginn der Erhebungen. Laut der Studie hängt der Bildungserfolg nach wie vor überdurchschnittlich stark vom Einkommen und dem Bildungsgrad der Eltern ab. Die CDU in Sachsen-Anhalt zieht nach dem schlechten Abschneiden bei der Landtagswahl Konsequenzen. Landeschef und Spitzenkandidat Schulze sagt, dass alle Mitglieder des Landesvorstands ihre Ämter zur Verfügung stellen. Über eine neue Parteiführung soll auf einem Sonderparteitag im November oder Dezember entschieden werden. Der Bundestagsabgeordnete Sepp Müller hat als erster angekündigt, für den Landesvorsitz zu kandidieren. Finanzminister Klingbeil hat im Bundestag den Haushaltsentwurf für das kommende Jahr vorgestellt. Geplant sind im nächsten Jahr Ausgaben von mehr als 555 Milliarden Euro. Der Entwurf sei ein Zukunftsprogramm. Klingbeil verteidigte auch die Aufnahme von weiteren Schulden. Nur so könne man den Investitionsstau hinter sich lassen. Die Haushaltsdebatte geht noch die ganze Woche.
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1: Die Berliner Polizei ist dauerhaft überlastet und arbeitet am Limit. Grund seien etliche Großveranstaltungen und Demonstrationen, heißt es von der Gewerkschaft der Polizei. Die GdP kritisiert besonders den morgen geplanten Staatsbesuch des Präsidenten der Vereinigten Arabischen Emirate. Mehr als 30 Polizeieinheiten seien an dem Tag voraussichtlich im Einsatz, hieß es. Die GdP fordert deshalb mehr Unterstützung von Bund und Ländern. Beschäftigte im Großhandel in Berlin und Brandenburg bekommen mehr Geld. Laut der Gewerkschaft Verdi gibt es rückwirkend zum 1. August 2,9% mehr. Im Mai kommenden Jahres steigen die Löhne um weitere 2,1%. Auch Mindestlöhne und Ausbildungsvergütungen werden angehoben. Zuletzt hatte es im Handel immer wieder Streiks gegeben. 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
2: 13 Uhr und 3 Minuten, mittlerweile fast 26 Grad in Mitte. In Friedrichshain-Kreuzberg sind sie schon erreicht und schon 27 in Lichtenberg. 28 Grad heute an der Spitze, dazu viel Sonne, Wolken, vereinzelt schwache Schauer. Ab morgen kommt der Herbst. Viele Wolken, wenig Sonne, immer wieder Regen mit nur noch 20 Grad maximal. Hallöchen, liebe Autofahrer. Es geht los mit der A9. 30 Minuten Stau Richtung Leipzig zwischen Beelitz-Heistetten und Beelitz-Stau nach einem Unfall. Weiter geht es. A13 Berlin Richtung Dresden zwischen Baruth-Mark und Starkow dauert es an der Baustelle auch ein paar Minuten länger. Stadtverkehr Berlin, Stadtring A100 Richtung Treptow. Stockender Verkehr zwischen Dreieck Charlottenburg und Messedamm on top 10 Minuten. Im weiteren Verlauf Stau zwischen Detmolder und Albuinstraße. Baustellenstau plus 15. Räuber auf die Abus A115 auswärts zwischen Hüttenweg, Kreuz Zehlendorf staut es sich wegen Reparaturarbeiten auf der rechten Spur. Etwa 10 Minuten mehr. Es geht weiter. Kreuzberg, Dudenstraße, Wasserrohrbruch hier immer noch. Dort Richtung Mehringdamm alles komplett gesperrt. Kommt mir alle. Gut und sicher ans Ziel. 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
2: Mit Nadine Kallenbach und Stella Leftly. Wer in den letzten Tagen TikTok hoch und runter gescrollt hat, der kennt ihren Song. Es ist so Country-Pop. Und dieser Song hat es von TikTok direkt zu uns ins Radio geschafft. Boston von Stella Leftly gibt's gleich. Erstmal Genesis und Cher.

0: ein oder andere kennt sie. Vielleicht vom Scrollen auf TikTok abends. Stella Lefty, Boston, geht gerade sehr viral, dieser Song, endlich auch bei uns im Radio, hier auf RBB 88.8. Und als ich von denen ein Foto zusammen gesehen habe, habe ich gar nicht gecheckt, dass er gar nicht dazugehört. Michael Patrick Kelly hat Interviews gegeben, zusammen mit Take That. Und er reiht sich so gut zu den Jungs ein. Er sieht natürlich aus wie einer aus einer Boygroup. Und unser Morgenmoderator Tim Koschwitz hier von RBB 88.8 hat sie getroffen. Die Jungs von Take That, Michael, bin ich neidisch, und Michael Patrick Kelly in einem schicken 5-Sterne-Hotel im Tiergarten. Unter anderem ging es um die Konzerte im nächsten Jahr, denn, alle halten sich bitte fest, Take That machen jetzt gemeinsame Sache mit Michael Patrick Kelly. Als Special Guest wird der dabei sein. Und vor kurzem hatten die auch schon einen gemeinsamen Gastauftritt.
1: It was incredible. And not only...
2: Es war umwerfend, nicht nur die Menge zu sehen, wie sie Spaß hat, sondern auch da oben zu stehen und den Song live zu performen. Es ist wirklich ein guter Song, als wäre er als Live-Song gedacht.
3: Yeah, it's great.
4: So it felt for you naturally to come on stage as four members of one group.
3: Yeah, incredible.
2: Ob es sich natürlich angefühlt hat, zu viert auf der Bühne zu stehen, unglaublich natürlich. Als Michael auf die Bühne gekommen ist, waren wir einfach zusammen und haben performt. Es war einfach echt und authentisch. Beim Refrain wurden wir alle lauter und in dem Moment haben wir die Liebe gefühlt.
3: In the love in that moment, yeah.
4: Dann noch eine Frage auf Deutsch. Wenn ihr euch vorher nie wirklich begegnet seid, seit den 90ern seid ihr alle unterwegs und durch ganz Europa und wahnsinnig erfolgreich. Wie war denn das Zusammenarbeiten auch für dich als jemanden, der, sage ich mal, ja auch solo alleine einfach Entscheidungen trifft?
5: Du, es ist sehr interessant, weil es fühlt sich sehr vertraut an. Es ist wie so, als hätte ich Freunde, von denen ich nie wusste, dass sie meine Freunde sind. Ja? Und

0: Und so machen sie riesen Stadien, ja, und das ist für mich wirklich ein Segen, mit denen jetzt irgendwie eine Woche auf Promoreise zu gehen. Wir fliegen im Privatjet, ja, das ist schon ein bisschen crazy alles und es ist einfach schön, weil es fühlt sich einfach wie ein bisschen wie zu Hause an, muss ich sagen.
1: Ja, wie süß kann man bitte sein? Michael Patrick Kelly, ist ja vorher nie im Privatjet geflogen? Da müssen erst die Jungs von Take That kommen, oder? Wahnsinn. Also, sie gehen auf Tour, Konzerte im nächsten Jahr geplant, auch in Berlin. Meine Güte, wie klingt denn jetzt der Song? Sie haben so lange darüber gesprochen, auch den live zu spielen, dann hören wir uns den jetzt mal an. Das ist unser neuer Robbie Williams, huh? Ja, der fehlt ja immer noch bei Take That. Michael Patrick Kelly ist jetzt mit dabei bei Take That. Und hier ist Feel My Love auf RBB 88.8.
2: Go.

80er. Hey Little Girl, Eishaus hier auf RBB 88.8. In 4 Minuten gibt's alle wichtigen Berlin-Themen in Berlin kompakt hier auf RBB 88.8. Vorher Bryan Adams. Everything I do it for you. Ach, eine der größten Liebeserklärungen hier, die es gibt, oder die es gab in den 90ern. Hier ist RBB 88.8.

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5: Mit Natascha Gutschmidt um 13.30 Uhr.
6: Guten Tag. Hackerangriff ist Thema in der Senatssitzung heute. Mehr als 1 Million erbeutete Dateien wurden veröffentlicht. Sie auszuwerten werde noch Wochen dauern, sagt Berlins oberster Digitalbeauftragter Hauer. Wie viele Menschen betroffen sind, ist deshalb noch nicht klar. Ein Ergebnis hat man laut Hauer aber schon.
7: Dass solche sensiblen Daten abgeflossen sind, dass die nationale Verteidigungsfähigkeit bedroht wäre, dazu haben wir bisher zum Glück keine Erkenntnisse, aber wir befinden uns erst am Beginn des Prozesses.
6: Künstliche Intelligenz soll dabei helfen, die riesige Datenmenge zu sichten. Am Nachmittag soll es neue Informationen zum Hackerangriff geben. CDU-Spitzenkandidat für Randbebauung des Tempelhofer Fels. Stefan Evers bezeichnet das Vorhaben als eine politische Priorität. Dem RBB sagte er:
8: Ich spreche sehr bewusst auch über den Rand des Tempelhofer Feldes. Auch das ist ein unglaubliches Potenzial, an dem wir auf landeseigenen Grundstücken kostengünstige Wohnungen errichten können. Das macht einen Unterschied, ob dort 50.000 Menschen in Zukunft ein Zuhause finden oder nicht, während wir gleichzeitig das grüne Herz der Stadt bewahren an dieser Stelle.
6: Bei einem Volksentscheid 2014 hatten gut 64% gegen eine Randbebauung gestimmt. Auto kracht in Museumsfassade. Es hat bei einem Unfall in Mitte die Außenwand des Deutschen Historischen Museums beschädigt. Laut Polizei wurden bei dem Unfall der Fahrer eines Fahrdienstleisters und sein Fahrgast schwer verletzt. Der Fahrer sei gestern Abend auf der Straße hinter dem Gießhaus von der Fahrbahn abgekommen. Er geriet auf den Gehweg. Dann sei er in die Wand des Museumsgebäudes gekracht, so die Polizei. Die beiden Insassen wurden ins Krankenhaus gebracht. Wie anpassen an die Veränderungen in Wirtschaft, Technologie und Arbeitswelt? Darüber diskutieren Betriebe aus Berlin und Brandenburg mit Vertretern aus Wissenschaft, Politik und Wirtschaft beim Ostdeutschen Unternehmertag in Potsdam. Dessen Sprecher Matthias Germann sagte dem RBB, Herausforderungen seien zum Beispiel die Digitalisierung, KI und Fachkräftemangel.
9: Jedes dieser Themen erfordert Investitionsbereitschaft bei den Unternehmen. Doch wer soll das alles bezahlen? In einem Finanzierungsforum stellen wir genau diese Frage, wie können die Notwendigkeiten der Transformation und Zukunftsideen besser finanziert werden.
6: Gaben zum jüdischen Neujahrsfest Rosh Hashanah, damit es auch Familien in finanziell schwieriger Lage angemessen feiern können, verteilt die Wilmersdorfer Gemeinde Chabad heute Feiertagspakete. Sie werden in der Synagoge an der Münsterschen Straße an bedürftige Familien abgegeben. Enthalten sind traditionelle Speisen wie Wein, gefüllte Fisch, Gurken oder Honig. Das solle zeigen, dass man füreinander da ist und mit Zuversicht nach vorn blickt, so die Gemeinde.
5: Es ist 13.33 Uhr. Es kommen langsam die Wolken. Es kann auch ab und zu regnen, aber an sich Sonne, Wolken heute nochmal bei 28 Grad maximal. Und die haben wir fast erreicht in Lichtenberg, Marzahn-Hellersdorf, 27 Grad in Friedrichshain, Kreuzberg und Mitte. Ab morgen kommt da der Herbst, ab morgen mehr Wolken, mehr Regen und nur noch 20 Grad maximal. Hallöchen, liebe Autofahrer. Wir fangen mal an. A9 plus 10 Minuten Baustellenstau Richtung Leipzig zwischen Beelitz-Heistetten und Beelitz. Stadtverkehr Berlin A100 Stadtring Richtung Wedding. Es füllt sich langsam zwischen Sonderallee, Buschkrogallee. Alles derzeit gesperrt. Hier wurde die Hohlenkontrolle ausgelöst. Plus 15 Minuten auf dem Stadtring Richtung Treptow. Da staut es sich zwischen Detmolder Straße, Albuinstraße an einer Baustelle. Abus auswärts, immer noch Reparaturarbeiten. Zwischen Hüttenweg staut es sich und Kreuz Zehendorf mindestens 10 Minuten mehr Zeit einplanen. Das war's von uns. Wir wünschen euch eine gute und sichere Fahrt. 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
5: Mit Nadine Kallenbach und wir sind auf großer Kiez-Tour. Gestern in Friedrichshain, heute sind wir im schönen Wedding unterwegs. Was sagen denn die Leute, die da leben? Was lieben die an ihrem Kiez, an ihrem Stadtteil? Hören wir gleich mal rein. Heute unsere große Kiez-Tour im Wedding.

0: kenne. Diesen kleinen Eiffelturm, der nachgebaut wurde und im Wedding steht, dafür steht für mich irgendwie Wedding. Wie ist das bei euch?
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0: Willkommen auf großer Kiez-Tour. Gestern ging's los, da waren wir in Friedrichshain. Heute sind wir im Wedding. 4 Wochen lang sind wir unterwegs, jeden Tag ein anderer Bezirk. Wir stellen euch natürlich spannende Menschen vor, tolle Orte. Heute sind wir im Wedding, ein sehr internationaler Bezirk, muss man sagen. Was sind aber die Lieblingsorte von allen, die dort leben?
2: Bei meinen Eltern natürlich. Als erstes.
3: Das ist eigentlich genau hier, wo wir jetzt stehen. Also hier im Brüsseler Kiez, da wohne ich jetzt halt gerade, Müllerstraße. Und ich finde es hier total lebhaft. Also, ja.
4: Ah, ich mag viele Orte hier. Ich meine, die Panke und der Weg entlang der Panke ist sehr schön zu spazieren. Und Rehberge ist auch sehr, sehr, sehr nett.
0: Ja, gleich geht's weiter hier. Robert Köhler ist ab 14 Uhr im Studio. Und wir stellen euch dann eine Bäckerei vor, eine Konditorei, muss man sagen, sind zwei Mädels, sind Freundinnen. Ja, beide backen für ihr Leben gern und haben dort einen Laden übernommen, haben den renoviert, saniert, alles rausgeschmissen und alles ziemlich cool gemacht. Es sieht einfach sehr stylisch nach Berlin Wedding aus, muss ich sagen. Und es gibt die feinsten Torten. Das alles gleich. Die Mädels stellen wir euch vor. Ab 14 Uhr bei Robert Köhler hier auf RBB 88.8.
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0: Das Internet ist damals explodiert, als Bruno Mars diesen Song rausgebracht hat. Gab es Heiratsanträge ohne Ende. Mit diesem Song unterlegt, Marry You, I Think I Wanna Marry You, ist wirklich, also 20 Millionen Mal wurde dieser Song bei YouTube angeklickt und ich glaube auch genauso viele Heiratsanträge gab es damals, als dieser Song rauskam. Bruno Mars auf RBB 88.8. Interessant, am nächsten Song ist wirklich, das ist crazy, Elton John, Dua Lipa, Cold Heart, großartiger Song, die waren nie zusammen im Studio. Alles einzeln eingesungen. Der eine dort, die andere dort. Wahnsinn. Elton John und Dua Lipa. Cold Heart gibt's gleich.
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1: 14 Uhr, ich bin Svetlana Oheim, guten Tag. Die Polizei hat in der Nähe eines Kraftwerks bei Aachen den mutmaßlichen Stromsaboteur gefasst. Der 48-Jährige soll bundesweit Anschläge auf das deutsche Stromnetz verübt haben. Die Bundesregierung spricht von Klimaextremismus. Der Mann habe bei seiner Festnahme weitere Sprengmittel dabei gehabt und keinen Widerstand geleistet, teilten Polizei und Staatsanwaltschaft mit. Zuvor hatten die Beamten über ein weiteres Bekennerschreiben berichtet. Deutschlands schlechtestes Abschneiden im Leistungstest 15-jähriger Schüler hat weiterhin unverändert eine soziale Komponente. Das zeigt die neue PISA-Studie der OECD. Der Bildungserfolg eines Kindes hängt in Deutschland nach wie vor davon ab, wie viel Geld die Familie hat und wie gut der Bildungsgrad der Eltern ist. Nach der jüngsten Studie sind die 15-jährigen Schülerinnen und Schüler weiter abgesagt. In Naturwissenschaften, Lesen und Mathe fallen die Ergebnisse aus so schlecht wie nie zuvor. NRW-Ministerpräsident Wüst fordert eine Bund-Länder-Arbeitsgruppe zum verfassungsrechtlichen Umgang mit der AfD. Ein Parteiverbot dürfe kein Schnellschuss sein, sagte der CDU-Politiker auf der Plattform X. Beteiligt werden sollen unter anderem Verfassungsschutz und Verfassungsrechtler. Die CSU lehnt den Vorstoß ab. Landesgruppenchef Hoffmann sagte der Augsburger Allgemeinen, Ziel müsse sein, die AfD wegzuregieren, nicht wegzuverbieten. In Südfrankreich sind Unbekannte in der vergangenen Nacht in das Renoir-Museum in der Nähe von Nizza eingebrochen. Sie haben 4 Gemälde des impressionistischen Malers gestohlen. 2 davon ließen sie auf der Flucht im Garten zurück. Der Schaden wird auf mehrere Millionen Euro geschätzt.
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1: Die Berliner Grünen fordern Klarheit darüber, ob der Landesverfassungsschutz die AfD als extremistischen Verdachtsfall einstuft. Seit dem 1. September kann der Geheimdienst die Öffentlichkeit nicht nur über gesicherte Extremisten informieren, sondern auch über Verdachtsfälle. Die Grünen-Fraktion verlangt, dass das jetzt passiert. Die Senatsinnenverwaltung erteilte der Forderung umgehend eine Absage. Neuköllns Jugendstadträtin Nagel gibt ihren Posten auf. Die linken Politikerin verabschiedet sich im Oktober vom Bezirksamt, um eine neue Herausforderung anzunehmen. Nagel begründete ihre Entscheidung unter anderem mit der Geburt ihres dritten Kindes im Juli. Eine Parteisprecherin bedauerte die Entscheidung. 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
2: Der Sommer gibt heute noch mal alles, eine kleine Zugabe. Aktuell sind wir rund bei 27 Grad am Alex, auch am Kudamm oder am Mögelsee. Also noch mal T-Shirt-Wetter heute zumindest. Morgen zieht dann der Herbst schon mal so ein bisschen die Handbremse. Viele Wolken und morgen nur noch Temperaturen so um die 21 Grad. Dauert länger aktuell auf dem Stadtring A100 Richtung Treptow. Hier staut sich's momentan zwischen Detmolder Straße und Albuinstraße an der Baustelle. 20 Minuten dauert's länger. A115, die AWO-Stadt auswärts zwischen Hüttenweg und Kreuz Zehlendorf wegen Reparaturarbeiten hier nur eine Spur frei. Es dauert hier aktuell 10 Minuten länger. Ansonsten auch der Blick nach Tiergarten und Moabit. Der Tiergartentunnel bis morgen früh in beiden Richtungen gesperrt. Grund dafür fehlendes Personal für die Tunnelüberwachung. Und Zahn auf der Rienstraße, Höhe der Allee der Kosmonauten in Richtung Hohenschönhausen. Gibt es Gleisarbeiten, das Ganze bis Mitte Dezember. Auch hier aktuell deshalb 10 Minuten mehr einplanen. Alle Infos zu Störungen und auch auf Straßen und Schienen gibt es zum Nachlesen auf rbb888.de und in unserer ARD Sounds App.
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2: Mit Robert Köhler einen schönen Dienstagnachmittag für euch. Und ja, Berlin hat offensichtlich heute nochmal den Sommer zurückbestellt. Ich finde super, 27 Grad heute. Ja, da darf man nochmal gerne überlegen, muss der Feierabend denn heute wirklich bis 5 warten oder geht es nicht vielleicht auch schon ein bisschen früher raus in die Sonne? Morgen dann ja nur noch um die 21 Grad, kommen viele Wolken dazu. Also heute Sommer mitnehmen, ordentlich Vitamin D tanken und vor allem unsere Musik genießen.

0: Ganz normale Musik. Von Alex Warren und Passenger, hier ist RBB 888, einen schönen Dienstag für euch.
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0: Ja, wir sind ja wirklich auf Kiez-Tour unterwegs, schauen 4 Wochen lang in verschiedenen Berliner Kiezen vorbei, heute am Leopoldplatz im Wedding und haben natürlich auch wieder eine Schätzfrage für euch. Wir wollen wissen, wie viele Döner wurden heute zwischen 10 und 13 Uhr im türkischen Restaurant Pamphylia am Leopoldplatz verkauft. Regina hat uns eine WhatsApp-Sprachnachricht mit ihrem Tipp geschickt.
2: Und ich schätze heute, dass dann 39 Döner gekauft werden. Ich finde das Spiel ganz super nett. Ist eine tolle Idee und macht einfach ein bisschen gute Laune. Und dann habe ich mir das so ein bisschen überschlagen und drücke mir selbst die Daumen, dass es was wird.
0: Ja, wir drücken auch die Daumen. 39 Döner in 3 Stunden. Ich würde fast, also ich weiß wirklich, ganz ehrlich, nicht die Zahl. Ich würde aber denken, dass es schon mehr ist. Aber ja, ihr seid auch dran. Was glaubt ihr? Wie viele Döner sind heute zwischen 10 und 13 Uhr im türkischen Restaurant Pamphylia am Leopoldplatz über die Theke gegangen? Schickt uns euren Tipp ganz einfach per WhatsApp-Sprachnachricht an die 030 30 32 88 8100 oder über rbb888.de. Mitmachen geht noch bis 17 Uhr und wer am nächsten an der richtigen Zahl dran ist, gewinnt ein schickes DAB Plus Radio. Den Gewinner oder die Gewinnerin verraten wir heute um kurz nach 17 Uhr. Damit könnt ihr dann auch diesen Song hier hören. Paula Abdul, Straight Up.

0: Jungs, die am Strand entdeckt wurden. No Mercy, die 90er, hier ist RBB 88.8. Gleich, ja, lassen wir die Norweger ein bisschen aufleben, gleich Musik von Kygo.
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2: Stand ich letztens an der Bushaltestelle, sehe ich so riesengroßen Plakat von Heidi Klum, die Werbung für Chips mit Brathähnchengeschmack macht. Fragt euch jetzt, was hat Heidi Klum mit einer Packung Brathähnchenchips gemeinsam, außer dass ihre Stimme so klingt wie ein Huhn, das lebendig in eine Fritteuse geworfen wurde? Aber es ist so. Heidi sagt, sie hat jetzt in den Wechseljahren zugenommen und pfeift auf den Schlankheitswahn. Ihr Mann Tom Kaulitz, unser Ostmann in Hollywood, feiert das komplett durchs Brathähnchengewürz statt durch den Monsun. Die Frau, die mehreren Generationen von Frauen eingeredet hat, dass man nur etwas wert ist, wenn man sich von 4 Eiswürfeln am Tag ernährt, kapituliert endlich vor der biologischen Realität. Wenn man nicht 26 Stunden am Tag Sport macht, ist es unmöglich für Frauen in den Wechseljahren schlank zu bleiben. Man muss die Tüte Chips gar nicht erst öffnen. Man nimmt schon beim Bezahlen an der Kasse 2 Kilo zu. Und das ist auch absolut in Ordnung. Mit der Chips-Werbung zeigt uns Heidi Klum endlich den einzig wahren Walk, den wir Frauen beherrschen müssen. Den Gang vom Sofa zum Kühlschrank und zurück.
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mit RBB 888 durch diesen Dienstag. Ja, die aktuellen PISA-Studienergebnisse sind da. Gleich bei uns die Ergebnisse im RBB 888 Kompakt.

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2: Kurz nach 2:30, hier ist Natascha Gutschmidt.
3: Guten Tag. PISA-Studie untersucht Leistungen von 15-jährigen Schülern. Die Ergebnisse der aktuellen Studie wurden heute vorgestellt. Sie zeigt unter anderem, dass die Chancenungleichheit in Deutschland weiter gestiegen ist. Timo Maschewski hat sich die Details angesehen.
4: Egal ob Lesen, Rechnen oder Naturwissenschaften, die Ergebnisse diesmal waren die schlechtesten, die für Deutschland bei PISA je gemessen wurden. Probleme hatten viele Jugendliche zum Beispiel damit, die Hauptaussage eines Textes zu verstehen. Fachleute sagen, dass sie die Texte oft nur noch überflogen und dann falsch geantwortet haben. Hier könnte es einen Zusammenhang mit mehr Bildschirmzeit geben. Der Drogenbeauftragte der Bundesregierung Streeck fordert als Konsequenz aus der PISA-Studie nochmal strengere Regeln für Social Media bei Jüngeren.
3: Neuköllns Jugendstadträtin Nagel entlastet. Sie stand in Verdacht, mitgeholfen zu haben, eine mutmaßliche Vergewaltigung in einem Neuköllner Jugendzentrum zu vertuschen. Wie die Staatsanwaltschaft dem RBB bestätigte, hat sich kein Anfangsverdacht ergeben. Aus unserer Redaktion Tobias Möck.
5: Nach Angaben der Berliner Staatsanwaltschaft sind alle Ermittlungen eingestellt worden. Und das schon Anfang Juli. Mitte März war bekannt geworden, dass eine Jugendliche in dem Jugendzentrum vergewaltigt und sexuell bedrängt worden sein soll. Die Vorfälle sollen sich Ende vergangenen Jahres und im Januar ereignet haben. Für bundesweites Aufsehen sorgte vor allem, dass weder die Einrichtung noch das zuständige Jugendamt umgehend Anzeige erstattet haben.
3: Feuer in Steglitz. In der Philanderstraße hat am Abend das Dach eines Mehrfamilienhauses gebrannt. Laut Feuerwehr war zwischenzeitlich die gesamte Fläche von 300 Quadratmetern betroffen. Die Flammen griffen auch auf eine darunterliegende Wohnung über. Verletzt wurde niemand. Die Feuerwehr war mit über 180 Kräften im Einsatz. Bis zum Morgen liefen Nachlöscharbeiten. Junge Wahlarena im RBB Fernsehen. Zum ersten Mal dürfen für die Berliner Abgeordnetenhauswahl am 20. September auch 16- und 17-Jährige abstimmen. Und um ihre Fragen geht es heute Abend in einer Talksendung im RBB. Eingeladen sind nur junge Abgeordnete und Kandidatinnen. Und auch im Publikum sitzen nur junge Leute, wie uns Moderatorin Sally Kaya gesagt hat.
6: In Berlin ist es jetzt keine Überraschung, dass es viel auch ums Thema Wohnen gehen wird. Also so WG-Zimmer, die einfach teuer sind. Die Ausstattung ist wirklich mehr als räudig. Man sucht total lange und darüber werden wir viel reden. Ich will aber nicht zu viel spoilern. Und am Ende kommen ja auch die Themen von allen Leuten, die dann bei uns im Studio sind. Und da kann wirklich jeder fragen, was er möchte.
3: Übertragen wird die junge Wahlarena ab 20.15 Uhr im RBB Fernsehen, bei Radio Fritz vom RBB und auf dem RBB YouTube-Kanal. Deutschlands Basketballerinnen spielen um den WM-Viertelfinaleinzug. Bei der Frauenweltmeisterschaft in Berlin treffen die Deutschen ab 20.45 Uhr auf Südkorea. Dennis Wiese aus unserer Sportredaktion.
7: Jetzt sind Deutschlands Basketballerinnen offensichtlich bei dieser Heim-WM angekommen. Der heftigen Auftaktpleite gegen Spanien folgten zwei klare Siege gegen Japan und Mali. Heute spielt Deutschland in der Qualifikationsrunde gegen Südkorea. Setzt sich das Team in diesem ersten K.O.-Spiel durch, würden die Deutschen morgen im Viertelfinale auf Europameister Belgien treffen.
2: Es ist 14.34 Uhr. Nochmal ein absoluter Sommermodus hier bei uns in der Hauptstadt. Aktuell bei 27 Grad. Das passt auf jeden Fall für eine schöne Runde durch den Mauerpark, ein bisschen Sonne im Viktoriapark oder eine Tour übers Tempelhofer Feld. Morgen dann allerdings schon ein bisschen Abkühlung, bewölkt und maximal 21 Grad. Damit geht's auf den Stadtring A100 Richtung Wedding. Hier staut sich's aktuell zwischen Hohenzollerndamm und Dreieck Funkturm. Eine gute Viertelstunde dauert's da länger. 20 Minuten Richtung Treptow. Hier staut sich's aktuell zwischen Detmolder Straße und Albuinstraße. Bis zu 15 Minuten außerdem auf der Abus A115 stadtauswärts zwischen Hüttenweg und Kreuz Zehlendorf. Hier gibt's Reparaturarbeiten. Eine Spur ist hier nur frei. Und der Blick nach Tiergarten und Moabit. Der Tiergartentunnel bis morgen früh in beiden Richtungen aufgrund Personalmangels gesperrt. Auf der Tiergartenstraße staut sich's in beiden Richtungen. Außerdem auch Stau auf der Gertraudenstraße Richtung Alexanderplatz. Hier aktuell 10 Minuten mehr einplanen. Und der Blick zur S-Bahn. Es gibt eine technische Störung, technischen Defekt am Bahnübergang in Zeuthen. Bei der S46 wird deshalb zwischen Zeuthen und Königs Wusterhausen gependelt. Und alle Infos, die haben wir natürlich auch zusammengetragen auf rbb888.de und in unserer ARD Sounds App.
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2: Mit Robert Köhler und ich weiß ja nicht, ob ihr euch ans Jahr 1994 zurückerinnern könnt, also mit Sicherheit natürlich. Jeder hat mit Sicherheit in diesem Jahr vielleicht was ganz Besonderes erlebt, vielleicht, weiß ich nicht, Geburt oder Hochzeit, was auch immer. Ich bin ehrlich, ich weiß gar nicht, was bei mir in diesem Jahr los war, aber eine ganze Menge auf jeden Fall musikalisch und das beleuchten wir heute Abend schon mal ganz besonders in unserem Musikspezial in dein Jahr ab 20 Uhr hier bei uns auf rbb 888. Das schon mal als kleine Empfehlung für diesen Dienstagabend.

0: Miley Cyrus und Flowers. Hier ist RBB 888.
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0: Ja, und zwei echte Powerfrauen. Die könnt ihr auch erleben im Wedding. Wir sind ja 4 Wochen lang auf großer Kiez-Tour unterwegs. Jeden Tag besuchen wir einen anderen Berliner Bezirk, zeigen euch Menschen und Orte, die den Kiez besonders machen. Und das eben heute im Wedding. Unsere Berlin-Reporterin Anke Michel hat es gerade an einen ziemlich süßen Ort verschlagen. Die Konditorei Torte in der Tegeler Straße. Das Café wird von 2 Freundinnen geführt, hat sich inzwischen zu einem echten Treffpunkt im Kiez entwickelt. Anke, da kennt wahrscheinlich jeder jeden, oder? Ja, und unsere RBB 888 Berlin-Reporterin Anke Michel, die hat es gerade an einen ziemlich süßen Ort verschlagen, die Konditorei Torte in der Tegeler Straße. Das Café wird von 2 Freundinnen geführt, hat sich inzwischen zu einem echten Treffpunkt im Kiez entwickelt. Und Anke, ich stelle mir das so vor, da kennt wahrscheinlich wirklich jeder jeden, oder?
2: Das wirkt auf mich auf jeden Fall so, weil die Leute, die chillen hier in der Sonne vor diesem wirklich sehr, sehr hübschen Café und gönnen sich schon zur Mittagszeit mal ein ordentliches Stück Torte. Carla, die ist hier die Inhaberin. Wie ist denn das? Das ist ein richtiger Kiez-Treff bei euch, ne?
3: Ja, es kommen auf jeden Fall viele Leute mehrfach die Woche, viele Gesichter, die man schon regelmäßig sieht, vorbei.
2: Ja, und die hauen sich dann echt schon so eine ordentliche Torte rein. Das ist doch richtig cool, oder? Das würde ich auch gerne. So, wenn man einfach den Tag mit der Torte beginnen kann, ist er gleich viel schöner. Was ist denn hier eure Spezialität?
3: Wir machen ziemlich klassisch deutsche Konditorei eigentlich. Also von Schwarzwälder Kirschtorte über Apfelkuchen, Butterkuchen, von jedem was dabei.
2: Und wenn man hier so durch den Kiez läuft, ne, hier ist mittlerweile so viel entstanden an kleinen Restaurants, kleinen Läden. Man sagt ja gefühlt seit 10 Jahren, der Wedding ist im Kommen. Aber jetzt hier nicht nur mit diesem hübschen Café Torte, sondern insgesamt, ich kann dir sagen, Robert, hier könnte ich an jeder Ecke zuschlagen, weil es hier so viele leckere Sachen gibt überall.
0: Was wäre denn so dein persönlicher Favorit?
2: Also ich habe hier so eine schwedische Apfeltorte gesehen. Ich glaube, die gönne ich mir vielleicht gleich mal. Oder Carla, was meinst du? Ist das euer Renner hier?
3: Das ist auf jeden Fall einer der Renner, ja. Sehr gute Wahl.
2: Na siehste, 8 Kilo schwerer gehe ich hier raus, aber sehr glücklich.
0: Klingt auf jeden Fall sehr lecker. Ja, wir sind weiter auf der Suche nach besonderen Orten, spannenden Menschen im Wedding. Für unsere Reporterin geht's jetzt weiter zur alten Nazarethkirche am Leopoldplatz.
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0: Sein neuester Streich, Nico Santos. Hier ist RBB 888. Einen schönen Feierabend, Berlin.
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1: 15 Uhr, ich bin Svetlana Oheim, guten Tag. Die Polizei hat den 48-Jährigen festgenommen, der hinter den mutmaßlichen Sabotageangriffen auf das Stromnetz stehen soll. Vieles ist laut Sachsens Innenminister Schuster aber noch unklar. So warnte der CDU-Politiker vor vorschnellen Schlüssen über die Tathintergründe. Schuster bezeichnete das Bekennerschreiben als mysteriös. Der Inhalt sei für eine Selbstbezichtigung ungewöhnlich. Außerdem sei es handschriftlich und mit voller Adresse verfasst, so als ob der Täter gefasst werden wolle. Deutschlands Schüler schneiden bei der neuen PISA-Studie so schlecht ab wie nie zuvor. Demnach hat jeder dritte 15-jährige Jugendliche Probleme beim Rechnen und Lesen. Ein Drittel der Schüler kann die Kernaussage von Texten nicht verstehen. Ebenso viele scheitern daran, einfache Preise und Strecken zu vergleichen. Deutschland liegt damit im internationalen Vergleich nur im Mittelfeld der OECD-Länder. Nach dem Wahlerfolg der AfD in Sachsen-Anhalt hat sich der Unternehmerverband Brandenburg-Berlin besorgt geäußert. Verbandspräsident Greif sagte im RBB, dass ganze Industriezweige sterben würden, sollte die AfD wie angekündigt auf zugewanderte Arbeitskräfte weitestgehend verzichten. Vor allem der Mittelstand sei hier in Gefahr. Finanzminister Klingbeil hat im Bundestag den Haushaltsetat für das kommende Jahr vorgestellt. Er bezeichnete es als notwendig, Milliarden neue Schulden für die Infrastruktur aufzunehmen. Fehlende Investitionen jetzt aufgeholt. Als Beispiele nannte er Internetgeschwindigkeit und Transportwege. Die AfD warf der Regierung eine ruinöse Schuldenmacherei vor. Die Linke kritisierte vor allem geplante Milliardenschulden zugunsten der Bundeswehr.
0: Und jetzt das Wichtigste aus Berlin.
1: Nach Schüssen auf einen 27 Jahre alten Mann in Neukölln sucht die Polizei Zeugen. Der Mann starb in der Nacht zum Montag noch vor Ort auf dem Gehweg. Laut Polizei sollen an der Tat mindestens zwei Männer beteiligt gewesen sein. Beide trugen dunkle Kleidung und möglicherweise war einer oder waren beide maskiert. Sie flüchteten mit einem dunklen Fahrzeug. Wer etwas beobachtet oder Foto-, Video- bzw. Audioaufnahmen gemacht hat, wird gebeten, sich bei der Polizei zu melden. Im Fall einer mutmaßlichen Vergewaltigung in einem Neuköllner Jugendzentrum ist die zuständige Stadträtin entlastet worden. Die Staatsanwaltschaft hat die Ermittlungen gegen sie eingestellt. Ihr war vorgeworfen worden, sie habe mitgeholfen, die Tat zu vertuschen. Mitte März war bekannt geworden, dass eine Jugendliche in dem Jugendzentrum vergewaltigt und sexuell bedrängt worden sein soll. Die Vorfälle sollen sich Ende vergangenen Jahres und im Januar ereignet haben. 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
2: Tja, Berlin heute zumindest temperaturtechnisch nochmal richtig spätsommerlich. Aktuell um die 27 Grad bei uns in der Stadt. Also wer kann, genießt das jetzt zum Beispiel am Jamdarmenmarkt oder an der Eastside Gallery oder im Treptower Park. Morgen macht der Sommer dann wirklich erstmal Pause. Viele Wolken und temperaturtechnisch geht es auch runter auf nur noch 21 Grad. Es dauert länger auf vielen Straßen hier bei uns in der Stadt. Wir schauen zuerst zum Stau auf dem Stadtring A100 Richtung Treptow zwischen Dreieck Charlottenburg und Albuinstraße. Insgesamt schon 30 Minuten mehr ein Plan. Stau deshalb auch auf den Überfahrten der A103, also der Steglitz-Zubringer am Kreuz Schöneberg. Auf der A115 stadtauswärts 15 Minuten mehr einplanen. Grund dafür sind Reparaturarbeiten zwischen Hüttenweg und Kreuz Zehlendorf. Ja, und ansonsten auch einiges los in den Bezirken Fürstenwalde, Dammstadt auswärts beispielsweise 10 Minuten. Dann auch in Charlottenburg, Königin-Elisabeth-Straße Richtung Spandauer Damm. In Mitte dauert es länger auf der Gertraudenstraße Richtung Alex. Dann die Tiergartenstraße gut gefüllt in beiden Richtungen. Invalidenstraße Richtung Mitte und der Tiergartentunnel wegen Personalmangels ja auch bis morgen früh voll gesperrt. Auch da dauert es rundherum etwas länger. Alle Infos zusammengetragen für euch auf rbb888.de und in unser ARD Sound App.
0: Hallo Berlin.
2: Mit Robert Köhler und man sieht es ja jetzt auch überall im Supermarkt und ich bin ehrlich, ich frage mich dann immer wieder, also ist das jetzt eine Pflaume oder eine Zwetschge? Ja, kein Wunder, die beiden sind ja wirklich eng miteinander verwandt. Die Zwetschge ist ja eine Unterart der Pflaume. Wenn ihr euch auch manchmal fragt, ja, was ist denn das jetzt eigentlich hier, was ich jetzt hier kaufen kann, gibt einen einfachen Trick. Zwetschgen sind meistens kleiner, länglicher und auch dunkelblau. Und auch, wenn man es dann gekauft hat, so Stein rausmachen, geht bei der Zwetschge meistens deutlich leichter. Und es gibt auch noch einen Tipp von echten Küchenexperten. Für den Kuchen sind Zwetschgen besonders beliebt, weil sie beim Backen schön fest bleiben und dann nicht so roll und so latschig werden. Also beim nächsten Einkauf einfach mal genauer hinschauen. Ist das jetzt eine Pflaume oder eine Zwetschge?

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Ganz große, starke Stimme der 80er hier bei uns auf RBB 88.8. Mr. Mister und Broken Wings. Ja, und starke Stimmen treffen auch aufeinander. Die Backstreet Boys treffen auf Paw Patrol. Das klingt erstmal nach einer ziemlich wilden Kombi, aber tatsächlich gibt's einen guten Grund dafür. Die Boys liefern den neuen Song zum aktuellen Paw Patrol Film. Also Pop-Ikonen treffen hier auf die wohl bekannteste Hundecrew der Welt mit Bottle Up, frisch und neu, jetzt hier bei uns auf RBB 88.8.

0: mit den 80er, 90ern durch diesen Dienstagnachmittag. Ist RBB 88.8. Ja, und das mit euch auf großer Tour.
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0: Ja, und die macht heute Halt im Wedding. Natürlich haben wir wieder eine schöne Schätzfrage für euch mit an Bord. Wir wollen wissen, wie viele Döner gingen heute schätzungsweise zwischen 10 und 13 Uhr im Dönerladen Pamphilia am Leopoldplatz über die Theke. Ihr ratet schon fleißig mit und Axel hat auch einen Tipp.
2: Leopoldplatz, Döner verkauft zwischen 10 und 13 Uhr. Der Axel tippt mal so auf, ich würde sagen, 65 Stück. Weil die Verkaufszahlen fangen ja dann um 10 erst an. Mal gucken, vielleicht habe ich ja recht und tippe gar nicht mal so schlecht.
0: Ja, auf jeden Fall an. Interessante Herangehensweise. Fred, der tippt auf 113, Gisela sogar auf 180. Ja, und was glaubt ihr? Wie viele Döner wurden denn zwischen 10 und 13 Uhr dort verkauft am Leopoldplatz? Noch bis 17 Uhr könnt ihr euren Tipp abgeben, mitmachen und mit ein bisschen Glück gewinnen, wenn ihr am nächsten dran seid. 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
5: Es ist 3:30, hier ist Natascha Gutschmidt.
6: Guten Tag. Senat will Anlaufstelle für besorgte Bürger. Nach dem Cyberangriff auf die Verwaltung soll schnellstmöglich eine zentrale Mailadresse eingerichtet werden. Laut Digitalstaatssekretär Hauer können sich dort Menschen melden, die fürchten, dass ihre persönlichen Daten vom Hack betroffen sind. Zum Beispiel, weil sie Bauanträge beim Land Berlin gestellt haben. Wann diese Mailadresse erreichbar sein wird, ist allerdings noch unklar. Aktuell werden die von Hackern veröffentlichten Daten noch analysiert. Ergebnisse der neuen PISA-Studie schlecht wie nie. Deutschland liegt im Vergleich der OECD-Staaten zwar unverändert im Durchschnitt. Gemessen an den eigenen Leistungen haben die Schülerinnen und Schüler aber historisch schlecht abgeschnitten. Juliane Kowolik mit den Einzelheiten.
7: Den 15-jährigen Schülerinnen und Schülern wird ein desaströses Abschneiden bescheinigt. Der stärkste Abwärtstrend besteht beim Lesen. Jugendliche können immer schlechter längere Texte verstehen, weil sie nur überfliegen, anstatt zu erfassen. Rund ein Fünftel der Jugendlichen hat in den Bereichen Mathematik, Lesen und Naturwissenschaften keine ausreichende Basiskompetenz. Besonders beunruhigend ist die gestiegene Chancenungleichheit in Deutschland. Noch nie waren die Bildungserfolge von Jugendlichen so stark vom sozioökonomischen Status der Familie abhängig wie jetzt.
6: Berliner Verfassungsschutz soll sich zur AfD äußern. Das fordern zumindest die Berliner Grünen. Es müsse Klarheit darüber geben, ob der Landesverfassungsschutz die AfD als extremistischen Verdachtsfall einstuft, so die Fraktion. Aus unserer Redaktion Landespolitik Sabine Müller.
8: Die Grünen-Fraktion verlangt, dass eine solche Information jetzt auch passiert. Die Senatsinnenverwaltung erteilte der Forderung umgehend eine Absage. Direkt vor der Abgeordnetenhauswahl wäre es ein Verstoß gegen das Neutralitätsgebot und die chancengleiche Teilnahme, wenn sich der Verfassungsschutz zu einzelnen Parteien äußerte. Die Grünen-Fraktion begründet in einem Papier mit vielen Belegzitaten, warum sie die Berliner AfD für einen Fall für den Verfassungsschutz hält. Unter anderem wegen Verstößen gegen die Menschenwürde und Angriffen auf die Demokratie.
6: Neuköllner Jugendstadträtin gibt ihren Posten auf. Julia Nagel werde sich im Oktober vom Bezirksamt verabschieden, um eine neue Herausforderung anzunehmen. Das hat ihre Partei Die Linke erklärt. Die Jugendstadträtin begründet ihre Entscheidung unter anderem mit der Geburt ihres dritten Kindes im Sommer. Gegen Nagel hatte es im Zusammenhang mit einer mutmaßlichen Vergewaltigung in einem Jugendzentrum Vertuschungsvorwürfe gegeben. Heute wurde bekannt, dass die Berliner Staatsanwaltschaft Ermittlungen gegen sie eingestellt hat. Mehr Lohn für Beschäftigte im Großhandel. Die Verhandlungsrunde gestern ist mit einem Tarifabschluss beendet worden. Laut der Gewerkschaft Verdi bekommen die Beschäftigten rückwirkend zum 1. August 2,9% mehr Geld. Ab dem kommenden Mai steigen die Löhne nochmal um gut 2%. Außerdem erhöhen sich der Mindestlohn und die Vergütung für Azubis. In der Tarifrunde hatte es in den vergangenen Monaten immer wieder Streiks im Groß- und Einzelhandel gegeben.
5: Es ist 15.33 Uhr. Heute heißt es nochmal, zumindest temperaturtechnisch, den Sommer genießen. Hin und wieder kommt ja auch ein bisschen die Sonne raus. Aktuell 27 Grad bei uns in der Stadt, im Volkspark Friedrichshain beispielsweise. Kleiner Besuch lohnt sich bei dem Wetter auch am Hackeschen Markt oder ein schöner Spaziergang an der Oberbaumbrücke in Kreuzberg. Morgen wird es auf jeden Fall wolkiger und auch wieder kühler bei 21 Grad maximal. Volle Straßen bei uns in der Stadt. Wir schauen zuerst auf den Stadtring A100 Richtung Treptow. Der Britzer Tunnel gesperrt aktuell. Hier wurde die Höhenkontrolle ausgelöst. Ab Schmargendorf deshalb 30 Minuten mehr einplanen. Stau deshalb auch auf den Überfahrten, zum Beispiel vom Steglitzzubringer A103 am Kreuz Schöneberg. Dann geht's auf die Abus A115 stadtauswärts. Hier 20 Minuten mehr einplanen wegen Reparaturarbeiten zwischen Hüttenweg und Kreuz Zehlendorf. Einwärts dauert's aktuell auch 10 Minuten länger vorm Kreuz Zehlendorf. Dann der Blick zum Tiergartentunnel. Der ist ja wegen Personalmangels bis morgen früh gesperrt. Rundherum staut sich's auch in Tiergarten und Mitte, unter anderem auf der Tiergarten- und Invalidenstraße. Ansonsten auch bis zu 15 Minuten plus in Mitte, Gertraudenstraße Richtung Alex. Dann auch auf der Malchower Chaussee stadtauswärts. Und rund um die Kreuzung Königin-Elisabeth-Straße in Spandau sowie auf dem Spandauer Damm. Der Blick außerdem nach Kreuzberg, die Dudenstraße, nach einem Wasserrohrbruch zwischen Mehringdamm und Metfesselstraße ebenfalls voll gesperrt. Alle Infos, die haben wir für euch zusammengetragen auf rbb888.de und in unserer ARD Sounds App.
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5: Mit Robert Köhler zum Feierabend in Berlin und ja, zur Zeit, den Arbeitstag einfach abzuschütteln. Ja? Beyoncé liefert mit Single Ladies wirklich einen perfekten Soundtrack für alle, die heute noch Lust haben auf Bewegung, auf gute Laune, ein bisschen Dancefloor-Energie. Also Schluss mit Büro, rein ins Vergnügen, jetzt mit Beyoncé und Single.

0: absoluter Kulthit aus dem Jahr 1982 von Taco. Put it on the Ritz, hier ist RBB 88.8. Vier Wochen, viele Kieze, jede Menge Geschichten. Wir sind ja unterwegs mit unserer großen RBB 88.8 Kiez-Tour quer durch Berlin und machen heute Station im Wedding rund um den Leopoldplatz.
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0: Und man kann wirklich sagen, dort liegen wirklich schöne Geschichten auf der Straße. Unsere Berlin-Reporterin Anke Michel ist dort für uns unterwegs. Vor einer guten Stunde hat sie ja noch in einer süßen Konditorei Torte vorbeigeschaut. Wird von zwei Freundinnen geführt. Diese Konditorei ist ein echter Kiez-Geheimtreff. Und jetzt ist sie an der evangelischen Nazareth-Kirchengemeinde am Leopoldplatz. Und da ist wirklich gerade eine Menge los.
2: Hier ist ein kleiner Markt, da schlendern die Leute drüber, hier sitzen Menschen in der Sonne, hier sitzen Menschen in den Cafés drumherum und mittendrin steht eine Kirche. Und die Pfarrerin dieser Kirche, das ist Judith Brock. Und Frau Brock, wie ist das denn bei Ihnen in den Gottesdiensten? Wer kommt zu Ihnen?
3: Ja, da sind wir auch so bunt gemischt wie die Gegend hier. Also es kommen aus verschiedenen Ländern Menschen, jeglichen Alters, Menschen, die hier schon lange leben, zum Teil seit 60 Jahren. Und wir sind, glaube ich, eine sehr freundliche Gemeinde. Und es kommen manchmal auch Leute, die nur ihre Kinder besuchen, die hier studieren, die kommen dann zum Gottesdienst und fühlen sich dann auch immer ziemlich wohl.
2: Nun ist der Leopoldplatz ja trotz allem, bei aller Vielfalt, die es hier gibt, kein einfaches Pflaster. Es gibt eine relativ deutlich sichtbare offene Drogenszene. Wie empfinden Sie das?
3: Ja, diese Drogenszene, die gehört hier mit dazu, muss man sagen. Die grenzt ja direkt an unseren Zaun. Wir haben hier mittlerweile ja einen fantastischen, herrlichen Garten hier hinter der Kirche. Und das ist natürlich eigentlich ein totaler Kontrast zu der Szene, die sich hier aufhält. Das ist manchmal schwer anzuschauen und macht einen auch etwas hilflos. Aber man weiß ja auch, dass es diese Menschen in der Stadt gibt und dass sie sich an gewissen Orten treffen müssen. Und weil die ja auch nicht vereinsamen wollen. Und hier ist nun mal ein Ort, wo die auch zusammenkommen. Und die haben auch natürlich ein Recht dazu. Aber in diesem Jahr ist jetzt eigentlich auch nicht weiter gewachsen. Und ich fühle mich hier auch nicht unsicher auf dem Platz. Also das kann ich überhaupt nicht sagen.
2: Ja, so ist der Leopoldplatz bunt. Mit seinen schwierigen Problemen, die es hier gibt, aber auch mit den vielen, vielen schönen Seiten, die das hier hat. Mal gucken, wie die Entwicklung hier weitergeht. Hier wird auf jeden Fall einiges getan. Also hier sind Sozialarbeiter im Einsatz und man merkt, dass versucht wird, den Menschen hier zu helfen. Und sie machen ja auch ein Angebot mit ihrer Kirche hier.
0: Tja, sagt unsere Reporterin Anke Michel in der kommenden Stunde. Schaut sie übrigens vorbei in einer echten Kiez-Institution, der Kultkneipe zum Schinken. Unsere große RBB 88.8 Kiez-Tour heute rund um den Leopoldplatz im Wedding.
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0: goldige Musik von Spandau Ballet der 80er. RBB 88.8 zum Dienstagnachmittag. Ja, und heute ist nochmal Final Countdown angesagt in den Messehallen unterm Funkturm. Letzter Tag ja bei der IFA, bei der Internationalen Funkausstellung. IFA und Innovation, ist das Zukunft oder kann das weg? Das war ja auch unser Thema am vergangenen Samstag in den Experten mit Ulrike Kuhlmann. Die war bei uns Redakteurin beim CT-Magazin für Computertechnik. Und ja, wir haben wirklich vieles Interessantes von ihr gelernt und gehört. Zum Beispiel auch aktuelle Trends, vor allem natürlich ging es auch über KI und Robotik. Eine echte Innovation, auf die Gartenbesitzer schon lange warten. Ein Mähroboter, bei dem man nicht noch von Hand nacharbeiten muss.
1: Sie orientieren sich besser, man musste ja früher Drähte verlegen und so, das muss man ja alles nicht mehr. Man muss auch keine große Antenne aufstellen. Man führt im Prinzip den Mähroboter wie so ein Hund an der digitalen Leine am Grenzgrundstück entlang und dann kennt er das und dann orientiert er sich selber. Und die Kanten, die mäht er jetzt mit einem extra Messer, was er an der Seite rausfährt. Wenn der fertig ist mit Rasenmähen, dann fährt er die Kanten nochmal ab.
0: Also unwahrscheinlich zeitsparend für viele und ja, man kann das natürlich dann auch über App komplett allein steuern. Roboter, die also nun auch Kanten stutzen und mähen. Digitale Haustiere, darum ging es zum Beispiel auch. Oder Fernseher, die in Zukunft unser komplettes Leben organisieren. Und eben auch diese Haushaltsroboter, die wirklich groß sind wie so ein Mensch, die im Prinzip angeblich dann wohl alles von selbst erledigen und ungefähr so viel kosten wie ein Kleinwagen. Also es gibt eine ganze Menge bei der IFA zu erleben und zu bestaunen, das wie gesagt heute noch. Und wenn ihr sagt, Mensch, das ist ja alles gut und schön, aber mir reicht auch einfach die Information. Unsere Expertensendung zu IFA könnt ihr auch bequem nochmal nachhören auf rbb888.de und natürlich in unserer ARD Sounds App.
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1: 16 Uhr, ich bin Svetlana Oheim, guten Tag. Das BSW in Sachsen-Anhalt will auch mit der AfD sprechen. Der neu gewählte Fraktionschef Schulze erklärte, für seine Partei gäbe es keine Brandmauer. Schulzes Stellvertreterin Wittig sagte, man gehe nicht in Koalitionsverhandlungen, man spreche über Projekte. Nach der Wahl in Sachsen-Anhalt zeichnet sich eine schwierige Regierungsbildung ab. Der Wahlgewinner AfD könnte nur an die Macht kommen, wenn sich Unterstützer finden. Die Polizei hat in der Nähe eines Kraftwerks bei Aachen den mutmaßlichen Stromsaboteur gefasst. Der 48-Jährige soll bundesweit Anschläge auf das deutsche Stromnetz verübt haben. Der Mann habe bei seiner Festnahme weitere Sprengmittel dabei gehabt und keinen Widerstand geleistet, teilten Polizei und Staatsanwaltschaft mit. Zuvor hatten die Beamten über ein weiteres Bekennerschreiben berichtet. Die Grünen werfen Wirtschaftsministerin Reiche Versäumnisse bei der Gasvorsorge vor. Co-Fraktionschefin Hasselmann sagte, durch die nicht ausreichend gefüllten Gasspeicher drohe eine Mangellage. Auch der Gasspeicherverband warnte angesichts historisch niedriger Füllstände vor Engpässen im kommenden Winter. Reiche sieht trotzdem keine Anzeichen für eine Gasknappheit. Australien hat im letzten Jahr das weltweit erste Social-Media-Verbot für unter 16-Jährige verhängt. Jetzt will das Land den nächsten Schritt gehen. Nutzer sollen laut einem Gesetzentwurf künftig selbst entscheiden können, ob Algorithmen ihren Feed bestimmen. So sollen Plattformen verpflichtet werden, dass sie den Usern diese Entscheidung überlassen.
0: Und jetzt das Wichtigste aus Berlin.
1: Als Reaktion auf den Hackerangriff auf Teile der Berliner Verwaltung plant der Senat eine zentrale Anlaufstelle für betroffene Bürger und Unternehmen. So soll schnellstmöglich eine zentrale Mailadresse eingerichtet werden. Laut Digitalstaatssekretär Hauer können sich dort Menschen melden, die fürchten, dass ihre persönlichen Daten vom Hack betroffen sind, zum Beispiel, weil sie Bauanträge beim Land Berlin gestellt haben. Wann diese Mailadresse erreichbar sein wird, ist allerdings noch unklar. Aktuell werden die von Hackern veröffentlichten Daten noch analysiert. Neuköllns Jugendstadträtin Nagel gibt ihren Posten auf. Die linken Politikerin verabschiedet sich im Oktober vom Bezirksamt, um eine neue Herausforderung anzunehmen. Nagel begründete ihre Entscheidung unter anderem mit der Geburt ihres dritten Kindes im Juli. Eine Parteisprecherin bedauerte die Entscheidung. 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
2: Tja, und heute können wir den Sommer in Berlin noch mal so ein bisschen auskosten. Aktuell bei 27 Grad. Schönes Wetter auf jeden Fall für eine schöne Runde durch die Gärtnerwelt in Marzahn oder am Rummelsburger See. Ja, oder vielleicht auch im Schlosspark Biesdorf. Es gibt auf jeden Fall schöne Orte bei diesem Wetter hier bei uns in der Stadt. Morgen wird es deutlich herbstlicher, bewölkt. Und es geht auch runter mit den Temperaturen auf 21 Grad. Stau aktuell auf Berlins Straßen und da schauen wir zuerst auf den Stadtring, auf die Stadtautobahn A100 Richtung Treptow, der Britzer Tunnel, nach wie vor gesperrt. Die Höhenkontrolle wurde hier ausgelöst. Ab Schmargendorf deshalb 25 Minuten mehr einplanen. Stau deshalb auch auf den Überfahrten, zum Beispiel der A103, das ist der Steglitz-Zubringer am Kreuz Schöneberg. Dann staut sich es auch auf der A111, dem Reinickendorf-Zubringer stadtauswärts, nach einem Unfall zwischen Saatwinklerdamm und Weidmannslusterdamm. 30 Minuten hier mehr, statt einwärts am Weidmannslusterdamm 10 Minuten plus. Auf der AWUS A115 statt auswärts Reparaturarbeiten, 20 Minuten deshalb mehr einplanen zwischen Hüttenweg und Kreuz Zehlendorf. Und der Tiergartentunnel, der ist ja auch noch dicht. Bis morgen früh, Grund dafür Personalmangel. Rundherum deshalb auch viele Staus. Ansonsten auch in den Bezirken Rudolf-Rühl-Allee, zum Beispiel in beiden Richtungen 15 Minuten plus. Oder auch auf der Malchower Chaussee statt auswärts. Alle Infos, die haben wir zusammengetragen auf rbb888.de und natürlich in unserer ARD Sounds App.
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2: Mit Robert Köhler, schön, dass ihr dabei seid an diesem Dienstagnachmittag. Und mal ehrlich, gibt's wirklich was Schlimmeres als eine WhatsApp-Sprachnachricht, bei der wir schon sehen, oh, 7 Minuten 43. Ja, und wir haben, es gibt ein paar Tricks, wie man diese Audioromane auch wirklich sicher sparen kann. 3 Tricks, die wirklich helfen. Also erstens, bei WhatsApp gibt es ja die Möglichkeit, sich Sprachnachrichten transkribieren zu lassen. Also einfach als Text dann beispielsweise lesen. Zweitens, man hört sie vielleicht schneller. Bei vielen Messengern kann man ja zum Beispiel auch doppelte Geschwindigkeit einstellen. Und Trick Nummer 3 ist vielleicht ein bisschen frech, aber hilft. Schreibt einfach zurück, du, irgendwie kann ich das nicht abhören. Kannst du es mir vielleicht nochmal kurz als Text schicken?

0: CNS Piro, Die on this Hill. Ganz neue Musik hier bei uns auf RBB 88.8. Ja, Berlin ist im Wahlkampf. Laternenpfosten sind mit Plakaten zugepflastert und ihr habt euch vielleicht auch schon Gedanken gemacht, Mensch, wem könnte ich denn am 20. September meine Stimme geben? Falls nicht, wir haben unsere Reporter natürlich in allen Bezirken und Ortsteilen unserer Stadt mal ja losgeschickt von Marzahn nach Britz, nach Hellersdorf, nach Tegel und gefragt.
1: Wenn du regierende Bürgermeisterin von Berlin wärst, was würdest du als erstes anpacken?
2: Ich bin Raphael, ich bin 19 Jahre alt, habe gerade mein Abi vollendet. Ich komme aus dem Bezirk Weißensee-Pankow. Und wenn ich Bürgermeister wäre, dann würde ich versuchen, mehr Wohnungen zu bauen. Natürlich braucht man in einer freien Wirtschaft immer einen Anreiz für die Leute. Und ich glaube, dass man den einfach mehr setzen kann, indem man Wohnungen bauen billiger macht. Ich glaube, es macht mehr Sinn. Ich weiß nicht, ob das finanziell sich auch lohnt, aber in die Höhe zu gehen und dann das in der Dichte zu halten, weil wenn man in die Breite geht, hat man natürlich das Problem, dass man dann die Infrastruktur, den öffentlichen Transport, die Straßen noch hinzufügen muss, während man bei Hochhäusern und einfach mehr Stockwerken wahrscheinlich weniger von diesem Problem hätte.
0: Ja, sagt Raphael aus Weißensee. Also er würde versuchen, mehr Wohnungen zu bauen. Was würdet ihr denn machen, wenn ihr Bürgermeisterin oder Bürgermeister von Berlin wärt? Würde mich mal sehr interessieren. Gerne auch eine WhatsApp-Sprachnachricht. 030 30 32 88 8 100.

0: Liebe 88.8 Mitarbeiter, es entspricht Ihren RBB-Sicherheitsbeauftragten Herrn Mangold. 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Wenn Sie also wieder da langbeilobern und runterrotten, ja, wenn Sie da praktisch mit Ihrem Tempo und Ihrer ganzen Wichtigkeit und was Sie so an sich haben, da durchfetzen, dann machen Sie doch mal bitte 1 km/h langsamer, denn die Geschwindigkeit kann sich durch die Abschüsse-Situation, das kann sich verzweifachen, verdreifachen, vervierfachen, bis zu verdoppeln. 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

90er. Von Captain Hollywood Project, Only With You, hier ist RBB 88.8. Und ich habe einen kleinen Tipp, also solltet ihr mal überlegen, vielleicht auf eines seiner Konzerte zu gehen. Teddy Swims, ich kann sagen, dreimal ja. Ich habe ihn live erlebt beim Lollapalooza und ist ein großartiger Sänger und Entertainer. Teddy Swims, jetzt hier bei uns.

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3: Um 16.30 Uhr, hier ist Svetlana Uheim.
4: Guten Tag. Senat will Anlaufstelle für besorgte Bürger. Nach dem Cyberangriff auf die Berliner Verwaltung soll schnellstmöglich eine zentrale Mailadresse eingerichtet werden. Aus unserer Redaktion Landespolitik, Sabine Müller.
5: Dort können sich Menschen und Firmen melden, die fürchten, dass ihre Daten betroffen sind, weil sie zum Beispiel Bauanträge gestellt haben. Wann die Mailadresse erreichbar sein wird, ist noch unklar. Es heißt, so schnell wie möglich. Erst will der Senat weitere Informationen haben, welche konkreten Daten abgeflossen sind. Eine weitere Neuigkeit, auch der Bezirk Lichtenberg will das vom Senat engagierte US-Unternehmen CrowdStrike nun auf seine Server lassen, um die Sicherheit des Landesnetzes zu überprüfen. Wegen Datenschutzbedenken wollte der Bezirk dies zunächst nicht.
4: PISA-Studie untersucht Leistungen von 15-jährigen Schülerinnen und Schülern. Die Ergebnisse der aktuellen Studie wurden heute vorgestellt. Sie zeigt unter anderem, dass die Chancenungleichheit in Deutschland weiter gestiegen ist. Timo Maschewski hat sich die Details angesehen.
6: Egal ob Lesen, Rechnen oder Naturwissenschaften, die Ergebnisse diesmal waren die schlechtesten, die für Deutschland bei PISA je gemessen wurden. Probleme hatten viele Jugendliche zum Beispiel damit, die Hauptaussage eines Textes zu verstehen. Fachleute sagen, dass sie die Texte oft nur noch überflogen und dann falsch geantwortet haben. Hier könnte es einen Zusammenhang mit mehr Bildschirmzeit geben. Der Drogenbeauftragte der Bundesregierung Streeck fordert als Konsequenz aus der PISA-Studie nochmal strengere Regeln für Social Media bei Jüngeren.
4: Mehr Lohn für Beschäftigte im Großhandel. Die Verhandlungsrunde gestern ist mit einem Tarifabschluss beendet worden. Laut der Gewerkschaft Verdi bekommen die Beschäftigten rückwirkend zum 1. August 2,9% mehr Geld. Ab dem kommenden Mai steigen die Löhne nochmal um gut 2%. Außerdem erhöhen sich der Mindestlohn und die Vergütung für Azubis. In der Tarifrunde hatte es in den vergangenen Monaten immer wieder Streiks im Groß- und Einzelhandel gegeben. Junge Wahlarena im RBB-Fernsehen. Zum ersten Mal dürfen für die Berliner Abgeordnetenhauswahl am 20. September auch 16- und 17-Jährige abstimmen. Und um ihre Fragen geht es heute Abend in einer Talksendung im RBB. Eingeladen sind nur junge Abgeordnete und Kandidatinnen. Auch im Publikum sitzen nur junge Leute, wie uns Moderatorin Sally Kaya gesagt hat.
7: In Berlin ist es jetzt keine Überraschung, dass es viel auch ums Thema Wohnen gehen wird. Also so WG-Zimmer, die einfach teuer sind. Die Ausstattung ist wirklich mehr als räudig. Man sucht total lange und darüber werden wir viel reden. Ich will aber nicht zu viel spoilern. Und am Ende kommen ja auch die Themen von allen Leuten, die dann bei uns im Studio sind. Und da kann wirklich jeder fragen, was er möchte.
4: Übertragen wird die Junge Wahlarena ab 20.15 Uhr im RBB-Fernsehen, bei Radio Fritz vom RBB und auf dem RBB-YouTube-Kanal. Deutschlands Basketballerinnen spielen um den WM-Viertelfinaleinzug. Bei der Frauenweltmeisterschaft in Berlin treffen die Deutschen ab 20.45 Uhr auf Südkorea. Dennis Wiese berichtet aus unserer Sportredaktion.
8: Jetzt sind Deutschlands Basketballerinnen offensichtlich bei dieser Heim-WM angekommen. Der heftigen Auftaktpleite gegen Spanien folgten zwei klare Siege gegen Japan und Mali. Heute spielt Deutschland in der Qualifikationsrunde gegen Südkorea. Setzt sich das Team in diesem ersten K.O.-Spiel durch, würden die Deutschen morgen im Viertelfinale auf Europameister Belgien treffen.
3: Es ist 16.34 Uhr. Ja, und Berlin bekommt heute mal so einen kleinen Sommernachschlag, zumindest auch temperaturtechnisch 27 Grad. Also gute Aussichten für den Volkspark Humboldthain, die Fraueninsel oder einen schönen Spaziergang am Schloss in Köpenick. Morgen ziehen dann wieder viele Wolken auf, die Temperaturen gehen runter auf morgen 21 Grad. und die Staulängen gehen hier weiter hoch. Auf unserem Staumonitor, auf unserer großen Verkehrslagekarte, auf dem Stadtring Richtung Treptow. Nach wie vor Stau zwischen Schmargendorf und Albuinstraße. 30 Minuten hier mehr einplanen. Stau weiterhin auch auf der Überfahrt der A103. Das ist der Steglitz-Zubringer am Kreuz Schöneberg. Dann nach wie vor Unfallstau, A111, der Reinickendorf-Zubringer, stadtauswärts zwischen Dreieck Charlottenburg und Weidmannslusterdamm. Hier aktuell sogar schon eine Dreiviertelstunde mehr einplanen. Der Flughafentunnel wegen Überlastung auch schon gesperrt. Stadteinwärts am Weidmannslusterdamm eine Viertelstunde mehr einplanen. 30 Minuten dauert es reparaturbedingt auf der Avus A115 stadtauswärts zwischen Hüttenweg und Kreuz Zehlendorf. Und viele Staus auch rund um den Tiergartentunnel, der ist ja wegen Personalmangels bis morgen früh gesperrt. Deshalb viele Staus in Tiergarten und Mitte. Ansonsten in den Bezirken eine Viertelstunde rund um die Mühlendammbrücke beispielsweise oder auch den Moritzplatz. Dann in Friedrichshain-Petersburger Straße Richtung Landsberger Allee. In Neukölln hier auf der Hermann- und Karl-Marx-Straße Richtung Britz. Und in Malchow auf der Malchower Chaussee stadtauswärts. Alle Infos zu Staus auf Straßen und Schienen gibt es bei uns auf rbb888.de zum Nachlesen und natürlich zum Nachhören in unserer ARD Sounds App.
9: Hallo Berlin.
3: Mit Robert Köhler einen schönen Feierabend für euch. Wir sind unterwegs ja heute im Wedding. Hier sagt man ja gerne, Wedding kommt, Wedding bleibt. Und wer den Kiez kennt, der weiß, also hier treffen definitiv Welten aufeinander. An jeder Ecke gibt es eine andere Geschichte und meistens auch jemanden, der sie irgendwie zu erzählen hat. Also Augen auf, Ohren gespitzt, Schuhe schon mal bequem. Wir gehen gleich wieder auf Kiez-Tour durch den Wedding. Und ich bin sehr gespannt, wer oder was uns da gleich über den Weg läuft.

0: Ganz neue Musik von James Young und Infinity zum Start in den Feierabend. Hier ist RBB 88.8 zum Dienstagnachmittag.
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0: Tja, und die machen wir insgesamt 4 Wochen lang, sind in Woche 1, kommen zu euch jeden Tag an einen anderen Ort in Berlin. Heute am Leopoldplatz im Wedding. Unsere Berlin-Reporterin Anke Michel hat ja heute schon in der süßen Konditorei Torte vorbeigeschaut. Die wird von 2 Freundinnen geführt. Ist ein echter Kiez-Treff. War bei der evangelischen Nazareth-Kirchengemeinde zum Beispiel auch zu Gast am Leopoldplatz. Und die ist jetzt in der Kultkneipe schlechthin zum Schinken im Wedding. Hier wird seit 1942 gezapft und gequatscht.
2: 14 Jahre hat Bernd das Ganze hier geleitet. Mittlerweile ist seine Tochter Cindy auch mit am Start. Und bei dir trifft sich einfach der ganze Kiez, oder?
3: Ja, so ist es. Also hier trifft man sich wirklich von jung bis alt, vom Studenten bis zum ältesten Gast. Ich glaube, 84 ist der. Und ja, und ich glaube, das macht auch den Schinken aus. Und die vertragen sich auch alle miteinander.
2: Ja, und du kommst rein, kennst keinen. Und wenn du rausgehst, kennst du alle?
3: Richtig, also hier kommt man wirklich als Fremder. Wir haben ja hier auch Laufpublikum ganz viel. Und wenn man den Schinken nicht kennt, man kommt hier wirklich rein, setzt sich erstmal ganz woanders hin. Und wenn man rausgeht, nach 3, 4, 5, 6, 7, 8, 10 Bierchen, hat man vielleicht sogar eine Handynummer von irgendjemand in der Hand und sagt, tschüss, bis bald.
2: Ich habe noch eine andere Frage, Bernd. Im Pamphilia-Restaurant, da haben wir ja gewettet, wie viel Döner da über den Tresen gehen, zwischen 10 und 13 Uhr. Was ist denn dein Tipp?
3: Zwischen 10 und 13 Uhr. Also ich glaube 50, 70, denke ich mal.
2: Ja, könnt ihr hinhauen. Holst du dir auch ab und zu mal einen Döner?
3: Muss sagen, bin nicht so der Döner-Fan.
2: Aber wir sind auf jeden Fall gespannt, wie viel Döner da jetzt über den Tresen gegangen sind und sagen Prost hier für zum Schinken.
3: Okay, dann sagen wir Prost zum Schinken.
0: Ja, klingt auf jeden Fall nach einem sehr sympathischen Gastwirt. Ja, was schätzt ihr? Wurden heute Vormittag von 10 bis 13 Uhr 70 Döner im Pamphilia am Leopoldplatz verkauft? Ihr könnt noch mitmachen. Euer Tipp einfach per WhatsApp. Und kommende Stunde lösen wir auf und ihr habt dabei die Chance, mit der richtigen oder zumindest fast richtigen Lösung auf dem DAB Plus Radio.
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0: Flo und Ligget. Hier ist RBB 88.8 an diesem Dienstagnachmittag. Ja, und um starke Frauen geht's in dem Sinne auch. Seit 2 Jahren gibt's am Ostbahnhof eine Anlaufstelle für Frauen, die von Gewalt betroffen sind. Rund um die Uhr können sie dort Hilfe finden, Unterstützung bekommen oder einfach erst einmal mit jemandem sprechen. Und das Besondere, diese Polizistinnen, die dort arbeiten, tragen ganz bewusst keine Uniform. Die Hemmschwelle soll möglichst gering sein, damit Betroffene unkompliziert Hilfe bekommen können und sich da eben auch frei ausdrücken können. Mein Kollege Ingo Hoppe ist jetzt zu Gast. Ingo, du hast eine Frau getroffen, die beide Seiten kennt. Sie ist Polizistin, arbeitet in dieser Anlaufstelle, hat aber leider auch selbst Gewalt erfahren und erlebt. Wie offen konnte sie denn über ihre eigene Geschichte sprechen und wie prägt sie die Arbeit, die ihre Erfahrung mit diesen betroffenen Frauen?
1: Es ist natürlich für sie schrecklich und sie sagt auch, es war schrecklich. Also sie hat gesagt, heute würde man es eine toxische Beziehung nennen. Sie war noch sehr jung und sie sagt, sie hat es damals nicht verstanden, konnte sich dann daraus befreien. Aber für ihre Arbeit jetzt ist es natürlich ein Vorteil, denn die Frauen, die da hinkommen, das kann ja auch mit Scham zu tun haben, wenn die erzählen, was ihnen passiert ist, dann kann sie eben sagen, hey, es gibt keinen Grund, sich hier zu schämen, ich habe das auch erlebt, ich weiß genau, wie das ist. Und dann eben, du hast es gesagt, Uniform, entspannt, tätowiert, das ist alles sehr, sehr niedrigschwellig. Tag und Nacht, 24 Stunden sind diese Frauen dort erreichbar, es ist immer eine Frau ansprechbar. Und das ist das Besondere an dieser Dienststelle und auch das Besondere an der Frau, die wir heute besser kennenlernen nach 18 Uhr.
0: Ja, das ganze Gespräch heute Abend ab 18 Uhr hier bei uns auf RBB 88.8 mit Ingo Hoppe.
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1: 17 Uhr, ich bin Svetlana Oheim, guten Tag. Nach mehreren Sabotageattacken auf das deutsche Stromnetz hat die Polizei den 48-jährigen Tatverdächtigen festgenommen. Er soll noch Sprengkörper bei sich gehabt und in der Nähe eines Kraftwerks bei Aachen gekämpft haben. Sachsens Innenminister Schuster mahnte zur Vorsicht bei der Motivsuche. Das handschriftliche Bekennerschreiben sei ungewöhnlich und mysteriös, da es sogar die komplette Adresse enthalte. Es wirkt laut Schuster so, als wollte der Mann unbedingt erwischt werden. NRW-Ministerpräsident Wüst fordert eine Bund-Länder-Arbeitsgruppe zum verfassungsrechtlichen Umgang mit der AfD. Ein Parteiverbot dürfe kein Schnellschuss sein, sagte der CDU-Politiker auf X. Beteiligt werden sollen unter anderem Verfassungsschutz und Verfassungsrechtler. Die CSU lehnt den Vorstoß ab. Landesgruppenchef Hoffmann sagte der Augsburger Allgemeinen, Ziel müsse sein, die AfD wegzuregieren, nicht wegzuverbieten. Brandenburgs Bildungsminister Hoffmann hat gelassen auf die Ergebnisse der neuen PISA-Studie reagiert. Der CDU-Politiker sagte dem RBB, in Brandenburg werde inzwischen der Fokus stärker auf die Basiskompetenzen gelegt. Bildungspolitik sei aber eher langwierig. Im neuen PISA-Vergleich haben 15-jährige Schüler in Deutschland so schlecht abgeschlossen wie noch nie. Als Reaktion mahnte die Migrationsbeauftragte der Regierung Pavlik ein verpflichtendes letztes Kita- oder Vorschuljahr an. Das könne beispielsweise helfen, die Sprachfähigkeiten zu fördern. Finanzminister Klingbeil hat im Bundestag den Haushaltsetat für das kommende Jahr vorgestellt. Er bezeichnete es als notwendig, Milliarden neue Schulden für die Infrastruktur aufzunehmen. Fehlende Investitionen jetzt als Beispiele nannte er Internetgeschwindigkeit und Transportwege. Die AfD warf der Regierung eine ruinöse Schuldenmacherei vor. Die Linke kritisierte vor allem geplante Milliardenschulden zugunsten der Bundeswehr.
0: Und jetzt das Wichtigste aus Berlin.
1: Nach dem Cyberangriff auf die Berliner Verwaltung will der Senat eine Anlaufstelle für besorgte Bürger und Unternehmen schaffen. Digitalstaatssekretär Hauer kündigte an, es werde eine zentrale Mailadresse eingerichtet. Dort könnten sich Privatpersonen und Firmen melden, die fürchten, dass ihre Daten vom Hack betroffen sind, weil sie zum Beispiel Bauanträge beim Land Berlin gestellt haben. Wann diese Mailadresse erreichbar sein wird, ist allerdings noch unklar. Berlin unterzieht künftig alle Gesetzesvorhaben einem Jugendcheck. Das hat der Senat heute beschlossen. Ab jetzt prüft die Jugendverwaltung alle Gesetzentwürfe auf ihre Relevanz und Folgen für junge Menschen. Bildungssenatorin Günther Wünsch betont, dass die Belange von Kindern und Jugendlichen bei der Gesetzgebung künftig eine größere Rolle spielen sollen. Geplant ist auch, eine Jugendwohnagentur aufzubauen. 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
2: Das Berlin-Wetter spielt heute noch mal gut mit. Aktuell bei 27 Grad, also vielleicht noch ein kleines Eis am Savini-Platz. Eine Runde durch den Mont-Bijou-Park oder direkt raus an den Schlachtensee, wo heute wirklich viele, wurde mir berichtet, viele ihre Stand-Up-Paddleboards noch mal aufgepumpt haben und eine Runde über den See gedreht und geschippert sind. Morgen sieht es auf jeden Fall anders aus. Also heute definitiv genießen. Morgen 21 Grad und es wird auch ziemlich wolkig. Ziemlich viel los, nach wie vor auf Berlinstraßen, auf dem Stadtring der Stadtautobahn A100 Richtung Treptow. Hier staut sich's nach wie vor zwischen Schmargendorf und Albuinstraße. 25 bis 30 Minuten mehr einplanen. Stau deshalb auch weiterhin auf dem Steglitz zu bringen, auf der Überfahrt A103 am Kreuz Schöneberg. Dann nach wie vor Stau nach einem Unfall A111 der Reinickendorf zu bringen, stadtauswärts zwischen Dreieck Charlottenburg und Flughafen Tegel. Defektes Fahrzeug war hier auch noch dabei, ist jetzt weg. Verkehr wird sich eventuell jetzt demnächst normalisieren. Auf der A115, der Avus, 20 Minuten stadtauswärts. Reparaturarbeiten sind der Grund hier zwischen Hüttenweg und Kreuz Zehlendorf. Stadteinwärts aktuell 10 Minuten plus vorm Kreuz Zehlendorf. Und ja, der Tiergartentunnel ist ja auch gesperrt bis morgen früh. Grund dafür Personalmangel. Ansonsten auch weitere Staus in Mitte zum Beispiel, unter den Linden sowie auf der Getraudenstraße Richtung Alexanderplatz. Eine gute Viertelstunde auch Friedrichshain, Petersburger Straße Richtung Landsberger Allee oder auch in Biesdorf auf der Köpenicker Straße vor der Lindenstraße Richtung B1, B5. 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
2: Mit Robert Köhler, einen schönen Feierabend Berlin. Und kennt ihr das? Ihr sucht etwas, das ihr vor Ewigkeit mal verloren habt und irgendwann taucht es wieder auf. Ist manchmal nach 10 Minuten der Fall oder vielleicht nach 2 Tagen. Bei einem Bergsteiger hat es ein bisschen länger gedauert, sage und schreibe 63 Jahre. Ja, der hat auf einem Gletscher in Tirol einen alten Rucksack mal verloren, wäre da fast abgestürzt. Ja, und dieser Rucksack ist dann wieder aufgetaucht. Darin waren ein Pickel, eine Kamera und eine Pfeife und eine alte Dokumentenmappe. Und die Polizei hat ein bisschen recherchiert und hat diesen Mann ausfindig gemacht. Mittlerweile ist er 86. Der Sohn hat es dann abgeholt. Also falls ihr ja mal wieder etwas verliert, nicht gleich aufgeben. Vielleicht gibt es ja noch Hoffnung. Manchmal dauert es halt ein bisschen.

0: Es ist Dienstagnachmittag.
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0: Ja, und das machen wir 4 Wochen lang. Wie viele Döner, das ist unsere Schätzfrage heute. Wie viele Döner wurden heute zwischen 10 und 13 Uhr im türkischen Restaurant Pamphylia am Leopoldplatz verkauft? Das war ja unsere große Schätzfrage heute bei unserer Kiez-Tour im Wedding. Und genau das wollten wir eben wissen. Tja, wie viele sind dort über die Theke gegangen? Unsere Berlin-Reporterin Anke Michel hat dort 3 Stunden ausgeharrt mit Zettel und Stift. Und Anke, erzähl mal, wie viel waren es denn am Ende?
2: Ich bin im Pamphylia und schau mir mal den Dönerspieß hier an. Also da können noch ein paar Döner von runtergeschnitten werden. Da kann ich jetzt nicht so richtig was daraus ableiten, wie viel jetzt wirklich über die Theke gegangen sind bis 13 Uhr. Aber einer weiß es ganz genau und das ist Fikri Aslan. Der ist ja nämlich der Chef seit ewigen Zeiten. Jetzt verrat uns doch mal, wie viel Döner sind über euren Tresen gegangen bis 13 Uhr?
3: Wir haben ungefähr 18 Döner verkauft bis 13 Uhr.
2: Ja, da haben sich doch Leute irgendwie was ordentlich schmecken lassen und sind glücklich geworden. Ne? Mal gucken, wer das getippt hat.
0: Ja, also 18 Döner in 3 Stunden. Jetzt werden viele sagen, ist ein bisschen wenig. Aber man muss dazu sagen, es gibt auch noch natürlich andere Spezialitäten in diesem Restaurant. Und da kauft eben nicht jeder einen Döner, sondern eben auch andere Sachen. Also, mal schauen, wer bei wem es gleich klingelt. Denn es gibt jemanden, der relativ nah dran war. Und den rufe ich gleich an.
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0: Ja, und wir haben gerade gehört, 18 Döner wurden heute verkauft zwischen 10 und 13 Uhr im türkischen Restaurant Pamphylia am Leopoldplatz. Ich persönlich dachte, es seien wirklich mehr, aber ja, da gibt es natürlich auch noch andere Speisen, andere Spezialitäten. Aber 18 ist auf jeden Fall die richtige Antwort auf unsere Schätzfrage. Und es gab tatsächlich jemanden, der das richtig getippt hat. Glückwunsch an Ishik aus Mitte. Du stehst gerade bei uns am RBB 888 Promostand.
2: Hallo, ja.
0: Sei gegrüßt. Ishik, wie kamst du da drauf?
2: Es war keine Schätz. Hatte ich mal Glück gehabt heute.
0: Also wirklich reine Schätzung?
2: Ja.
0: Wie isst du deinen Döner am liebsten? Also das ist natürlich eine Frage, die liegt jetzt auf der Hand. Also bei mir ist zum Beispiel kräuterscharf ohne Zwiebeln. Wie sieht's bei dir aus?
2: Kräuterknoblauch mit allem.
0: Also perfekt. Die volle Bandbreite. Ich glaube, uns allen knurrt jetzt der Magen. Du gewinnst auf jeden Fall ein schickes DAB Plus Radio. Morgen früh.
2: Mein Gott.
0: Bitteschön. Viel Spaß damit. Und morgen
2: Dankeschön.
0: Früh. Morgen früh. In Guten Morgen Berlin um 7 gibt es dann die nächste Schätzfrage und ich glaube, ich hole mir jetzt erstmal einen Döner.
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0: 6 in Berlin.
1: Das Berlin-Wetter mit 27 Grad in Wannsee, 28 noch in Adlershof, 18 bis 16 in der kommenden Nacht, morgen 21 Grad, bis zum Mittag kann es morgen regnen. Auf dem Startring Richtung Treptow staut es sich zwischen Schmargendorf und der Albuinstraße 20 Minuten plus. Stau deshalb auch auf den Überfahrten der A103 am Kreuz Schöneberg. A111 stockender Verkehr 10 Minuten plus zwischen Dreieck-Charlottenburg und dem Flughafentunnel. A115 15 Minuten plus stadtauswärts wegen Reparaturarbeiten zwischen Hüttenweg und Kreuz Zehlendorf. Aber warum ist euch wahrscheinlich egal. Es nervt eben. Stadteinwärts aktuell 10 Minuten plus vor dem Kreuz Zehlendorf. Staus außerdem in Tiergarten und Mitte, denn der Tiergartentunnel ist ja wegen Personalmangels immer noch gesperrt. Darüber rege ich mich jedes Mal aufs Neue auf. 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
0: Guten Abend, Berlin.
1: Ich bin Ingo Hoppe, schönen Dienstag wünsche ich euch. Und die neue PISA-Studie ist gekommen. Das Ergebnis ist, naja, schon wieder richtig dramatisch. Das hier ist die Bundesbildungsministerin.
2: Was wir heute sehen, ist ohne jeden Zweifel ein besorgniserregender Befund. Und für Deutschland ist darüber hinaus außerordentlich beunruhigend, dass die soziale Schere weiter aufgeht und sich nicht schließt.
1: Ja, und das, obwohl wir ja schon seit Jahrzehnten wissen, dass Eltern hier eine wichtige Rolle spielen. Wir wollen ja, dass alle gleiche Chancen haben. Warum kriegen wir das nicht hin? Wie schlimm ist es jetzt eigentlich? Was nun? All diesen Fragen widmen wir uns gleich.

0: Hier ist RBB 888, 6 nach halb 6. Zum Aufstiegsversprechen einer offenen Gesellschaft, finde ich, gehört, dass wir eine Bildung genießen, die es uns ermöglicht, auch aufzusteigen. Auch wenn unsere Eltern vielleicht nicht so reich und erfolgreich in dieser Gesellschaft waren, dass wir dann nach unseren Fähigkeiten eben tolle Dinge tun können. Und dafür müssen wir ein bisschen geradeaus reden können, rechnen können, schreiben können und lesen und eben auch verstehen, was wir da lesen. Und deshalb gibt es die PISA-Studie. Kommt alle 3 Jahre. 15-jährige Schülerinnen und Schüler werden getestet in 90 Ländern. Wir waren vor 2 Jahrzehnten mal richtig, richtig schlecht. Dann wurde ein bisschen was verbessert. Dann waren wir so im lauen Mittelfeld. Aktuelle PISA-Studie heute, schlecht. Unsere Berlin-Reporterin Juliane Kowolik hat sich die Ergebnisse angehört heute bei der Bundespressekonferenz. Grüß dich, Juliane.
1: Hallo, ich grüße dich.
0: Ja, wir wollten unser Bildungsniveau nach dem ersten Schock ja anheben. Eine Weile hat es geklappt, seit 10 Jahren. Allerdings wird es wieder immer, immer schlechter. Wie schlimm ist es denn diesmal aus deutscher Sicht?
1: Ehrlich gesagt, Ingo, ziemlich schlimm. Also heute fehlen Worte wie dramatisch und desaströs. Und das Schlimmste ist vielleicht auch wirklich, dass diese Ergebnisse nie besser werden, sondern seit 10 Jahren immer schlechter. Ich kann dir mal kurz ein Beispiel zur Verdeutlichung nennen. Also in Deutschland hat jeder 5. Jugendliche nicht mal die Basiskompetenzen in Mathe, Lesen oder Naturwissenschaften, also in keine von diesen 3 Kategorien. Besonders schlimm fällt es beim Lesen aus. Also Jugendliche können immer schlechter längere Texte lesen, hieß es heute. Sie überfliegen oft nur noch, sie erfassen sie nicht mehr richtig. Das verdeutlichte auch nochmal Professor Dr. Samuel Greif, der Leiter der deutschen PISA-Studie.
2: Diese Jugendlichen haben dann auch große Schwierigkeiten, einfache Informationen aus einem kurzen Text zu entnehmen, alltagsnahe Prozentrechnungen durchzuführen, zum Beispiel, ob sich ein Rabatt im Supermarkt überhaupt lohnt, oder wissenschaftliche Aussagen von Meinungen oder Werbung zu unterscheiden.
1: Allerdings kann man auch dazu sagen, mit diesen Ergebnissen steht Deutschland nicht ganz alleine da. Also in fast allen 90 getesteten Ländern werden die Kompetenzen schlechter. Interessant fand ich auch, dass weltweit Jugendliche zwar immer schneller die Fragen der Tests beantworten, aber eben auch immer häufiger falsch. Sie geben an, dass sie immer weniger aufmerksam im Unterricht sind und 30% von ihnen benutzen mittlerweile künstliche Intelligenz beim Erledigen der Hausaufgaben. Und dann gibt es natürlich auch immer so ein paar Länder, die diesen Abwärtstrend vielleicht ein bisschen besser abfedern können. Da waren heute unter anderem Kanada, die Schweiz, Singapur und Estland genannt worden.
0: Also düstere Ergebnisse aus unserer Sicht. Die Bundesbildungsministerin Karin Prien war heute auch dabei. Ja, die ist ja nun gefordert. Wie will sie denn diese Entwicklung verbessern, denen entgegenwirken?
1: Also sie wirkte sehr, sehr zuversichtlich heute und sagte, Deutschland habe ja bereits eine Antwort auf genau diese Probleme. Und diese Antwort lautet Start-Chancen-Programm. Also wir erinnern uns, vor 2 Jahren wurde das eingeführt, das größte, das langfristigste, das teuerste Bildungsprogramm, das es je gab. 20 Milliarden Euro sollen da ja in das deutsche Bildungssystem in den nächsten Jahren auch investiert werden. Und heute hat sie nochmal deutlich gemacht, was besonders wichtig jetzt ist. Zum Beispiel, dass die Fähigkeiten schon von Kita-Kindern sofort erfasst werden, vor allem auch wenn es um sprachliche Kompetenzen geht. Und dann muss dort verpflichtend gefördert werden, schon in den Kitas, damit die nicht in der Grundschule schon abgehängt werden. Außerdem hieß es, die Förderung soll nicht mehr mit dem Gießkannenprinzip verteilt werden, sondern vor allem auch an Problemschulen gehen und dort ganz gezielt fördern. Und der Unterricht muss natürlich auch besser und moderner werden. Da ging es vor allem um Medienkompetenzen. Das ist da das große Stichwort.
0: Ich verstehe alles, was du sagst, Juliane, was ich nicht verstehe und ihr da draußen vielleicht auch, aber das hat eben da heute niemand beantwortet. Das alles wissen wir jetzt seit Jahrzehnten. Warum haben wir nicht schon längst damit angefangen? Ace of Base auf RBB 888. Orbert Gimons um 20 vor 6.

0: Hier ist RBB 888 und wir reden nochmal über den Hackerangriff auf das Berliner Landesnetz. Noch mehr Daten sind im Darknet. Der Regierende und Florian Hauer, das ist der Staatssekretär für Digitales, haben heute nochmal zum aktuellen Stand informiert. Und Sabine Müller aus unserer Redaktion Landespolitik hat einmal mehr hingehört. Hallo Sabine.
1: Hallo Ingo.
0: Hat denn die Senatsverwaltung jetzt mal einen vollständigen Überblick über diese Daten im Darknet? Ich habe gehört, es sind 6 Terabyte. Ich habe aber keine Ahnung, ob es viel ist. Aber alle sagen mir, das ist eine Menge.
1: Also der Senat ist weit entfernt von einem vollständigen Überblick. Das konnte man beim regierenden Bürgermeister Kai Wegner heute ziemlich deutlich raushören.
2: Über 1,2 Millionen Dateien müssen aus dem Darknet in eine sichere Umgebung heruntergeladen werden. Das dauert allerdings. Und dann müssen diese Daten systematisch analysiert werden. Auch das dauert.
1: Also das klang für mich so, als ob da noch nicht mal alles runtergeladen sei. Also es wird keine schnelle Gewissheit geben, wie groß der Schaden tatsächlich ist.
0: Verstehe. Wir wissen jetzt, dass Akten der betroffenen Senatsverwaltung, dass die Infos abgeflossen sind, persönliche Daten von Mitarbeitern. Und ich bitte dich um Aufklärung, Sabine, dann hatten wir mal gehört, auch Daten von uns Bürgern, zum Beispiel Ordnungswidrigkeiten, ich hatte mir jetzt vorgestellt Strafzettel oder sowas, das ist aber irgendwie gar nicht klar, ob von uns Normal-Berlinern da was ist oder nicht, oder?
1: Also Berlins Digitalstaatssekretär geht davon aus, dass bei der Datenmenge auch Bürgerinfos dabei sind. Er hat jetzt zum Beispiel genannt von Leuten, die Bauanträge gestellt haben, was die Ordnungswidrigkeiten und so angeht. Ich weiß nicht genau, ob das nicht ein Übersetzungsfehler war aus dem ersten, was die Hacker da ins Netz gestellt haben. Aber da wurden zum Beispiel auch Firmennamen genannt. Und was der Senat jetzt machen will, ist, er will eine Anlaufstelle für Bürger und Unternehmen schaffen. Eine zentrale Mailadresse soll es geben, eventuell auch eine Hotline. Zweites, glaube ich, eher nicht so sicher. Wann das passiert, ist aber noch total unklar. Das heißt, so schnell wie möglich. Aber der Senat will halt erst weitere Informationen zu den abgeflossenen Daten haben, um dann auch Antworten geben zu können.
0: Sag uns noch kurz, Sabine, bitte, wie schützen wir uns in Zukunft?
1: Naja, Landesnetz stärken, mehr Zentralisierung der IT, neue Hardware, das wurde heute genannt. Wegner hat gesagt, dafür werden alle finanziellen und personellen Ressourcen zur Verfügung gestellt. Kosten, keine Hausnummer genannt, nur die Ansage wird sicher nicht günstig.
0: Sabine Müller, live aus unserer Redaktion Landespolitik auf RBB 888. Vielen Dank. Wir halten euch natürlich weiter auf dem Laufenden, ob von uns Daten nur noch im Darknet auftauchen werden oder nicht.

0: Wählen lernen, bevor man eigentlich wählen darf, ist unser Thema jetzt auf RBB 888. Die Juniorwahl-Kids, die wollen genau das. Und sie haben ein Projekt, das heißt Cumulus, wird im ganzen Land durchgeführt, auch bei uns in 60 Berliner Grundschulen. Die Hasengrund-Grundschule in Pankow war dabei. Unser Landeswahlleiter Stefan Bröchler hat sich's angesehen und unsere Berlin-Reporterin Annette Miersch auch. Nehmen wir uns mal mit in die Wahlwelt der Kleinsten.
1: Ich bin im dritten Stock im Wahllokal. Hier gibt's Urnen, Wahlkabinen, Stimmzettel, die gerade ausgezählt werden von Wahlhelfern wie Lukas.
2: Also es läuft jetzt alles sehr gut und wir wissen natürlich die Ergebnisse noch nicht, aber wir freuen uns sehr drauf.
1: Ja, und Lukas, der gehört zur 6B, die die Wahl vorbereitet hat. Heute den ganzen Ablauf managt und 9 Parteien wurden dafür an der Schule gegründet. Das hat mir Pfeffersen erklärt.
3: Bei uns gibt es die SDT, Schütz die Tiere. Das ist eine Partei und es gibt mehrere davon.
1: Welche ist deine Lieblingspartei?
3: Ich sag schon mal PNP, Powernap für alle, wo man schlafen oder ausruhen kann für 15 Minuten, damit man in der 6. und 7. Stunde gut mitarbeitet.
1: Und denkbar das Ganze wäre natürlich ohne die Klassenleiterin der 6B, Katja Künne, die das Projekt hier mit ihren Schülerinnen und Schülern vorbereitet hat und umsetzt. Das waren viele Diskussionen, viel Arbeit, aber kein Stück Wahlverdrossenheit bei den Mädchen und Jungen.
4: Ganz im Gegenteil. Die waren ganz interessiert. Die möchten gestalten. Und ich muss wirklich sagen, ich selber staune immer wieder über diese jungen Menschen. Die sind 11 und 12. Sie sind Kinder, ja. Aber wie tief sie denken und fühlen und wie intensiv sie oft auch über ihre Familie nachdenken und über ihre eigene Zukunft, das berührt mich immer ganz doll.
1: Und Materialien und Organisationshilfe, die gab es natürlich vom Berliner Verein Cumulus und vom Landeswahlleiter Stefan Bröchler persönlich. Der hat sich heute die Zeit genommen, hier reinzuschauen.
5: Ja, es ist so ein bisschen wie eine Geburtstagsfeier, auch für die Kleinen hier in der Grundschule, wie man das organisiert. Und ich organisiere das Fest der Demokratie. Also da gibt es schon viele Ähnlichkeiten. Und was ich zu vermitteln möchte, ist, das Tun zeigt das Wollen.
1: Die eigentliche Nagelprobe, die kommt erst nach der Wahl. Also ist die Schule in der Lage, Wahlversprechen umzusetzen? Das bleibt zu hoffen.
0: Wählen lernen in 60 Berliner Grundschulen heute.
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Guten Abend auf RBB 888. Na, so der ganz, ganz frühe Abend, ne? 5 vor 6 ist es. Und was ist es noch für ein richtig schöner Tag? Nicht traurig sein, falls ihr jetzt erst Feierabend habt, dann noch ein bisschen genießen, soweit es geht. Oder falls ihr noch hart arbeitet, habt ihr vielleicht schon ein bisschen genossen. Denn ab morgen wird's erstmal, geht bergab mit den Temperaturen und so diese sommerliche Anmutung ist auch erstmal vorbei. Zum Trost habe ich aber einen wunderschönen Song für euch. Kaigo und Whitney Houston. Auch ein sehr gelungenes Projekt, finde ich. Higher Love jetzt auf RBB 888.

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1: 18 Uhr, ich bin Svetlana Oheim, guten Tag. Nach den herben Verlusten bei der Landtagswahl sortiert sich die CDU in Sachsen-Anhalt neu. Der amtierende Ministerpräsident Schulze übernimmt ab sofort den Chefposten der CDU-Fraktion im Landtag. Er trat überraschend zur Wahl an und setzte sich in einer Kampfabstimmung gegen Amtsinhaber Heuer durch, und zwar mit 8-7 Stimmen. Bei der Landtagswahl vor 2 Tagen hat er die AfD klar gewonnen und die absolute Mehrheit um 3 Mandate verfehlt. Die CDU halbierte ihr Ergebnis und geht in die Opposition. Die Migrationsbeauftragte der Regierung Pawlik hat auf die schlechten deutschen PISA-Ergebnisse reagiert. Sie fordert die SPD-Politikerin ein verpflichtendes letztes Kita- oder Vorschuljahr. Sprachfähigkeiten und soziale Kompetenzen seien wichtige Voraussetzungen für den Schulalltag. Laut der jüngsten PISA-Studie der OECD schneiden 15-jährige Schülerinnen und Schüler in Deutschland so schlecht ab wie nie zuvor. Sie haben unter anderem große Defizite im Lesen und Rechnen. Nach mehreren Sabotageangriffen auf das Stromnetz hat die Polizei den 48-jährigen Tatverdächtigen festgenommen. Er soll noch Sprengkörper bei sich gehabt und in der Nähe eines Kraftwerks bei Aachen gekämpft haben. Sachsens Innenminister Schuster mahnte zur Vorsicht bei der Motivsuche. Das handschriftliche Bekennerschreiben sei ungewöhnlich und mysteriös, da es sogar die komplette Adresse enthalte. Es wirkt laut Schuster so, als wollte der Mann unbedingt erwischt werden.
0: Und jetzt das Wichtigste aus Berlin.
1: Die linken Spitzenkandidatin für die Abgeordnetenhauswahl Ehralb räumt ein, dass große Immobilienkonzerne nicht sofort vergesellschaftet werden können. Das brauche Zeit, sagte Ehralb dem RBB. Sie betonte aber das Ziel, die Mieten zu senken, indem mehr Wohnungen in städtischem Besitz übergehen. Eine Olympiabewerbung Berlins lehnt Ehralb ab, das sei Geldverschwendung. Nach Schüssen auf einen 27 Jahre alten Mann in Neukölln sucht die Polizei Zeugen. Der Mann starb in der Nacht zum Montag noch vor Ort auf dem Gehweg. Laut Polizei sollen an der Tat mindestens 2 Männer beteiligt gewesen sein. Beide trugen dunkle Kleidung und möglicherweise war einer oder waren beide maskiert. Sie flüchteten mit einem dunklen Fahrzeug. Wer etwas beobachtet oder Fotos und Videos Aufnahmen gemacht hat, wird gebeten, sich bei der Polizei zu melden. 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
2: Das Berlin-Meta. Friedrichshagen meldet 27 Grad, 27 auch in Kladow, 18 bis 16 in der kommenden Nacht. Morgen bis zum Mittag kann es regnen, dann trocken, warm wird es nicht mehr, 21 Grad. Es entspannt sich die Lage. Nur auf dem Stadtring 100 Richtung Treptow staute sich noch zwischen Schmargendorf und der Albuinstraße 15 Minuten plus. Stau deshalb auch auf den Überfahrten der A103 am Kreuz Schöneberg und A115 in beiden Richtungen etwa 10 Minuten plus vor dem Kreuz Zehlendorf. Staus außerdem in Tiergarten und Mitte, denn der Tiergartentunnel ist ja wegen Personalmangels gesperrt. 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
0: Guten Abend, Berlin.
2: Einen schönen Abend wünsche ich euch. Charlene ist gleich mein Gast. Sie ist Polizistin und sie ist eine besondere Polizistin. Sie arbeitet nicht in Uniform und sie ist am Ostbahnhof. Und wenn Frauen Gewalt erfahren haben, sexuelle Belästigung, Gewalt durch den Partner, dann können Sie dorthin gehen, Tag und Nacht. Und dort arbeiten eben nur Polizistinnen. Charlene ist eine besondere Profifrau, denn auch sie hat Gewalt erfahren und wir lernen sie kennen in dieser Stunde.

0: Mit dem Dua Lipa 12 nach 6 auf RBB 88.8. Wir mussten ja leider darüber berichten, ganz nah an Berlin in Erkner. Eine junge Frau wird von ihrem Ex-Freund getötet. Gosen-Neu-Zittau, eine 18-jährige Schülerin, stirbt durch den Angriff eines Ex-Freundes. Gewalt gegen Frauen bleibt leider ein großes Thema, auch natürlich bei uns in Berlin. Und deshalb hat die Bundespolizei hier in der Stadt am Ostbahnhof etwas Besonderes eingerichtet, besonders sensibel und wichtig. Es gibt eine Anlaufstelle für Frauen mit Gewalterfahrung. Da können Frauen Anzeige erstatten, bekommen professionelle und eben auch einfühlsame Hilfe. Und dort arbeitet Charlene. Und wir haben ihren Namen verändert, weil das dort auch eine besonders sensible Situation ist. Hallo Charlene.
1: Hallo.
0: Eine Anlaufstelle am Ostbahnhof, also für viele Frauen zentral. Ich kann dort immerhin.
1: Ganz genau. Wir sind 24/7 erreichbar und versuchen da in frühe, Spät- und Nachtschichten vor Ort zu sein, mhm, für Frauen, für Betroffene.
0: Sie sind natürlich nur Frauen im Team, das leuchtet ja auch ein. Wenn ich eine Frau mit Gewalterfahrung bin, dann möchte ich da jetzt nicht so sehr auf einen Mann treffen, selbst wenn er nett ist. Wie viele Frauen sind Sie denn? Wie viele Kolleginnen haben Sie noch?
1: Insgesamt sind wir 5.
0: Mhm. Und wie viele sind immer da?
1: Meistens eine pro Schicht, eine Kollegin pro Schicht, pro Früh-, Spät- oder Nachtschicht. Genau.
0: Seit 2 Jahren gibt es das Ganze. Wie viele Frauen haben Sie schon betreut?
1: Also nach 2 Jahren, also vom 14.08.24 bis zum 14.08.2026 hatten wir so etwas über 300 Beratungen, Opferschutzberatungen.
0: Das ist eine ganze Menge.
1: Ja.
0: Wie wichtig ist das für die Frauen, dass sie immer erreichbar sind? Also bei manchen Vorfällen können wir ja sagen, ja, rede ich morgen mal mit der Polizei oder übermorgen, aber bei ihnen ist es ja akut und dann ist es auch zeitkritisch. Ne?
1: Wir haben sowohl akute Fälle, aber auch viele Fälle, wo die Frauen sich per E-Mail oder auch telefonisch im Nachgang erst an uns wenden. Mhm. Also das hält sich die Waage.
0: Was ist diesen Frauen im Normalfall passiert?
1: Also die meisten Sachverhalte, die wir haben, gehen so in die Richtung sexuelle Belästigung, Nötigung, Körperverletzung, halt natürlich auch vorrangig das Thema häusliche Gewalt, mhm, aber auch Vergewaltigung, Misshandlung, Schutzbefohlener.
0: Und was machen Sie dann? Sie nehmen das erstmal auf, Sie geben der Frau vermutlich auch das Gefühl, sie ist hier verstanden, sie ist hier willkommen. Wie läuft das dann so?
1: Die Frau kommt zu uns und dann schauen wir natürlich erstmal, braucht sie erstmal irgendwie medizinische Erstversorgung, Hilfe in dem Sinne. Zudem sind wir auch immer in Zivil, also wir, mhm, sind nicht in dem Sinne Polizistinnen im Dienst mit Uniform, wie man, ja, das so kennt, sondern sind tagtäglich in bürgerlicher Kleidung, um da möglichst viel Vertrauen auch wecken zu können und dass sich die Frau auch bestmöglich uns anvertrauen kann und sich uns öffnen kann. Und dann lassen wir die Person ganz viel Zeit. Das ist das Gute, dass wir da wirklich uns vollkommen auf die betroffene Person konzentrieren können. Und dann erzählt die Frau, was ihr passiert ist, und dann helfen wir.
0: Ja, Charlene heute bei mir zu Gast auf RBB 88.8, Polizistin, die am Ostbahnhof, wir haben es gehört, mit Kolleginnen arbeitet, Anlaufstelle für Frauen, die Gewalt, sexuellen Missbrauch erfahren haben. Das Besondere an Charlene ist, und ich sage schon mal danke für ihren Mut, dass auch sie solche Erfahrungen gemacht hat und deshalb für die Frauen auch eine besonders kompetente und einfühlsame Ansprechpartnerin ist. Und das ist unser Thema gleich.

0: Guten Abend auf RBB 88.8. Charlene ist mein Gast. Charlene ist Polizistin, übt aber ihren Dienst in bürgerlicher Kleidung, so hat sie gesagt, also in Zivil aus. Sie ist eine besondere Polizistin. Zusammen mit anderen Kolleginnen arbeitet sie am Ostbahnhof. Tag und Nacht ist diese Polizeidienststelle besetzt und Frauen, die Gewalt erfahren haben, die Opfer wurden von sexuellem Missbrauch, die können dort Tag und Nacht hingehen. Charlene, Sie sind eine besondere Gesprächspartnerin dort, denn, also danke für Ihren Mut, dass Sie gesagt haben, Sie würden auch darüber reden, denn Sie selbst haben auch Gewalt erfahren. Was können Sie uns erzählen?
1: Ja, also das war damals meine erste Beziehung eigentlich, die ich in meinen Jugendjahren hatte. Ja, war, wie man so heute sagen würde, toxisch, von Kontrolle und so Besitzdenken geprägt. Mhm. Und da konnte ich mich dann aber zum Glück irgendwann von lösen. Und auch so im Alltag im Laufe der Jahre als Frau hat man vielleicht schon so ein paar Erfahrungen gemacht. Dadurch, ja, war es mir einfach wirklich wichtig, ein Teil dieser Stelle zu sein, das mit aufbauen zu können, weil man als Frau andere Frauen unterstützen zu können.
0: Das, ich verstehe.
1: Das ist mir wichtig.
0: Haben Sie dann, ich will jetzt nicht groß in Sie dringen, aber haben Sie Gewalterfahrungen dann auch gemacht in dieser toxischen Beziehung?
1: Nee, das nicht. Also maximal könnte man es wahrscheinlich als psychische Gewalt dann irgendwie ansehen, aber anderweitig zum Glück nicht.
0: Wenn ich als Frau zur Polizei komme, vielleicht spielt ein bisschen Unsicherheit, vielleicht auch Scham eine Rolle. Scham ist ja ein sehr starkes und uns niedermachendes Gefühl. Öffnen Sie sich dann? Also sagen Sie sowas wie, Sie nicken schon, Sie müssen sich hier nicht schämen, ich habe Ähnliches erfahren oder so, oder geht sowas zu weit?
1: Kommt auf die Situation drauf an, aber meistens kann man dadurch den Betroffenen ganz viel geben, indem man erklärt, dass die betroffene Person nicht die einzige Person ist, der solche Sachen widerfahren und dass das leider täglich passiert, dass es vielen Frauen passiert, dass viele betroffen sind von sexueller Belästigung, Nötigung, Körperverletzungsdelikten. Wenn es sich angeboten hat, sage ich mal, dass ich da meinen Teil der Geschichte auch erzählt habe, habe ich auch gemerkt anhand der Reaktion der Betroffenen, dass es denen geholfen hat, mir auch zu vertrauen.
0: Ja.
1: Und sicherlich auch eine gewisse Erfahrung dadurch rüberkam.
0: Wichtige Arbeit, die Sie da leisten jeden Tag. Charlene, Polizistin, heute auf RBB 88.8 am Ostbahnhof. Gibt es eine Stelle für Frauen, die Gewalt, die sexuellen Missbrauch erfahren haben. Dort treffen Sie nur auf Beamtinnen und Sie können das 24 Stunden am Tag. Nach 6:30 besprechen wir dann mal, mit welchen Erlebnissen diese Frauen dort kommen und wie es dann konkret weitergeht.

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2: In Prenzlauer Berg liegen wir noch bei 26 Grad. Marienfelde meldet auch gerade noch so 26. 18 bis 16 in der kommenden Nacht. Morgen 21 Grad. Bis zum Mittag kann es morgen Regen geben. Die A113 ist gerade nach Unfall zwischen Adlershof und Schönefeld Nord stadtauswärts gesperrt. Stau ab der Johannisthaler Chaussee. Stadtring 100 Richtung Treptow staut es sich noch zwischen Schmargendorf und der Albuinstraße 15 Minuten plus. Stau deshalb auch auf den Überfahrten der A103 am Kreuz Schöneberg. Staus in Tiergarten und Mitte, denn der Tiergartentunnel ist wegen Personalmangels noch gesperrt. Zur S-Bahn. Wegen Bauarbeiten rund um Schöneweide bis heute Nacht ab 21.30 Uhr werden auf drei Strecken Busse eingesetzt. Von Schöneweide nach Grünau, nach Grünbergallee und nach Spindlersfeld. 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
3: Guten Abend, Berlin.
2: Ich bin Ingo Hoppe. Schönen Abend jetzt mit dem 80er-Klassiker mit Nick Cash.

0: Leonie ist es auf RBB 88.8 und Charlene ist mein Gast. Charlene ist Polizistin, die aber ohne Uniform zur Arbeit geht. Sie arbeitet an der Dienststelle am Ostbahnhof. Dort arbeiten nur Frauen und das ist sehr, sehr sinnvoll, denn es ist eine Anlaufstelle für Frauen, die Gewalt erlebt haben, sexuelle Übergriffe, und die können Tag und Nacht sich an Sie und die Kolleginnen wenden. Charlene, was ist diesen Frauen passiert, die zu Ihnen kommen?
1: Also wir haben Sachverhalte, die unmittelbar kurz vorher passiert sind, und dann sind die Frauen natürlich aufgelöst bei uns. Dann ja, passiert es auch, dass man im Gespräch dann selber mal mit den Tränen kämpfen muss, wenn man da eine Frau berät und ihr bestmögliche Unterstützung und Hilfe an die Hand geben möchte. Alle Frauen sind tough, die bei uns sitzen, also jeder, der sich das traut und jeder, der sich überwinden kann, zu uns zu kommen, hat unglaublichen Mut. Aber es gibt auch Frauen bei uns, die möchten einfach nur an sich die Strafanzeige stellen und sagen, ich möchte auf jeden Fall, dass der Täter bestraft wird, und mir geht es soweit gut und ich brauche keine Unterstützungsangebote. Ja. Das gibt's auch.
0: Was ich auch häufiger hier in der Sendung gehört habe, auch bei Frauenhäusern, dass Frauen dann die Gewalt erlebt haben durch ihren Partner, dann doch zurückgehen und dann doch sagen, nein, ich will nicht anzeigen. Erleben Sie so etwas auch?
1: Ja, wir versuchen natürlich den Frauen so gut wie es geht zu erklären, dass die Strafanzeige der erste wichtige Punkt ist, um aus einer häuslichen Gewalt und aus solchen gewaltvollen Beziehungen rauszukommen. Wir haben leider auch Frauen bei uns sitzen, die kommen zu uns und dann gehen wir in den Raum, bieten auch erstmal ein Getränk an, ne, dass man erstmal runterkommen kann und ein bisschen warm werden kann mit der Situation. Und dann hatten wir leider auch schon Fälle, dass die Frau dann doch abgebrochen hat und nee, es ist doch zu unsicher und man möchte dann doch nicht und zieht zurück.
0: Und dann können Sie auch nicht tätig werden als Polizei, wenn es keine Anzeige gibt?
1: Also wenn solche Fälle waren, dann wussten wir in dem Fall noch, hatten keinerlei Informationen. Mhm. Dann können wir da auch nicht, dann werden wir da auch keinen zwingen. Viele Frauen berichten auch, dass sie von anderen Polizeistellen eher schlechte Erfahrungen gemacht haben und wir wollen möglichst viel Vertrauen schaffen und versuchen dann trotzdem nochmal irgendwie ins Gespräch zu gehen oder anzubieten, doch noch die Strafanzeige zu machen oder uns allgemein erstmal von den Problemen zu erzählen. Manchmal klappt das auch und dann braucht es halt seine Zeit, bis die betroffene Frau warm wird mit uns, sage ich mal, und uns dann doch die Geschichte erzählt, was passiert ist. Aber manchmal geht's dann nicht.
0: Mhm. Jetzt haben Sie eben gesagt, dass Frauen zu Ihnen kommen, die sich auf anderen Polizeidienststellen nicht gut behandelt gefühlt haben. Das hätte ich ehrlich gesagt gar nicht so gedacht. Also ich hätte gedacht, dass es jetzt schon wirklich viel Sensibilität gibt dafür. Ja, gibt es bestimmt auch häufig, aber manchmal, so wie Sie klingen, dann eben auch nicht. Und das wollen wir dann gleich noch besprechen auf RBB 88.8. Wie ist die Zusammenarbeit mit anderen Polizeidienststellen? Also wenn ich dort arbeite, weiß ich dann, dass es sie gibt, und würde der Frau sagen, gehen Sie doch mal zu Charlene. Besprechen wir gleich. Am Ostbahnhof eine Anlaufstelle für Frauen, die Opfer von Gewalt und zum Beispiel sexueller Missbrauch werden, Tag und Nacht geöffnet. Ja.

0: Guten Abend, hier ist RBB 888 und Charlene könnt ihr heute Abend bei mir kennenlernen und konntet ihr auch schon. Sie ist eine besondere Polizistin, sie arbeitet in Zivil am Ostbahnhof. Dort arbeiten nur Polizistinnen und die sind Tag und Nacht erreichbar für Frauen, die Opfer von Gewalt, von sexuellem Missbrauch geworden sind. Die können sich also jederzeit dort an diese Frauen wenden. Charlene, wir haben schon darüber geredet, dass auch Sie schlechte Erfahrungen gemacht haben, dass Sie deshalb eine gute Ansprechpartnerin sind. Und Sie haben eben gesagt, Frauen erzählen, dass sie sich auf anderen Dienststellen nicht so ernst genommen gefühlt haben. Da habe ich gleich gedacht, ja Mensch, vor 20, 30 Jahren hätte ich gedacht, das gibt's bestimmt häufig. Aber heute dachte ich, dass es da viel mehr Sensibilität gibt. Also gibt es das noch, dass eine Frau auf eine solche Dienststelle trifft und auf Unverständnis trifft?
1: Ich hoffe nicht. Ich kann aber durchaus verstehen, dass man als Frau lieber mit einer Polizistin sprechen möchte. Ja. Und man sich da nicht vor einer männlichen Person offenbaren möchte. Das sind auch so die Punkte, die die Frauen dann oftmals haben, dass dann doch dieses Schamgefühl da ist.
0: Ja, und wenn ich jetzt Polizist bin auf Dienststelle XY, dann kommt eine Frau mit dieser Problematik, weiß ich dann von Ihnen und sage, machen Sie lieber einen Termin beim Ostbahnhof und reden Sie mit Charlene? Also würde ich das tun oder wie ist das bei Ihnen vernetzt?
1: Ja genau, also wir haben die Dienstgruppen auch geschult dahingehend und es wurde natürlich kommuniziert, dass wir da speziell geschult sind für diese Anlaufstelle. Aber die Dienstgruppen sind im Bereich Opferschutz auch geschult. Also Jeder Kollege kann natürlich, könnte das auch machen. Nur wenn eine Frau dann natürlich speziell zu einer Frau möchte auch, dann sind wir da natürlich für da. Und
0: leuchtet ja auch total ein. Insgesamt ist das, also es ist vermutlich eine befriedigende Tätigkeit, aber auch eine psychisch anstrengende, stelle ich mir vor.
1: Ja, wir sind aber ein super Team, also wir unterstützen uns da alle gegenseitig, haben auch natürlich von der Seelsorge und allgemein in der Bundespolizei haben wir da auch ganz viel Unterstützung und regelmäßige Zusammenziehungen, in denen wir über vergangene Sachverhalte uns austauschen. Wie gesagt, untereinander wir fünf unterstützen uns da sehr viel. Ja, und auch im Privaten halte ich da auch ganz viel Unterstützung.
0: Hab mich sehr gefreut, dass Sie da waren. Weiterhin viel Erfolg.
1: Dankeschön.
0: Charlene war das auf RBB 888. Ja, und ihr habt es gehört, für alle Frauen, die Gewalterfahrung machen, die Soforthilfe brauchen, am Ostbahnhof treffen sie auf Polizistinnen und das geht Tag und Nacht. It's

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1: Um 19 Uhr mit Werner Schoninger. Guten Abend. Nach den Sabotageakten auf die Stromversorgung in mehreren Bundesländern hat die Polizei den gesuchten Verdächtigen festgenommen. Laut Polizei wurde der Mann in der Nähe eines Kraftwerks bei Aachen gefasst. Katharina Trümper, RBB 24.
2: Er soll bei seiner Festnahme Sprengmittel dabei gehabt haben, aber keinen Widerstand geleistet haben. Nach dem Mann war mit einem Haftbefehl der Staatsanwaltschaft Cottbus tagelang gefahndet worden. Der 48-jährige Mann aus Nordrhein-Westfalen steht im Verdacht, mit Spreng- und Brandvorrichtungen versucht zu haben, die Stromversorgung zu unterbrechen.
1: Brandenburgs Bildungsminister Hoffmann sieht das Bundesland trotz der Ergebnisse der neuen PISA-Studie auf einem guten Weg. Man habe schon die Weichen gestellt und fördere gezielt die Grundfähigkeiten wie Lesen, Schreiben, Rechnen, sagte der CDU-Politiker. Allerdings dauere es in der Bildungspolitik einige Zeit, bis Maßnahmen wirken. In der neuen PISA-Studie haben die 15-Jährigen in Deutschland in Lesen, Mathe und Naturwissenschaften so schlecht abgeschnitten wie noch nie. Die linke Spitzenkandidatin für die Berliner Abgeordnetenhauswahl, Ehralp, räumt ein, dass die Forderung ihrer Partei nach einer Vergesellschaftung großer Immobilienkonzerne nicht gleich umzusetzen ist. Das brauche Zeit, sagte Ehralp dem RBB. Sie betonte aber das Ziel, die Mieten zu senken, indem mehr Wohnungen in städtischen Besitz übergehen. Eine Olympiabewerbung Berlins lehnt Ehralp ab, das sei Geldverschwendung. Die FDP-Politikerin Teute Berg könnte neue Beauftragte des Landes Brandenburg zur Aufarbeitung der SED-Diktatur werden. Amtsinhaberin Noke hat die 45-Jährige als Nachfolgerin vorgeschlagen. Sie selbst geht Anfang Oktober in den Ruhestand. Teute Berg sei eine geborene und gebliebene Brandenburgerin, die sich mit allen Fragen zum SED-Unrecht auskenne, so Noke. Die Entscheidung liegt beim Landtag. Die Veranstalter der Berliner Elektronikmesse IFA haben zum Abschluss eine positive Bilanz gezogen. In diesem Jahr kamen demnach 240.000 Besucherinnen und Besucher. Es gab mehr als 2.000 Aussteller. Damit wurden die Vorjahreszahlen übertroffen. Martin Polanski, RBB 24.
3: Roboter haben die Messe dominiert. Ob als menschenähnliche Fußballer, als KI-gesteuerte Panda-Bären oder auch als geschickte Haushaltshilfen. Künstliche Intelligenz wird in immer mehr Geräte integriert. Kein neuer Kühlschrank, keine neue Waschmaschine verzichtet auf KI, um beispielsweise die Wäsche zu sortieren.
1: Soweit die Nachrichten. Weitere Meldungen aus Berlin und Brandenburg auf rbb24.de.
4: Das Berlin-Wetter mit 26 Grad in Lichterfelde und 25 in Mahlsdorf. 18 bis 16 in der kommenden Nacht und morgen maximal 21. Insgesamt läuft es ganz gut auf den Straßen, aber auf dem Stadtring der R100 Richtung Treptow stockt es noch zwischen Schmargendorf und der Albuinstraße. Jetzt, ärgerlich genug, aber nur noch 10 Minuten plus. Stau deshalb auch auf den Überfahrten der A103 am Kreuz Schöneberg. Die Unfallstelle auf der A113 zwischen Adlershof und Schönefeld Nord wurde geräumt. Statt auswärts baut sich der Stau ziemlich schnell ab. Tiergarten und Moabit, der Tiergartentunnel ist bis morgen früh um 6 in beiden Richtungen gesperrt, weil die niemanden haben, der da arbeitet. Achtung, das gilt auch für die kommenden 3 Tage, jeweils ab 13.30 Uhr.
0: Guten Abend, Berlin.
4: Ich bin Ingo Hoppe, freue mich über euch und hab Falco für euch. Hier ist Ingo Is.

0: Killer auf RBB 888. 11:07 ist es. Es wird in Berlin viel gemeckert. Sag nicht ich, sondern ist ja so ein Klischee. Gut, manchmal fußen Klischees auch auf der Wahrheit. Ihr werdet eure eigenen Erfahrungen haben. In jedem Fall gibt es aber Berliner, die sich ehrenamtlich für andere einsetzen. Die wollen kein Geld dafür. Die denken einfach, ich will die Stadt ein bisschen besser machen. Und das sind circa 800.000 Frauen und Männer. Und die möchten wir gerne würdigen auf RBB 888. Jede Woche stellen wir einen Freiwilligen vor.
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0: Und heute ist es Eugen aus Charlottenburg. Und das Besondere ist, und deshalb finde ich, ist es wichtig, ihn auch heute zu präsentieren, er engagiert sich über die Arbeiterwohlfahrt in der Hausaufgabenhilfe. Denn wir hatten ja heute nochmal die wirklich, ja, man kann es nicht anders sagen, desaströsen PISA-Zahlen. Also gerade in Bezug auf Lesen, Rechnen, Texte verstehen, Schreiben, das können eben die 15-Jährigen bei uns gar nicht. Und wenn das an der Schule nicht vernünftig gelehrt wird, dann können Eltern, die sich kümmern und die auch Geld haben, eben nachregeln, aber die anderen nicht. Und damit das besser läuft, gibt es Eugen.
2: Ich bin selbst Migrant und in dem Heim, wo wir dann angekommen sind, gab es einmal die Woche ein Programm, wo ich dann hin konnte. Und zu dieser Zeit hatte mir wahrscheinlich einfach ein Ansprechpartner gefehlt. Und das, was mir früher gefehlt hat, das möchte ich jetzt anderen anbieten. Hi, ich bin Eugen, bin 39 Jahre alt und komme aus Charlottenburg. Ich biete Nachhilfe an, ehrenamtlich für ein syrisches Kind. Wir konzentrieren uns vor allem auf Deutsch und Mathe, ab und zu auch Englisch. Mir ist es dabei auch noch wichtig, dieses an die Hand nehmen und durchleiten, dieser zwischenmenschliche Austausch. Und deswegen fühle ich auch immer wieder mal nach, wie es ihm selbst so geht, was ihm gerade Schwierigkeiten bereitet. Ich komme eigentlich aus Mainz und hatte mich da auch schon ehrenamtlich engagiert und habe gemerkt, dass mir das einfach liegt. Das spricht meine Persönlichkeit an und wollte das dann auch in Berlin weiterführen. Also was mir das gibt, ist so ein Ort, wo ich Selbstwirksamkeit erfahre, wo ich ein bisschen was mitgeben kann, vielleicht eine Aufgabe zu haben, etwas zu bewirken. Ich kann sagen, es macht mich glücklich.
0: Ja, wow. Toll, was Eugen da erzählt hat, ne? Und danke, dass du das machst. Eugen ist einer von 900 Menschen, die sich in der Berliner Arbeiterwohlfahrt ehrenamtlich engagieren. Und falls ihr auch so ein bisschen Gänsehaut habt und dacht, boah, ich habe auch ein bisschen Zeit, ich will auch, auf rbb888.de haben wir ganz viel für euch zusammengestellt, wo ihr euch engagieren könnt, falls ihr möchtet. Es ist 14:07 Uhr, einen schönen Abend. Ich habe neue Musik aus Norwegen für euch mit Nesta. Hier ist Yes Girl.

0: Abend, Berlin. Es ist 7:59. Ein schöner Abend heute. Und der Morgen könnte noch toller werden.
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0: Und mit ein bisschen Glück schicken wir euch zu einem wie immer großartigen Abend im kleinen Sendesaal des RBB. Heiner am Klavier, Tim Bensko mit seinen neuen Songs. Und er hat uns verraten, dass er in diesen Songs viele persönliche Erlebnisse der letzten 3 Monate verarbeitet hat.
3: Es ist wirklich sehr viel passiert, also auf allen Ebenen wirklich, ob das irgendwie privat ist oder beruflich. Also mein Songschreiben ist auf links gedreht worden, weil ich irgendwie, glaube ich, plötzlich meine Sprache gefunden habe. Mein Blick auf die Welt, aufs Leben, auf mich ist ein bisschen anders und sehr viel leichter. Und diesen Prozess quasi

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4: Hier kommt das Berlin-Wetter, 25 Grad am Alex und 25 am Kudamm, 18 bis 16 in der kommenden Nacht und 21 als Höchstwert morgen. Bis zum Mittag kann es morgen regnen. Stadtring 100 Richtung Treptow stockt es noch zwischen Schmargendorf und der Albuinstraße. 10 Minuten Zeitverlust. Stau deshalb auch auf den Überfahrten der A103 am Kreuz Schöneberg. Tiergarten und Moabit. Tiergartentunnel bis morgen früh kurz vor 6 in beiden Richtungen gesperrt. Gilt auch für die kommenden 3 Tage jeweils ab 13.30 Uhr. Kreuzberg-Dudenstraße aktuell nach einem Wasserrohrbruch zwischen Mehringdamm und der Metfesselstraße gerade voll gesperrt. 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
4: Ich bin Ingo Hoppe und ich wünsche euch einen schönen Abend.

0: Rhythmix auf RBB 888. Euch einen schönen Abend. Und das ist wieder die Zeit, zu der wir die Berlin-Zeit etwas zurückspulen und mal gucken, was wir schon alles hier erlebt haben in der Stadt. Heute geht es 23 Jahre zurück. Da gab es dicke Luft bei der Berliner Feuerwehr. Und die hatte gar nichts mit Rauchentwicklung zu tun. Es ging um die Schutzhelme für die Frauen und Männer der Feuerwehr. Und die waren absolut schlecht und untauglich. Massenhaft wurden diese Helme angeschafft für die Feuerwehr, aber irgendwie hatte niemand vorher getestet, ob die auch wirklich etwas taugen. Das ist der Abendschaubeitrag von damals.
1: 6.000 sind bestellt, 3.000 schon da. Aber sie werden vorläufig nicht mehr an die Wachen gegeben, denn die neuen Helme haben Macken, so die Klage von vielen Feuerwehrleuten. An der Stirn drückt er, die Bänder schnüren den Hals ab und sie passen offenbar nicht optimal zu den Schutzmasken, die vereinzelt schon verrutscht sind. Kritik vom Personalrat.
2: Die Kollegen sind natürlich zunächst mal auch enttäuscht, dass hier nicht erstmal die Basis gefragt wurde, sondern dass gleich ein Helm beschafft wurde, ohne dass diejenigen, die ja letztendlich von dem Schutz profitieren sollen, hier mit dem Helm mehr oder weniger überrascht wurden.
1: Rund 700.000 Euro haben die neuen Helme gekostet, die US-Armee-Helme ähneln. Bemerkenswert, die Feuerwehr selbst hat sie gar nicht getestet vor dem Kauf, sondern sich nach einer Ausschreibung auf den Hersteller aus Braunschweig verlassen.
0: Ja, war also wohl keine wirklich gute Idee. Aber die Geschichte ging gut aus. Die Helme sind vom Hersteller kostenlos nachgebessert worden. Und ich stelle mir jetzt so vor, während die Firma Helm für Helm mit einer besseren Innenpolsterung versehen hat, das hat natürlich eine ganze Weile gedauert, lief im Radio mit Sicherheit auch mal dieser Song hier. Martin Kesici war auf Platz 1 damals mit Angel of Berlin. Gibt's jetzt für euch auf RBB 888. Schönen Abend.

0: Guten Abend auf RBB 88.8. Junge Menschen sagen, wir fühlen uns von der Politik nicht gesehen und nicht gehört. 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
1: Um 20 Uhr mit Werner Schoninger. Guten Abend. Brandenburgs Innenminister Redmann hält die Bekennerschreiben des mutmaßlichen Stromsaboteurs für echt. Sie seien dem 48-Jährigen zuzuordnen, sagte der CDU-Politiker dem RBB. Er gehe davon aus, dass der Mann als Einzeltäter gehandelt habe, so Redmann weiter. Nach dem Verdächtigen wurde seit Tagen gefahndet. Heute wurde er in Nordrhein-Westfalen in der Nähe eines Kraftwerks festgenommen. Der Mann soll Anlagen gebaut haben, um Kurzschlüsse in Stromleitungen hervorzurufen. Ein Angriff galt dem Kohlekraftwerk Jänschwalde im Süden Brandenburgs. Die Spitzenkandidatin der Linken für die Berliner Abgeordnetenhauswahl, Eralp, hat eingeräumt, dass große Immobilienkonzerne nicht sofort vergesellschaftet werden können. Das brauche Zeit, sagte Eralp dem RBB. Kirsten Buchmann, RBB 24, Landespolitik.
2: Um die Mieten in Berlin zu senken, sprach sich Eralp dafür aus, große Immobilienkonzerne mit mehr als 3000 Wohnungen zu vergesellschaften. Denn sie wolle die Mietpreise dadurch beeinflussen, dass mehr Wohnungen der Stadt gehören. Zudem brauche es unter anderem ein Landesamt für Mieterschutz.
1: In Sachsen-Anhalt ist der bisherige Ministerpräsident Schulze zum neuen CDU-Fraktionschef im Landtag gewählt worden. Dabei setzte er sich in einer Kampfabstimmung gegen Amtsinhaber Heuer durch, und zwar mit 8-7 Stimmen. Die AfD hatte die Landtagswahl vor 2 Tagen klar gewonnen und die absolute Mehrheit um 3 Mandate verfehlt. Die CDU halbierte ihr Ergebnis und geht in die Opposition. Deutschland stellt der Ukraine im Krieg gegen Russland weitere Abfangraketen bereit. Sie stammen aus Bundeswehrbeständen und sind für das US-Abwehrsystem Patriot gedacht. Das sagte Bundesverteidigungsminister Pistorius nach Beratungen mit anderen Ukraine-Verbündeten. ARD-Korrespondent Thomas Spickhofen.
3: Eine genaue Zahl nannte Pistorius nicht. Er forderte die anderen Partner auf, ebenfalls noch einmal ihre Bestände zu durchforsten. Nach Angaben des neuen ukrainischen Verteidigungsministers Jewgeni Kamara, der an der Sitzung teilnahm, braucht die Ukraine dringend Flugabwehrraketen, um sich vor den russischen Raketenangriffen zu schützen.
1: Die Veranstalter der Berliner IFA haben eine positive Bilanz gezogen. In diesem Jahr seien 240.000 Besucherinnen und Besucher aus über 150 Ländern in die Messehallen am Funkturm gekommen. Es gab mehr als 2.000 Aussteller. Damit seien die Vorjahreswerte übertroffen worden, hieß es. Die IFA zählt zu den größten Messen für Unterhaltungselektronik und Haushaltsgeräte. Soweit die Nachrichten. 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
4: Berlin bleibt heute Abend noch richtig mild. Bei vielen Wolken liegen die Temperaturen zunächst um die 25 Grad und gehen im Laufe des Abends auf etwa 20 Grad zurück. Größtenteils bleibt es trocken. In der Nacht wird es dann etwas ungemütlicher. Die Wolken werden dichter und vereinzelt kann es Schauer geben. Die Temperaturen sinken auf etwa 17 bis 18 Grad. Und morgen ist dann Schluss mit dem Spätsommer-Feeling. Der Mittwoch wird deutlich kühler. Dazu gibt es viele Wolken und zeitweise Regen oder Schauer. Mehr als 20 bis 21 Grad gibt es leider nicht. In großen Teilen Berlins fließt der Verkehr normal auf dem Stadtring ein. 100 stockt es immer mal wieder zwischen Beckstraße und Albuinstraße. Am besten dort ein paar Minuten mehr einplanen. Tiergarten und Moabit. Der Tiergartentunnel ist bis morgen früh kurz vor 6 Uhr in beiden Richtungen gesperrt. Das gilt auch an den kommenden 3 Tagen jeweils ab 13.30 Uhr. Hermsdorf und Frohnau. Die Burgfrauenstraße ist zwischen Hohefeldstraße und Zeltinger Platz bis 6 Uhr wegen Bauarbeiten voll gesperrt. Zur S-Bahn. Wegen Bauarbeiten rund um Schöneweide werden heute Nacht ab 21.30 Uhr auf 3 Strecken Busse eingesetzt. Und zwar von Schöneweide nach Grünau, nach Grünbergallee sowie nach Spindlersfeld. 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
4: Mit Josephine Lass und wir reisen wieder gemeinsam durch die Zeit. Jede Woche geht's in ein anderes Jahr und heute landen wir im Jahr 1994. Die Alliierten ziehen aus Berlin ab. Kaufhauserpresser Dagobert wird geschnappt. Nirvana spielen ihr legendäres MTV Unplugged und Lucy Electric singt, weil ich ein Mädchen bin. Also willkommen in 1994. Wir legen los.

0: Elton John, Can You Feel the Love Tonight auf RBB 88.8. Toller Song von 94 und der hat für einen unserer Hörer eine ganz besondere Bedeutung.
1: Hier ist Marcel aus Spandau und ich habe einen Song, der mich auch an meine Frau erinnert. Den haben wir damals immer gehört und zwar ist es von Elton John, Can You Feel the Love Tonight aus dem Film König der Löwen. Da habe ich richtig schöne Erinnerungen an diesem Lied. Jedes Mal, wenn ich das im Radio höre, schwelge ich in Erinnerung, wie das bei mir und meiner Frau alles angefangen hat, was wir schon alles durch haben. Das ist der Song, mit dem ich sehr viel verbinde. Liebe Grüße aus Spandau ans gesamte 88.8-Team.
0: Lieber Marcel, ganz lieben Dank für deine Grüße und diese schöne Geschichte. Ich wünsche dir und deiner Frau alles, alles Liebe. Und jetzt seid ihr dran. Welcher Song lief bei eurer Hochzeit, auf der Abi-Party oder beim Geburtstag eurer Kinder? Oder gibt's einfach diesen einen Song, den ihr immer wieder hören könnt? Schickt mir eure Lieblingssongs und vor allem eure Geschichten dazu. Egal aus welchem Jahr, einfach eine Sprachnachricht an die 030 30 32 dreimal die 8 100 und vielleicht seid ihr schon in der nächsten Sendung dabei. Und jetzt kommt eine Band, die sich zum Glück nicht allzu ernst nimmt, genauso wie ich, und 94 ihren ersten großen Hit hatte. Das ist Weezer mit Buddy Holly auf RBB 88.8.

0: Kamuze hat 1994 mit diesem Song seinen leider einzigen großen Hit gelandet. Ihr hört, hier kommt The Hot Stepper auf RBB 88.8. Ja, so easy und sympathisch wie gerade war 1994 allerdings nicht alles. Die Treuhandanstalt wird nach 5 Jahren offiziell aufgelöst. Ihre Aufgabe war es ja, die DDR-Planwirtschaft zu privatisieren und dabei möglichst viele Arbeitsplätze und Betriebe zu erhalten. Das hat, vorsichtig gesagt, nicht besonders gut funktioniert. Detlef Scheunert war damals der einzige Ostdeutsche und gleichzeitig jüngste Direktor der Treuhand. Und der erinnert sich mit großer Enttäuschung an diese Zeit.
1: Das tut ein Stück weit, tut das weh, wenn man sich sehr engagiert hat. Und der Meinung ist, man hat alles richtig gemacht. Was natürlich objektiv nicht so gewesen ist. Wir haben ja durch die Rahmenbedingungen, die uns gesetzlich und politisch gesetzt waren, doch vielen Menschen das Leben verändert. Und diese Traumatisierung, die damit verbunden waren, und diese, wir haben ihnen die Würde genommen teilweise.
0: Traumatisierte Ostdeutsche und am Ende ein Defizit von rund 330 Milliarden Mark Schulden. Kein Wunder also, dass die Treuhand für viele bis heute ein Reizwort ist, sozusagen. Wir machen trotzdem weiter mit Musik aus 1994 und die passt jetzt tatsächlich ganz gut zum Thema. Hier sind die Cranberries mit Zombie auf RBB 88.8, dein Jahr 1994.

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Orangey mit Regulate auf RBB 88.8 und dafür hat er sich ordentlich bei Michael McDonald bedient. Aus dem Song I Keep Forgetting hat er mit seinem Sample einen echten Hip-Hop-Klassiker gemacht. Und jetzt wird's deutlich düsterer. Soundgarden haben einige großartige Songs, aber der nächste ist mit Abstand der bekannteste. Black Hole Sun ist längst ein Klassiker und läuft bis heute im Radio. Sänger Chris Cornell hat übrigens mal gesagt, je düsterer die Texte, desto besser fühlt er sich danach. Ja gut, dann machen wir das so, Chris. Das sind Soundgarden mit Black Hole Sun auf RBB 88.8. Dein Jahr 1994 mit Josephine Lass.

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1: Das war Lucy Electric mit Mädchen, wahrscheinlich der deutsche One-Hit-Wonder-Song des Jahres 1994. Ja, der lief wirklich überall, auf jeder Party, aus gefühlt jedem Autoradio. Aber so locker und frech wie der Song war damals die Stimmung in Teilen der Jugendszene echt nicht. Rechtsextreme Gewalt und Jugendliche mit rechten Gedankengut waren ein großes Problem damals. Auch Lucy van Ork von Lucy Electric hat damit Erfahrung gemacht.
2: Die Kids, die sich dagegen gestellt haben, die gesagt haben, ich habe ein Herz, ich tue mich zusammen, ich kämpfe gegen Rechtsextremismus, ich kämpfe gegen Faschismus, ich stelle mich dagegen, die hatten es echt schwer und die haben teilweise wirklich um ihr Leben fürchten müssen, die wurden zusammengeprügelt. Ich weiß von einem Fall, wo einer in den Fluss geschmissen worden ist und ein Jahr im Koma lag. Das hat mich total mitgenommen und ich habe teilweise versucht, dass sich zumindest die Jugendlichen, die da allein auf weiter Flur, auch teilweise wirklich unter Bedrohung ihres Lebens, und das muss man wirklich sagen, die haben echt gefährlich gelebt, das war entsetzlich, diese Leute untereinander zu vernetzen.
1: Nicht umsonst spricht man bei den 90ern heute ja manchmal von den Baseballschlägerjahren. Aber 1994 hatte natürlich auch jede Menge gute Seiten und vor allem verdammt gute Musik. Ein Song daraus kommt jetzt von den Stone Temple Pilots, Interstate Love Song auf RBB 88.8. Dein Jahr 1994 mit Josephine Hass.

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1: Um 21 Uhr mit Werner Schoninger. Guten Abend. Brandenburgs Innenminister Redmann hält die Bekennerschreiben des mutmaßlichen Stromsaboteurs für echt. Er geht davon aus, dass der Mann als Einzeltäter gehandelt habe, sagte Redmann dem RBB.
2: Der Täter hat sich in den letzten Tagen ja im Verborgenen aufgehalten und von dort aus auch weitere Versuche unternommen, Anschläge auf Stromleitungen zu verüben. Es ist nicht auszuschließen, dass er auch noch weitergehende Pläne hatte. Diese Gefahr, die ist gebannt und ist eine gute Nachricht.
1: Brandenburgs Innenminister Jan Redmann, CDU. Die Polizei in Nordrhein-Westfalen hatte den Gesuchten heute festgenommen. Dem 48-Jährigen wird auch ein Angriff auf das Umspannwerk des Kohlekraftwerks Jenschwalde in Brandenburg zur Last gelegt. Die linke Spitzenkandidatin für die Berliner Abgeordnetenhauswahl Ehralb räumt ein, dass die Forderung ihrer Partei nach einer Vergesellschaftung großer Immobilienkonzerne nicht gleich umzusetzen ist. Das brauche Zeit, sagte Ehralb dem RBB. Sie betonte aber das Ziel, die Mieten zu senken, indem mehr Wohnungen in städtischen Besitz übergehen. Eine Olympiabewerbung Berlins lehnt Ehralb ab, das sei Geldverschwendung. In Sachsen-Anhalt ist der bisherige Ministerpräsident Schulze zum neuen CDU-Fraktionschef im Landtag gewählt worden. Dabei setzte er sich in einer Kampfabstimmung gegen Amtsinhaber Heuer durch, und zwar mit 8-7 Stimmen. Die AfD hatte die Landtagswahl vor 2 Tagen klar gewonnen und die absolute Mehrheit um 3 Mandate verfehlt. Die CDU halbierte ihr Ergebnis und geht in die Opposition. Die Veranstalter der Berliner Elektronikmesse IFA haben zum Abschluss eine positive Bilanz gezogen. In diesem Jahr kamen demnach 240.000 Besucherinnen und Besucher. Es gab mehr als 2.000 Aussteller. Damit wurden die Vorjahreszahlen übertroffen. Martin Polanski, RBB 24.
3: Roboter haben die Messe dominiert. Ob als menschenähnliche Fußballer, als KI-gesteuerte Pandabären oder auch als geschickte Haushaltshilfen. Künstliche Intelligenz wird in immer mehr Geräte integriert. Kein neuer Kühlschrank. Keine neue Waschmaschine verzichtet auf KI, um beispielsweise die Wäsche zu sortieren.
1: Nach dem Cyberangriff auf die Berliner Verwaltung will der Senat so schnell wie möglich eine Anlaufstelle für Bürger und Unternehmen schaffen. Wie Digitalstaatssekretär Hauer angekündigt hat, wird eine zentrale Mailadresse eingerichtet. Dort könnten sich Menschen und Firmen melden, die fürchten, dass ihre persönlichen Daten von dem Cyberangriff betroffen sind. Wann diese Mailadresse erreichbar sein wird, ist aber noch unklar. Soweit die Nachrichten. 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
4: Berlin bleibt heute Abend noch richtig mild. Bei vielen Wolken liegen die Temperaturen zunächst um die 23 Grad und gehen im Laufe des Abends auf etwa 20 Grad zurück. Größtenteils bleibt es auch trocken. In der Nacht wird es dann etwas ungemütlicher. Die Wolken werden dichter und vereinzelt kann es Schauer geben. Die Temperaturen sinken auf etwa 17 bis 18 Grad. Und morgen ist dann Schluss mit dem Spätsommer-Feeling. Der Mittwoch wird deutlich kühler. Dazu gibt es viele Wolken und zeitweise Regen oder Schauer. Mehr als 20 bis 21 Grad gibt es leider nicht. Stadtverkehr Berlin, 111 Richtung Dreieck Charlottenburg. Die Einfahrt Weidmannslusterdamm ist wegen Wartungsarbeiten bis 5 Uhr gesperrt. 111 Richtung Oranienburg. Die Einfahrt Holzhauser Straße ist bis 5 Uhr gesperrt. Und Tiergarten und Moabit. Der Tiergartentunnel ist bis morgen früh kurz vor 6 Uhr in beiden Richtungen gesperrt. Auch morgen wird der Tunnel bereits schon ab 13.30 Uhr gesperrt sein. Hermsdorf und Frohnau. Die Burgfrauenstraße ist zwischen Hohefeldstraße und Zeltinger Platz bis 6 Uhr wegen Bauarbeiten voll gesperrt. Und noch zur S-Bahn. Wegen Bauarbeiten rund um Schöneweide werden heute Nacht ab 21.30 Uhr auf 3 Strecken Busse eingesetzt. Und zwar von Schöneweide nach Grünau, nach Grünbergallee sowie nach Spindlersfeld. 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
4: Mit Josephine Lass und weiter geht's mit der zweiten Stunde von Dein Jahr. 1994 hat noch einiges vor uns. Crystal Waters, Green Day und Madonna sind dabei und sogar Boris Jelzin singt uns ein Ständchen. Also bleibt dran und wenn ihr jetzt eigentlich noch irgendwas dringend erledigen müsst, hört die Folge einfach später am rbb 888 Sendungsarchiv nach. Los geht's mit TRC.

Manchmal schließt sich bei Dein Jahr tatsächlich der musikalische Kreis sozusagen. Das Sample aus diesem Song habe ich nämlich schon in unserer Ausgabe von Dein Jahr 1983 gespielt. Und 11 Jahre später wurde daraus aber nochmal ein riesiger Hit, nämlich Juicy von Notorious B.I.G. mit einem Sample aus Juicy Fruit. Ihr hört RBB 88.8 und 1994 gab es in Berlin auch ordentlich Grund zu feiern. Die Love Parade durfte trotz Protest aus Politik wieder stattfinden. Mehr als 100.000 Menschen tanzten auf dem Kurfürstendamm. Und ja, wie das am 2. Juli 1994 geklungen hat, das hören wir jetzt. Das ist Marusha mit Somewhere Over the Rainbow auf RBB 88.8.

der Clubversion von Missing, ursprünglich von Everything But The Girl. Wunderschöner Song übers Vermissen, der 94 mit ordentlich Beat in die Clubs kam. Ihr hört RBB 88.8, dein Jahr 1994. Und jetzt zu einem Mann, der bis 94 Polizei und Bevölkerung ordentlich auf Trab gehalten hat. Dagobert. Eigentlich Arno Funke, Grafiker aus Mariendorf. Ja, und Arno alias Dagobert legte mit seiner Erpressung den längsten und aufwendigsten Fall dieser Art in der deutschen Kriminalgeschichte hin. 94 hatten sie ihn dann endlich und tatsächlich gab es damals sogar ein bisschen Sympathie für den cleveren Erpresser. So viel, dass die Panzerknacker ihm einen eigenen Song gewidmet haben.

mit Originaltelefonaufnahmen von Dagobert und der Polizei. Ich finde es total lustig. Jetzt zurück zur melancholischen Seite von 1994. Das sind Portishead mit Sour Times auf MBB 88.8. Dein Jaffi.

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Madonna hat sich 1994 Unterstützung vom ehemaligen Produzenten von TLC geholt. R&B war da ja gerade ziemlich im Kommen. Und herausgekommen ist der letzte eben ziemlich coole Song namens Secret auf RBB 88.8. Und als cool kann man den nächsten musikalischen Beitrag eher nicht bezeichnen.

So, den Rest erspare ich euch. Wer hier, schätze mal, mehr als angetrunken mit einem russischen Kinderchor ein Ständchen singt, ist niemand anders als Boris Jelzin, erster Präsident Russlands. Ja, 94 war der in Berlin, um den offiziellen Abzug der russischen Truppen zu feiern. Ja, dieser Auftritt ist in Deutschland bis heute legendär. In Russland legendär peinlich, würde ich sagen. Unserem nächsten Künstler ist echt wenig peinlich. Trent Reznor nimmt mit Nine Inch Nails in seinen Songs wirklich kein Blatt vor den Mund und wird dabei auch gerne mal ziemlich explizit. Hier ist Closer auf RBB 88.8, dein Jahr 1994.

Crystal Waters diesen Song aufgenommen hat, war sie verliebt, nach eigener Aussage. Vielleicht kommt daher ja auch der Titel 100% Pure Love auf RBB 88.8. Und damit sind wir fast am Ende unserer kleinen Zeitreise durch 1994. Zwei Songs habe ich aber noch für euch. 1993 spielt Nirvana ihr legendäres MTV Unplugged-Konzert in New York und ein Jahr später erscheint das dazugehörige Album und das schlägt ein wie eine Bombe. Grammy gewonnen, Rockgeschichte geschrieben und bis heute ein absolutes Kultalbum. Ja, und daraus hören wir jetzt Where Did You Sleep Last Night? Und danach sagt euch Jeff Buckley endgültig gute Nacht. Macht's gut und seid nächste Woche wieder dabei. Dann reisen wir bei Dein Jahr in die 2000er. Bis dahin.

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1: Mit Sicherheit gibt es nicht, was ich will, höre ich öfter nörgeln oder klagen. Weil ich es spannend finde, wie vielfältig Sprache ist, höre ich das einfach mal anders. Mit Sicherheit gibt es nicht, was ich will, aber vielleicht als Geschenk. Wenn ich mir nur Sicherheiten im Leben wünsche, dann vergeude ich eigentlich meine Energie. So ist das Leben nicht. Aber ich könnte mein Vertrauen und auch meinen Einsatz darauf setzen, mutig zu beginnen und durchzuhalten. Drei große Religionen berichten in der Erzählung von ihrem Stammvater Abraham genau davon. Abraham verlässt seine Heimat und zieht in ein Land, das Gott ihm zeigen will. Mit Sicherheitsdenken hätte es seine Geschichte bestimmt nicht in die Bibel gebracht. Mit Vertrauen schon. Auch wenn Vertrauen auf und ab, hoch und tief kennt. Sicher ist das nicht, aber spannend schon, lebendig. Und nicht einsam, denn Gott geht die Wege mit. Gerade auch an den Tiefpunkten wird das deutlich. Ich wünsche Ihnen einen friedvollen Abend. Bleiben Sie behütet.
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2: Um 22 Uhr mit Ina Heidemann. Brandenburgs Innenminister Rethmann hält die Bekennerschreiben des mutmaßlichen Stromsaboteurs für echt. Er gehe davon aus, dass der Mann als Einzeltäter gehandelt habe, sagte Rethmann dem RBB.
3: Der Täter hat sich in den letzten Tagen ja im Verborgenen aufgehalten und von dort aus auch weitere Versuche unternommen, Anschläge auf Stromleitungen zu verüben. Es ist nicht auszuschließen, dass er auch noch weitergehende Pläne hatte. Diese Gefahr, die ist gebannt und ist eine gute Nachricht.
2: Die Polizei in Nordrhein-Westfalen hatte den Gesuchten heute festgenommen. Dem 48-Jährigen wird auch ein Angriff auf das Umspannwerk des Kohlekraftwerks Jänschwalde in Brandenburg zur Last gelegt. Brandenburgs Bildungsminister Hoffmann sieht das Bundesland trotz der Ergebnisse der neuen PISA-Studie auf einem guten Weg. Man habe schon die Weichen gestellt und fördere gezielt die Grundfähigkeiten wie Lesen, Schreiben, Rechnen, sagte der CDU-Politiker. Allerdings dauere es in der Bildungspolitik einige Zeit, bis Maßnahmen wirkten. In der neuen PISA-Studie haben die 15-Jährigen in Deutschland in Lesen, Mathe und Naturwissenschaften so schlecht abgeschnitten wie noch nie. Bundesfinanzminister Klingbeil hat den Haushalt für das kommende Jahr offiziell vorgestellt. Die Bundesregierung plant Ausgaben von mehr als 555 Milliarden Euro. Dazu müssen mehr als 200 Milliarden neue Schulden gemacht werden. Laut Klingbeil investiert die Regierung damit in die Zukunft des Landes. Nach dem Cyberangriff auf die Berliner Verwaltung will der Senat eine Anlaufstelle für besorgte Bürgerinnen und Bürger schaffen. Digitalstaatssekretär Hauer kündigte an, es werde zunächst eine zentrale Mailadresse eingerichtet, später sei auch eine Telefonhotline denkbar. Sabine Müller, RBB 24 Landespolitik.
4: Dort können sich Menschen und Firmen melden, die fürchten, dass ihre Daten betroffen sind, weil sie zum Beispiel Bauanträge gestellt haben. Wann die Mailadresse erreichbar sein wird, ist noch unklar. Es heißt, so schnell wie möglich. Erst will der Senat weitere Informationen haben, welche konkreten Daten abgeflossen sind.
2: Die Veranstalter der Berliner IFA haben eine positive Bilanz gezogen. In diesem Jahr seien 240.000 Besucherinnen und Besucher aus mehr als 150 Ländern in die Messehallen am Funkturm gekommen. Es gab mehr als 2.000 Aussteller. Damit seien die Vorjahreswerte übertroffen worden, heißt es. Soweit die Nachrichten, weitere Meldungen aus Berlin und Brandenburg auf rbb24.de. Das Wetter in der Nacht wechselnd bewölkt mit ein paar schwachen Schauern. Die Temperatur sinkt auf 17 bis 14 Grad. Morgen gibt's viele Wolken, wenig Sonne und örtlich etwas Regen. Es wird etwas kühler bei bis zu 22 Grad. Am Donnerstag ist es nochmal sonnig. Es gibt aber auch dichte Wolken und Schauer. Die Zeit, es ist 22.03 Uhr.
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5: A10, nördlicher Berliner Ring Richtung Dreieck Havelland. Zwischen Dreieck Pankow und Birkenwerder ist bis 5 Uhr nur die linke Spur frei. A100, Stadtring Richtung Wedding. Zwischen Schmargendorf und Hohenzollern-Dammsperrung der linken Spur an einer Baustelle.
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6: Mit Michael Räufsteg, hallo zusammen. Und mit Nico Santos hier und Why Don't You Stay?
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0: Light von Bruno Mars. Hallo zusammen. Hier ist Pop, die Abendshow gemeinsam bei RBB 888, Bremen 4, HR3, NDR 2, SR1, WDR 2, MDR Jump und von SWR 3. Jetzt mit neuer Musik von Tiffany Harris. Tiffany Harris ist eine Künstlerin, die noch problemlos, unerkannt auf die Straße gehen kann. Und das hat sie als Problem erkannt.
1: Mein größter Flex als Artist ist auch mein größtes Problem. Nämlich, viele kennen meine Songs, aber niemand kennt mich. Zum Beispiel diesen Song hier. Oder der hier. Tiffany Harris und ich gehe im November auf Tour, also kommt alle rum.
0: Ja, geht doch mal gucken, wer das eigentlich ist, die hinter diesen Liedern steckt. Am 24.11. spielt sie in Stuttgart, 25. Frankfurt am Main, 27. November in Berlin, 28. Köln und am 29. in Hamburg. Und wenn ihr sie schon nicht kennt, kommt hier ein Lied, das ihr auch nicht kennt. Das ist neu. Das könnte ihr nächster Hit werden. Tiffany Harris und Find Me.

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1: Die deutschen Basketballerinnen haben es geschafft. Sie stehen im Viertelfinale der Weltmeisterschaft in Deutschland. Von einer guten Minute war das Spiel zu Ende. Sie haben 94-56 gegen Südkorea gewonnen. Caro Knape aus dem ARD Aktuell Team hat das Spiel für uns verfolgt. Es war für die deutschen Basketballerinnen das vierte Spiel in 5 Tagen. Ja. Das Ergebnis sieht deutlich aus, aber wie fit oder müde wirkten sie auf dem Platz?
2: Also von Müdigkeit war da wirklich gar nichts zu spüren. Das lag vielleicht aber auch an der Stimmung in Berlin. Die Halle ist ausverkauft und die Fans sind jetzt von Spiel zu Spiel lauter geworden. Die pushen die Basketballerinnen richtig. Auch Basketball-Superstar Dirk Nowitzki war heute da, um die Mädels zu unterstützen. Und das Spiel war nicht so einfach, wie man vielleicht allein vom größten Unterschied zwischen den deutschen und den südkoreanischen Spielerinnen denkt. Die sind schon alle deutlich kleiner, aber die haben gekämpft und vor allem sehr körperlich gespielt, also viel gefoult. Letztlich haben sie aber eben deutlich seltener getroffen als das deutsche Team.
1: Das steht jetzt im Viertelfinale. Wie geht's da weiter?
2: Am Donnerstag geht's gegen Belgien. Die sind amtierende Europameisterinnen. Sie zählen auf jeden Fall zum Kreis der Favoriten. Die Vorrunde haben sie auch mit 3 Siegen abgeschlossen. Das wird also richtig schwer. Aber die deutschen Basketballerinnen, die sind in den letzten Tagen so gut geworden und man merkt, dass sie so ein gutes Team sind. Die haben Spaß zusammen, die lachen viel miteinander. Man merkt, es ist nicht nur ein Job für die, die sind alle voll dabei und nicht umsonst werden sie auch immer als goldene Generation bezeichnet. Also ich glaube, da geht noch was.
1: Die Basketball-Weltmeisterschaft in Deutschland mit den deutschen Basketballerinnen im Viertelfinale nach einem ganzen Ruhetag. Oh

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5: Heute Nacht schließen sich die anfangs noch großen Wolkenlücken und hin und wieder können ein paar Tropfen fallen. Meist bleibt es aber trocken bei Tiefstwerten von 18 bis 16 Grad. Morgen kann aus meist dichten Wolken vor allem in der ersten Tageshälfte ab und zu leichter Regen fallen. Die meiste Zeit bleibt es aber trocken bei maximal 21 Grad. Im Nachmittagsverlauf kommt die Sonne noch etwas durch. Der Wind weht meist schwach aus Südwest bis West.
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6: Vorsicht auf der A10 südlicher Berliner Ring Richtung Dreieck Spreeau. Zwischen Dreieck Nutetal und Ludwigsfelde West steht ein Fahrzeug auf der Standspur. Die Berliner Stadtautobahn A111 ist zwischen Festplatz und Schulzendorfer Straße wegen Wartungsarbeiten bis 5 Uhr früh in beiden Richtungen gesperrt.
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von Cat's Eye, toller aktueller Hit in Pop der Abendshow. Aus dem Süden Deutschlands haben wir ein paar Meldungen über Stromausfälle bekommen. Danke für eure Nachrichten, die ihr uns geschickt habt. Ihr wisst ja, dass wir immer erreichbar sind über 07221211, wenn ihr uns Nachrichten schicken wollt und könnt. 07221211, WhatsApp-Signal, so sind wir immer für euch erreichbar. Und so wissen wir auch, dass es durch ein Unwetter heute Abend im Breisgau, im Raum Freiburg, Umkirch, Gundelfingen partiell zu Stromausfällen gekommen ist. Die Netzbetreiber wissen Bescheid, arbeiten dran und hoffen, dass das bald behoben ist, aber im Moment ist da nichts. Danke, dass ihr uns mit anderen Geräten hört.

0: Dance the Night von Dua Lipa in Pop der Abendshow. Jetzt die aktuelle Nummer 1 der offiziellen deutschen Albumcharts. Ganz oben steht im Moment Alex Warren. Und das ist neu für ihn. Eine Nummer 1 in den Singlecharts hatte er bei uns schon. Ein Nummer 1 Album bisher nicht, aber gut, das ist ja auch erst sein zweites. Das ist also Nummer 1. Sein Vater wäre bestimmt stolz auf ihn. Den hat Alex Warren ja früh verloren. Damals war Alex erst 9. Auf dem Titeltrack zu diesem Album, Wild Child, hat er sich etwas ganz Besonderes überlegt in Erinnerung an seinen Vater.
1: My dad's dead. And I love talking about him. Any chance I get to talk about my dad, I do.
2: Mein Papa lebt nicht mehr, aber ich versuche so oft und so viel es geht von ihm zu erzählen. Und mein Papa hat John Mayer geliebt. Und als er starb, saß ich in seinem Auto und ein Song von John Mayer lief. In einem meiner neuen Songs habe ich diese Sprachmemo von meinem Papa eingebaut. Und ich habe John Mayer geschrieben und gefragt, könntest du bitte ein Gitarrensolo für diesen Song machen? Und jetzt ist mein Papa zusammen mit seinem Lieblingsmusiker auf meinem Song. Ich kann mir wirklich nichts Schöneres vorstellen.
0: Eine rührende Geschichte in Erinnerung an Alex Warrens Vater. Hier ist der Song Alex Warren und Wild Child.

Alex Warren mit John Mayer an der Gitarre und einer Sprachnachricht seines verstorbenen Vaters. Alex Warren, Wild Child aus dem gleichnamigen Nummer 1 Album.

0: Anastasia, I'm out of love. 3:1 führt Borussia Dortmund mittlerweile gegen Villarreal. 90. Spielminute, es folgt nur noch die Nachspielzeit. Und hier ist derweil ein Restaurant-Tipp von Till Reiners. Italienisch essen gehen, aber bitte nur in Italien. Sonst?
1: Ich weiß, es ist ein großes Klischee, aber ich habe wirklich festgestellt, italienische Restaurants in Italien immer besser als italienische Restaurants in Deutschland. Warum? Ja, und ich glaube, es liegt ausschließlich an uns Deutschen. Und wir Deutschen haben ja einfach zwei Geschmacksrichtungen mehr als alle anderen Völker auf der Welt. Nämlich viel und preiswert. Viel und preiswert, das ist eine Währung in Deutschland. Und das merken die Italienerinnen und Italiener, die hier nach Deutschland kommen, ja auch. Ja, die sind in den 60er, 70er Jahren hierher gekommen, haben sich gedacht, wir wollen die Deutschen verwöhnen. Wir bekochen die, wir machen nach dem Rezept meiner Großmutter aus Napoli. Und die merken ja auch irgendwann, dass der Perlen vor die Säue. Und dann gucken die, wie schlecht können wir es machen, dass die Deutschen das noch fressen. Und dann geht der Restaurantbesitzer zu seinem Pizzabäcker und sagt, ist die Pizza fertig, ja? Lass nochmal drin. Ja, aber dann brennt die an.
2: Ja, genau.
1: Ja, macht verbrannte Pizza. Gar kein Problem für die Deutschen. Denke ich, ach, machen die in Italien offenbar so. Ja, lecker. Ja, und die merken dann auch irgendwann, Italien, das ist ja den Deutschen egal. Die kommen doch nicht ins Restaurant fürs Essen. Die kommen ins Restaurant für Italien. Und Italien ist für die Deutschen jetzt kein Land, das ist eine Projektionsfläche. All das, was wir uns verwehren, vermuten wir in Italien an gutem Leben. Ne, darum geht's ja. Es geht ums Lebensgefühl. Ja, der weiß genau, was er machen muss jetzt. Der merkt irgendwann, die Deutschen kommen gar nicht fürs Essen. Die kommen für ihn. Ja, der geht irgendwann raus, legt so ein bisschen fake-italienischen Akzent auf und sagt, Barbara, hat er gesmeckt, komm, ist da. Ja, und Barbara sitzt da und denkt so, oh, Luigi. Der ist so viel, so preiswert, wie macht ihr das? Also, wenn es jetzt noch ein Limoncello aufs Haus gäbe.
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Eine Eilmeldung aus dem Verkehrszentrum. Vorsicht im Kreis Karlsruhe auf der Landesstraße zwischen B3, Bad Schönborn, B3 und Kronau. Hier werden Gegenstände auf die Fahrbahn geworfen. Vorsicht, Kreis Karlsruhe, Landesstraße zwischen B3, Bad Schönborn, B3 und Kronau. Hier werden Gegenstände auf die Fahrbahn geworfen.

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1: Um 23 Uhr mit Ina Heidemann. Brandenburgs Innenminister Redmann hält die Bekennerschreiben des mutmaßlichen Stromsaboteurs für echt. Sie seien dem 48-Jährigen zuzuordnen, sagte der CDU-Politiker dem RBB. Er gehe davon aus, dass der Mann als Einzeltäter gehandelt habe, so Redmann weiter. Nach dem Verdächtigen wurde seit Tagen gefahndet. Heute wurde er in Nordrhein-Westfalen in der Nähe eines Kraftwerks festgenommen. Brandenburgs Bildungsminister Hoffmann hat gelassen auf die Ergebnisse der neuen PISA-Studie reagiert. Dem RBB sagte er, die Weichen seien gestellt. Bildungspolitik sei aber eher langwierig. In der neuen PISA-Studie waren die deutschen Ergebnisse so schlecht wie noch nie. Juliane Kowolik, RBB 24.
2: Den 15-jährigen Schülerinnen und Schülern wird ein desaströses Abschneiden bescheinigt. Rund ein Fünftel der Jugendlichen hat in den Bereichen Mathematik, Lesen und Naturwissenschaften keine ausreichende Basiskompetenz. Bundesbildungsministerin Prien kündigte Maßnahmen an, um diesen negativen Entwicklungen entgegenzutreten.
1: Nach dem Cyberangriff auf die Berliner Verwaltung will der Senat so schnell wie möglich eine Anlaufstelle für Bürger und Unternehmen schaffen. Wie Digitalstaatssekretär Hauer angekündigt hat, wird eine zentrale Mailadresse eingerichtet. Dort könnten sich Menschen und Firmen melden, die fürchten, dass ihre persönlichen Daten von dem Cyberangriff betroffen sind. Der Bundestag debattiert in dieser Woche über die Staatsfinanzen. Finanzminister Klingbeil hat seine Haushaltspläne vorgestellt und dabei erklärt, dass hohe Schulden aufgenommen werden müssten. Aus der Opposition hieß es, die Regierung treibe Deutschland in den Ruin. Hauptstadtkorrespondentin Lissi Kaufmann.
3: 204 Milliarden Euro an Krediten will der Bund 2027 aufnehmen. Höher war die Schuldenaufnahme nur zum Höhepunkt der Corona-Krise. Klingbeil betonte die Bedeutung der Ausgaben für die Infrastruktur. Die Bagger rollen, sagte der SPD-Politiker wörtlich. Etwa um Straßen und Brücken zu sanieren, Schulen, Kitas und Sportplätze zu bauen.
1: Die deutschen Basketballerinnen haben ihren Siegeszug in Berlin fortgesetzt und stehen zum ersten Mal in einem WM-Viertelfinale. Beim Heimturnier schlug das Team von Bundestrainer Lange in der Qualifikationsrunde Südkorea mit 94-56. Und in der Fußball-Bundesligist Borussia Dortmund hat sein Auftaktspiel in der neuen Champions-League-Saison gewonnen. Gegen den spanischen Vertreter Villarreal hieß es am Ende 3-2. Soweit die Nachrichten. Weitere Meldungen aus Berlin und Brandenburg auf rbb24.de. Das Wetter nachts wechselnd bewölkt, teils mit einigen schwachen Schauern. Die Temperatur sinkt auf 17 bis 14 Grad. Morgen viele Wolken, wenig Sonne und etwas Regen. Die Zeit, es ist 23.03 Uhr.
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4: Vorsicht auf der A10 südlicher Berliner Ring Richtung Dreieck Spreeau. Zwischen Dreieck Nutetal und Ludwigsfelde West steht ein Fahrzeug auf der Standspur. A100 Stadtring Richtung Wedding. Zwischen Schmargendorf und Hohenzollerndamm Sperrung der linken Spur an einer Baustelle. Die Berliner Stadtautobahn A111 ist zwischen Festplatz und Schulzendorfer Straße wegen Wartungsarbeiten bis 5 Uhr früh in beiden Richtungen gesperrt. A113 Autobahnzubringer Dresden, Neukölln Richtung Schönefeld. Zwischen Stubenrauchstraße und Schönefeld Nord ist die rechte Spur gesperrt. Wanderbaustelle bis 9. September ca. 5 Uhr.
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6: Mit Michael Reifsteck, hallo, und mit Topic und Becky G jetzt. Sorry, Poppy.
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0: Hier ist Pop, die Abendshow an einem erfolgreichen Abend für deutsche Sportlerinnen und Sportler. Deutschland steht zum ersten Mal im Viertelfinale einer Basketball-Weltmeisterschaft der Frauen. 94-56 haben sie vorhin gegen Südkorea gewonnen. Beste Spielerin war die Kapitänin Marie Gülich.
1: Also ich freue mich sehr für uns und ja auch für die Menschen, die uns zugucken konnten und generell einfach so, ja, ich hoffe, dass wir einfach inspirieren können und motivieren können. Und ich freue mich aber sehr einfach, dass wir gerade so gut als Team funktionieren auf dem Spielfeld. Es macht so unglaublich viel Spaß zu spielen. Auch in der Defense macht einfach richtig Bock.
0: Jetzt haben sie einen Ruhetag, das ist ungewöhnlich, denn sie haben echt 4 Spiele in 5 Tagen gemacht. Aber einen Tag Pause, bevor dann am Donnerstag Viertelfinale ist, gegen Europameisterin Belgien. Sorgen macht sich Gülich deshalb aber nicht.
1: Ich glaube, wir sind einfach ein anderes Team. Auch als letztes Jahr. Ich meine, wir haben jetzt andere Spielerinnen am Start, aber auch die Art und Weise, wie wir spielen, die Art und Weise, wie wir den Ball bewegen, die Art und Weise, wie wir verteidigen, das gibt mir sehr viel Zuversicht. Und ich denke gar nicht darüber nach, was in den letzten Jahren, wie es gegen Belgien aussah, sondern ich habe einfach Bock, gegen die zu spielen, weil ich einfach weiß, wir sind auf diesem Level und wir können damit halten.
0: Deutschland im Viertelfinale der Heim-WM. Vielleicht wird es ja ein Spätsommermärchen 2026. Donnerstag geht's weiter. Und Borussia Dortmund hat heute Abend in der Fußball-Champions League mit 3:2 gegen Villarreal gewonnen. Lief also alles ganz gut heute. Hier ist Samba. 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

0: Gabriela Schirmi und Sweet About Me. Hier ist Pop, die Abendshow. Und hier ist die Stelle der Show, in der es darum geht, dass ihr entscheidet, wer den nächsten Hit singt, von wem wir ihn hören werden, welche Version eines bekannten Songs gleich in voller Länge aus dem Radio kommt. Drei bieten wir euch an, ihr entscheidet, und es ist ein bombastischer Kulthit aus dem Film The Greatest Showman, nämlich The Greatest Show. Möglichkeit 1 wäre das Ensemble aus dem Film. Hugh Jackman, Keala Settle, Zac Efron und Zendaya. The Greatest Show. Und dann gibt es hier noch das Album The Greatest Showman Reimagined. Kurz nach dem Film erschien schon der Soundtrack des Albums nochmal komplett durchgecovert, wo es dann diese Version von Panic at the Disco gab. Das ist unser Angebot 2. Und diese Version von Pentatonix a cappella, unser Angebot 3. Das war das Album, aus dem auch die Pink-Version von A Million Dreams raussprang. Gutes Album, gute Versionen, aber was hättet ihr denn heute gerne? Das Original aus dem Film mit Hugh Jackman und seinem Kollegium? Panic at the Disco oder Pentatonix? Ihr entscheidet live unter 07221 2011 und wir spielen die Version, die zuerst drei Stimmen hat, in voller Länge. Hallo, wer ist denn da bitte?
1: Hallo, hier ist Florian.
0: Florian, für wen stimmst du?
1: Die zwei bitte.
0: Einmal Panic at the Disco. Danke dir herzlich. Tschüss.
1: Tschüss.
0: 07221 2011. Wer ist da?
2: Hallo, hier ist der Götz. Ich hätte gerne die Nummer 3.
0: Einmal Pentatonix. Danke, Götz. Schönen Abend auch dir. Michael Räufsteck, wer da?
3: Hier ist der Holger aus Bremerhaven.
0: Hallo, Holger, was machen wir?
3: Die Version 1.
0: Einmal die 1, dann haben wir einen Gleichstand 1:1:1 und fragen weiter. Hallo, wer spricht?
4: Ja, hallo, hier ist die Jenny aus dem Westerwald. Ich nehme die Nummer 2.
0: Jenny, für dich die Nummer 2, Panic at the Disco. Vielen Dank, tschüss. Wer ist dran? Hallo. Ja, hallo. Du bist im Radio. Das Radio, das du hörst, hängt ein paar Sekunden hinterher, wahrscheinlich über eine App. Hier bist du live. Sprich.
5: Hier ist die Patricia.
0: Hallo,
5: ich
0: Patricia.
5: Die Nummer 1.
0: Die Nummer 1, okay, dann vielen Dank. Und jetzt vielleicht eine Entscheidung. Hallo, wer ist da bitte?
6: Hier ist Lilo aus Dörstenheim. Ich hätte gern die Nummer 3.
0: Die Nummer 3, dann haben wir noch keine Entscheidung. Herzlichen Dank auch dir, schönen Abend. Jetzt wird eine Entscheidung fallen, denn wir haben 2 Stimmen für Hugh Jackman, 2 Stimmen für Panic at the Disco, 2 Stimmen für Pentatonix. Und wer bist du?
7: Hi, hier ist Johanna und Nathalie.
8: Hallo.
0: Hallo ihr beiden, habt ihr euch auf einen Song

spannende Abstimmung heute Abend. Danke an alle, die sich gemeldet haben. Panic at the Disco hat gewonnen mit ihrer Version von Greatest Show. Genau wie die Pentatonix-Version auf demselben Album zu finden. The Greatest Showman Reimagined mit den Hits aus dem Film von Stars gecovert. Pink war mit drauf. Ihre Tochter Willow Say Hard hat auch was gesungen. Years and Years und Jess Glynn haben Duett gemacht. James Arthur und Anne-Marie auch eins. Kelly Clarkson war dabei. Gute Besetzung, gute Musik. Einen Song daraus haben wir heute gehört. Panic at the Disco und The Greatest Show. Hier ist Pop, die Abendshow. Wir sind gemeinsam bei MDR Jump, WDR 2, SR1, NDR 2, HR3, Bremen 4, RBB 88.8 und SWR 3. Die

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1: Heute Nacht schließen sich die anfangs noch großen Wolkenlücken und hin und wieder können ein paar Tropfen fallen. Meist bleibt es aber trocken bei Tiefstwerten von 18 bis 16 Grad. Der Wind weht schwach aus wechselnden Richtungen. Morgen kann aus meist dichten Wolken vor allem in der ersten Tageshälfte ab und zu leichter Regen fallen. Die meiste Zeit bleibt es aber trocken bei maximal 21 Grad. Im Nachmittagsverlauf kommt die Sonne noch etwas durch. Der Wind weht meist schwach aus Südwest bis West.
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2: A10, nördlicher Berliner Ring Richtung Dreieck Havelland. Zwischen Dreieck Pankow und Birkenwerder ist bis 5 Uhr nur die linke Spur frei. Die Berliner Stadtautobahn A111 ist zwischen Festplatz und Schulzendorfer Straße wegen Wartungsarbeiten bis 5 Uhr früh in beiden Richtungen gesperrt. A113, Autobahnzubringer Dresden-Neukölln Richtung Schönefeld. Zwischen Stubenrauchstraße und Schönefeld Nord ist die rechte Spur gesperrt. Wanderbaustelle bis 9. September ca. 5 Uhr.
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Golden Summer von Loy und David Puentes, aktueller Hit im Pop der Abendshow. Und es gibt einen neuen Max Giesinger Plus 1. Er hat ja schon Songs gemacht, unter anderem mit Michael Schulte.

0: Neues Plus One von Max Giesinger ist Sophia. Kommt aus Wetter an der Ruhr, hat eine Ausbildung zur Goldschmiedin gemacht und könnte sich ihre goldenen Schallplatten einfach selber herstellen, versucht sie sich aber zu ersingen. Musik hat schon immer eine große Rolle in ihrem Leben gespielt. Mit 15 hat sie angefangen, professionellen Gesangsunterricht zu nehmen. Mit 26 hat sie angefangen, ihre selbst komponierten Songs bei TikTok und Instagram hochzuladen. Das war 2021. Inzwischen hat sie immerhin 800.000 Follower und im Februar ihr drittes Album veröffentlicht. Ganz neu ist dieses Duett mit Max Giesinger. Am Wochenende erschienen Irgendwer anders. Max Giesinger und Sophia.
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Zoe Wees, Girls Like Us. Michael Wolfsteck hier in Pop, der Abendshow. Zu der Musik, die mich in diesem Sommer am meisten gefreut hat, gehört das neue Album von The Script, einer Band, die mit Break Even, Superheroes, Hall of Fame in den Nuller- und Zehnerjahren tolle Hits und tolle Alben geliefert hat. Und am neuen Album, das im August erschienen ist, ist ungefähr alles super. Fängt schon mit dem Titel an, The User's Guide to Being Human, also eine Bedienungsanleitung zum Menschlichsein, denn die können wir alle gebrauchen. Dann die Songs, die thematisch sehr viel in Arenen und Stadien spielen und von Musik und Sport handeln. Der tolle Song von der Menge, die Wonderwall singt. The crowd was singing Wonderwall. Und ein Song, in dem es darum geht, dass man doch einfach nicht auf die Kritiker auf ihren billigen Plätzen hören soll. Es ist wesentlich eine Sportanalogie in diesem Song, die aber auch aufs Leben zutrifft. Lasst sie doch reden. Macht euer Ding. Man in the Arena heißt dieser Song. Und das Beste ist, die Musik ist auch gut.

Eine Eilmeldung aus dem Verkehrszentrum. Achtung, ein Falschfahrer auf der A44 Essen-Düsseldorf zwischen Düsseldorf-Nord und Düsseldorf-Flughafen. Hier kommt euch ein Falschfahrer entgegen. Bitte fahrt äußerst rechts und überholt nicht. Auf der A44 Essen-Düsseldorf zwischen Düsseldorf-Nord und Düsseldorf-Flughafen. Ein Falschfahrer. Vorsicht in beiden Richtungen.

Das war Pop, die Abendshow mit Michael Rolfsteck. Danke, dass ihr dabei wart. Gleich die Pop-Nacht mit Ben Streubel. Und leider gab es auch heute Abend wieder ein paar Dinge, zu denen wir nicht mehr gekommen sind. Wir hatten noch vor, über die Frage zu diskutieren, was bedeutet der Tausch eines Polyesterhemds gegen eins aus Baumwolle für euren Stoffwechsel? Dann wollten wir euch eine Liste von Tanzschulen in eurer Region geben, die Kurse zur Wetterbeeinflussung anbieten, KI unterstützt. Und einen großen Haushaltstest. Wie gut eignen sich Steckrüben als Alternative zu Stecknadeln? Naja, vielleicht beim nächsten Mal.

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1: Um 0 Uhr Mitternacht mit Olaf Knapp. Nach den Anschlägen und Sabotageversuchen an Stromversorgungsanlagen in mehreren Bundesländern ist der gesuchte Tatverdächtige festgenommen worden. Die Polizei fasste den 48-Jährigen in der Nähe des Kraftwerks Weißweiler in Nordrhein-Westfalen. Hendrik Frost erläutert aus Aachen, was zu den Hintergründen bekannt ist.
2: Aktuell haben die ermittelnden Behörden keine Hinweise darauf, dass Daniel V. Mittäter gehabt haben soll. Aber das ist noch Gegenstand der Ermittlungen. Ebenso muss ermittelt werden, was genau seine Pläne waren. In Dormagen zum Beispiel wurden in der Nähe von Umspannwerken Abschussanlagen gefunden, mit denen Kurzschlüsse verursacht werden konnten. Jetzt wurde er aber eben mit Sprengstoff angetroffen. Aufschluss darüber könnte auch noch ein zweites Bekennerschreiben geben, das gefunden worden ist.
1: Trotz der deutlichen Niederlage bei der Landtagswahl vor 2 Tagen ist Sachsen-Anhalts Ministerpräsident Schulze jetzt zum neuen Vorsitzenden der CDU-Landtagsfraktion in Magdeburg gewählt worden. Der 47-Jährige trat überraschend zur Wahl an und setzte sich in einer Kampfabstimmung gegen den bisherigen Fraktionschef Guido Heuer durch. Unterdessen hat die AfD als Wahlsiegerin angekündigt, alle im neuen Magdeburger Landtag vertretenen Parteien zu Gesprächen einzuladen. Dabei solle es um eine mögliche Zusammenarbeit gehen, sagte Fraktionsgeschäftsführer Rausch dem MDR. Nach einem Jahr als Präsidentin der UN-Generalversammlung hat die frühere Bundesaußenministerin Baerbock den Vorsitz turnusgemäß abgegeben. Sie übergab in New York symbolisch den Zeremonienhammer an den amtierenden Außenminister von Bangladesch, Rahman. In ihrer Abschiedsrede sagte Baerbock, sie verlasse die Vereinten Nationen mit gemischten Gefühlen. Die 1945 gegründete Organisation habe einen dringenden Reformbedarf. Kritikern hielt sie zugleich entgegen, ohne die Vereinten Nationen stünde kein Land der Welt besser da. Borussia Dortmund ist mit einem Sieg in die neue Saison in der Fußball Champions League gestartet. Der BVB gewann am Abend das Heimspiel gegen FC Villarreal aus Spanien mit 3:2. Für die Dortmunder traf zweimal Guirassy. Außerdem schoss der Spanier Vega ein Eigentor. Die deutschen Basketballerinnen stehen bei der Heim-WM im Viertelfinale. Das Team gewann am Abend in Berlin das Qualifikationsspiel gegen Südkorea mit 94:56. Nächster Gegner sind die bei der WM bislang noch ungeschlagenen Belgierinnen. Das Wetter in Deutschland. Nachts gebietsweise Schauer und einzelne Gewitter, auch trockene Phasen. Tiefstwerte 18 bis minimal 9 Grad. Am Tage dann gebietsweise heiter, in Südostbayern, in der Lausitz und an den Alpen zeitweise Schauer, Höchstwerte 16 bis 23 Grad. Es ist 0
0: Uhr. 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
3: Die Berliner Stadtautobahn A111 ist zwischen Festplatz und Schulzendorfer Straße wegen Wartungsarbeiten bis 5 Uhr früh in beiden Richtungen gesperrt. A113 Autobahnzubringer Dresden, Neukölln Richtung Schönefeld. Zwischen Stubenrauchstraße und Schönefeld Nord ist die rechte Spur gesperrt. Wanderbaustelle bis 9. September ca. 5 Uhr.
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4: 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Und hättet ihr das gedacht, dass wir schon wieder gemeinsam die Nacht verbringen? Naja, ich freue mich drauf, die nächsten 5 Stunden.
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Vanessa Carlton. Da sind wir gut reingerutscht hier in diesen heutigen 9.9.2026. Was ist denn das für ein besonderer Tag? Also jeder Tag ist irgendwie besonders und diese Nacht sowieso. Weil wir gleiten in den Tag des Teddybärs. Der internationale Teddybär-Tag. Jeder hat irgendwie doch schon mal was mit dem Teddybären zu tun gehabt zu Hause. Und die häufigsten Namen, die Teddybären bekommen von Kindern, Baloo, Nala und Coco, das sind so diese Top 3. Und das ist auch gut, wenn jeder einen Teddybär bekommt. Also eigentlich sollte jeder Bundesbürger einen Teddybären bekommen zur Beruhigung der Nerven. Also die hormonelle Stressregulation, die wird dadurch nämlich beeinflusst. Es gibt eine Oxytocin-Ausschüttung, das heißt nur der Kontakt stimuliert das Bindungshormon, fördert dann Gefühle von Ruhe, Geborgenheit und Vertrauen. Cortisol wird gesenkt, das Streicheln führt dazu. Stresshormon Cortisol geht runter und die Herzfrequenz wird stabilisiert. Also eine wirklich gute Sache für die Nerven. Und es gibt auch einen besonders wertvollen Teddybären, der wurde im Jahr 2000 versteigert, gehört einer Koreanerin. Und der trägt dann einen maßgeschneiderten Mantel von Louis Vuitton und hat Augen aus Saphiren und Diamanten mit echten Goldapplikationen. Und der wurde damals für 2,1 Millionen Dollar unter die Frau gebracht. Da muss man natürlich sagen, da muss man, wenn man den hat und wenn jeder den bekäme, da hat man sofort weniger Stress, auch ohne Anfassen. Oh.

Day. Shakira und The Burna Boy. Machst du doch nichts falsch, wenn du so mal reinrutschst hier in diesen neuen Leuten. Ach ja, da ist noch eine Entwarnung aus dem Verkehrszentrum auf der A44 Essen-Düsseldorf. Kein Falschfahrer mehr zwischen Düsseldorf-Nord und Düsseldorf-Flughafen. Und ein neuer, gut riechender Hit hier von Nectar Wood. Nectar Wood ist 24, kommt aus London, East London. Man muss da schon sehr genau sein. Sie legt darauf Wert und ist in einer sehr musikalischen Familie aufgewachsen. Sie hatte also kaum eine Möglichkeit, an Musik vorbeizukommen, weil der Papa sie geweckt hat, immer schon morgens mit einem Saxophon. Er wurde nie ein richtiger Profi im Musikbereich, aber träumte immer davon und hat immer den ganzen Tag, irgendwie, wenn er irgendwo Zeit hatte, das Saxophon ausgepackt. Also da war ordentlich Lärm, aber auch Dynamik im Haus. Und sie hat dann gesagt, ich mache das, was mein Papa nicht so richtig geschafft hat. Ich werde eine Profi-Musikerin. Jetzt kann sie auch schon mal einen ausgeben zu Hause. Ne? Nectar Wood und Roses in the Dark.

Welt von Nectar, Wood and Roses in the Dark haben wir gerade gehört hier in der Popnacht. Eine 3 Minuten. Also wenn ich nochmal kurz mich gestreckt habe, dann gibt es ein Spielchen hier. Da verdient ihr euch einen Preis. Das erste Popnacht-Package

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2: Ah, das ist eine lösbare Aufgabe, diese beiden Ohrwürmer, die ihr jetzt gleich sehr schnell an euch vorbeirauschen hört. Die haben heute Geburtstag, waren Nummer 1 Hits des 9.9. in der Musikgeschichte. Ihr sagt mir, welche beiden Songs das sind, verdient euch das erste frisch polierte Pop-Dart-Package.

und Good Luck Babe, 0.28 Uhr. Ihr fahrt bitte vorsichtig auf der A2 Dortmund in Richtung Hannover. Da liegt ein Reifen auf der Autobahn zwischen Kreuz Bielefeld und Bielefeld Süd. Die Popnacht mit Maxwell.

0: Maxwell, This Woman's Work.
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2: Es ist 0.32 Uhr.
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4: Heute kann aus meist dichten Wolken vor allem in der ersten Tageshälfte ab und zu leichter Regen fallen. Die meiste Zeit bleibt es aber trocken bei maximal 21 Grad. Morgen sind die Wolken knapp in der Überzahl und lassen die Sonne nur zeitweise durchscheinen. Regen fällt aber kaum. Die Temperatur kommt nicht über die 20-Grad-Marke hinaus. Ähnlich gestaltet sich der Freitag. Mit bis zu 22 Grad wird es aber wieder eine Spur wärmer.
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5: A10, nördlicher Berliner Ring Richtung Dreieck Havelland. Zwischen Dreieck Pankow und Birkenwerder ist bis 5 Uhr nur die linke Spur frei. A10, südlicher Berliner Ring Richtung Dreieck Werder. Zwischen Förch und Dreieck Potsdam ist bis 5 Uhr früh nur eine Spur frei. A100, Stadtring Richtung Wedding. Zwischen Schmargendorf und Hohenzollerndamm Sperrung der linken Spur an einer Baustelle. Die Berliner Stadtautobahn A111 ist zwischen Festplatz und Schulzendorfer Straße wegen Wartungsarbeiten bis 5 Uhr früh in beiden Richtungen gesperrt. A113, Autobahnzubringer Dresden-Neukölln Richtung Schönefeld. Zwischen Stubenrauchstraße und Schönefeld Nord ist die rechte Spur gesperrt. Wanderbaustelle ca. 5 Uhr. Starken auf der Heerstraße wird zwischen Magistratsweg und Gärtnereiring in beiden Richtungen bis Mitte September die Fahrbahn ausgebessert. Deshalb ist die Straße verengt.
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2: Und die am meisten unterschätzte Höchsttemperatur heute in Odersbach in der Nähe von Weilburg. Da werden es heute 20 Grad.
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0: Charlie Ray Jepsen und I Really Like You.
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0: Da sind die zwei Nummer 1 Hits des heutigen 9.9. in der Musikgeschichte. Welche beiden Songs rauschen hier an euch vorbei?
2: Ladies and Gentlemen.
0: Das ist Ralf aus Recklinghausen. Der weiß Bescheid. Der ist musikalisch, hat es auch an einer Sekunde erkannt. Guten Morgen, Ralf.
3: Ja, guten Morgen.
0: Na, lass mal hören. Welche beiden Titel waren es?
3: In der Reihenfolge Mambo No. 5 und der zweite war Gangsta's Paradise.
0: Und weißt du auch, von wem die Songs sind?
3: Lou Bega und Coolio.
0: Ja, schon gehört hier ein Pop-Nacht-Package. Du bist selbst Musiker, kommst gerade von der Bandprobe, spielst
3: genau.
0: Gitarre. Welche Songs spielst du auf der Gitarre?
3: Ach, wir spielen Rage Against the Machine, Faith No More, Nirvana und
0: cool.
3: Solche Sachen. Also die Grunge-Songs. So
0: ja, Alter, danke. Können wir
3: ja.
0: auch nicht Lärm machen mit dir. Kannst du auch Epic spielen von Faith No More?
3: Hat mir vor, aber ist noch nicht angespielt.
0: Also wenn du das spielen kannst, also wenn ihr das drauf habt, dann pilgere ich irgendwann mal zu einem Konzert von euch.
3: Sehr gerne, dann lade ich dich ein.
0: Oder 20 Sekunden Epic von dir und dann spielen wir es im Original nochmal. Irgendwie sowas, ja.
3: Oder aber so.
0: Das ist einer meiner ever Lieblingssongs überhaupt auf diesem Planeten.
3: Ja, das stimmt. Das
0: muss man sagen.
3: Oder.
0: Ja, können wir auch mal wieder irgendwo mal reinhauen. Ich muss mir das mal überlegen.
3: Ja. Spiel
0: ich
3: mal in. Kommt Faith No More wieder live auf Tour.
0: Sehr gut. Hast du irgendein Vorbild, ein Gitarrenspieler-Vorbild?
3: Ich bin eigentlich so Joe Satriani-Fan, aber Eddie Van Halen.
0: Ja.
3: Steve Vai, ja,
0: okay.
3: Aber so gut bin ich nicht.
0: Ja, ist ja nicht schlimm. Es gibt ja immer jemanden, von dem man so ein Solo mal gehört hat und dann ist man irgendwie total begeistert. Ich spiele also ein bisschen Klavier und Schlagzeug, aber ansonsten höre ich gerne Gitarren-Soli, vor allem von Orienthi. Orienthi ist eine, kennst du die Gitarristin?
3: Ja, für mich spielt mit Richie Sambora, dem ehemaligen Gitarristen von Bon Jovi zusammen,
0: den war sie
3: ich auch schon live gesehen habe im E-Werk.
0: Auch ein cooler Typ. Ja,
3: ja,
0: mit dem,
3: beide
0: mit dem war sie auch mal zusammen. Ja, die spielt auch bei Alice Cooper. Und ich verfolge das so ein bisschen, also sie ist nicht mehr mit ihm zusammen gerade, weil ich ja bin ja total unsterblich verliebt in Orienthi, weißt du?
3: Ich
0: hoffe immer, dass sie das vielleicht hört sie das mal und schreibt sie oder so, das kann ich nicht so genau sagen, aber toll. Also ich wünsche dir erfolgreiche Auftritte. Gibt es irgendeinen Live-Auftritt demnächst?
3: Nee, wir arbeiten darauf hin. Also es gibt noch keinen, aber wir haben auch keinen Stress, deswegen sollen die Songs erstmal gut werden und dann...
0: Ja. Und dann legt ihr los. Okay, du weißt ja, wo du mich findest. Genau, dann machen wir.
3: Genau.
0: Wir bauen ein großes Plakat akustisch. Rollen wir das hier auf.
3: Klar.
0: So, gute Zeit, viel Erfolg.
3: Danke
0: ciao.
3: Dir. Danke, ciao.

0: Ist die Popnacht und die Borussia Dortmund-Fans sind ja doch einigermaßen beseelt, vielleicht noch auf dem Weg nach Hause, so wie Nick aus Aachen. Champions League-Spiel ist 3-2 ausgegangen für Dortmund gegen Villarreal. Nick war dabei. Guten Morgen, Nick. Hallo.
1: Guten Morgen.
0: Mit der ganzen Family, ne, bist du hingefahren. Bruder, Freundin vom Bruder, der Papa mit dabei im Auto immer noch. Und wer war denn am meisten begeistert von euch?
1: Ich bin am meisten begeistert von den Dortmundern.
0: Der größte Fan, Dortmund-Fan, hast du alle mitgenommen, ne?
1: Genau.
0: Was war der spannendste Moment? Ich glaube, so dieses Gegentor nochmal in der 90. Minute.
1: Da wurde es nochmal spannend.
0: Ja, oder?
1: Man weiß ja auch nie, wie die Dortmunder das verkraften und ob die da nicht doch nochmal kurz einbrechen.
0: So ist das, aber es ist nicht gewesen, glücklicherweise. Und hast du irgendein Highlight noch des Spiels erlebt, das du behalten hast, wo es nochmal hochging mit der Pumpe?
1: Ja, zum Glück wurde der Silva eingewechselt und der hat das Spiel ein bisschen beflügelt.
0: Ja,
1: muss ich sagen. Also da bin ich Fan von.
0: Aber bist zufrieden mit deiner Mannschaft?
1: So ja, das haben die in der zweiten Halbzeit doch ganz gut gemacht.
0: Ja, und ansonsten im Stadion war die Stimmung soweit auch in Ordnung? Oder gibt's was zu kritisieren?
1: Ja, war eine sehr gute Stimmung. Hat mich gefreut, wieder da gewesen zu sein und die Dortmunder, die halten das, was sie versprechen.
0: Super, also dann geht es ja schon mal mit einem tollen Start in die Champions-League-Saison. Und deine Familie, wer hat da am meisten gebrüllt noch mit dir?
1: Die ganze Familie hat mitgebrüllt. Also wir mussten da schon alles geben, dass die das auch umsetzen am Platz.
0: Musst niemanden mehr überzeugen da von deiner Mannschaft. Okay, dann
1: kommt
0: mal gut nach Hause. Ich spiele deinen Lieblingssong für die Restmeter. Nach Aachen ist ja nicht mehr so weit. Also müsst ihr jetzt mal langsam vor der Tür stehen. Und dann kommt der Song und ich wünsche dir eine gute Zeit. Ja, bis bald. Ciao, ciao.
1: Perfekt. Danke dir. Ciao, ciao.

0:57 Uhr. Vorsicht, bitte auf der A61. Da brennt ein PKW Mönchengladbach in Richtung Koblenz zwischen Wehr und Mendig. Ein brennender PKW auf der Fahrbahn. 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
1: Um 1 Uhr mit Ina Heidemann. Die Spitzenkandidatin der Linken für die Berliner Abgeordnetenhauswahl, Eralp, hat eingeräumt, dass große Immobilienkonzerne nicht sofort vergesellschaftet werden können. Das brauche Zeit, sagte Eralp dem RBB.
2: Um die Mieten in Berlin zu senken, sprach sich Eralp dafür aus, große Immobilienkonzerne mit mehr als 3000 Wohnungen zu vergesellschaften. Denn sie wolle die Mietpreise dadurch beeinflussen, dass mehr Wohnungen der Stadt gehören. Zudem brauche es unter anderem ein Landesamt für Mieterschutz.
1: Kirsten Buchmann, RBB 24 Landespolitik, berichtete. Nach dem Cyberangriff auf die Berliner Verwaltung will der Senat so schnell wie möglich eine Anlaufstelle für Bürgerinnen und Bürger sowie Unternehmen schaffen. Wie Digitalstaatssekretär Hauer angekündigt hat, wird eine zentrale Mailadresse eingerichtet. Dort könnten sich Menschen und Firmen melden, die fürchten, dass ihre persönlichen Daten von dem Cyberangriff betroffen sind. Wann diese Mailadresse erreichbar sein wird, ist aber noch unklar. Brandenburgs Innenminister Rethmann hält die Bekennerschreiben des mutmaßlichen Stromsaboteurs für echt. Er gehe davon aus, dass der Mann ein Einzeltäter sei, sagte Rethmann dem RBB.
3: Der Täter hat sich in den letzten Tagen ja im Verborgenen aufgehalten und von dort aus auch weitere Versuche unternommen, Anschläge auf Stromleitungen zu verüben. Ist nicht auszuschließen, dass er auch noch weitergehende Pläne hatte. Diese Gefahr, die ist gebannt und ist eine gute Nachricht.
1: Die Polizei in Nordrhein-Westfalen hatte den Gesuchten gestern festgenommen. Dem 48-Jährigen wird auch ein Angriff auf das Umspannwerk des Kohlekraftwerks Jenschwalde in Brandenburg zur Last gelegt. Die deutschen Basketballerinnen haben ihren Siegeszug in Berlin fortgesetzt und stehen zum ersten Mal in einem WM-Viertelfinale. Beim Heimturnier schlug das Team von Bundestrainer Lange in der Qualifikationsrunde Südkorea mit 94-56. Und Fußball-Bundesligist Borussia Dortmund hat sein Auftaktspiel in der neuen Champions-League-Saison gewonnen. Gegen den spanischen Vertreter Villarreal hieß es am Ende 3-2. Soweit die Nachrichten. 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Das Wetter: In der Nacht ist es wechselnd bewölkt. Es gibt ein paar schwache Schauer. Die Tiefstwerte sinken auf 17 bis 14 Grad. Tagsüber gibt es dann viele Wolken und wenig Sonne, örtlich wieder etwas Regen. Dabei ist es wieder etwas kühler mit höchstens 22 Grad. Morgen ist es dann mal sonnig, mal gibt's dicke Wolken und auch einzelne Schauer bei maximal 20 Grad. Die Zeit, es ist 1.03 Uhr.
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4: A100, Stadtring Richtung Wedding. Zwischen Schmargendorf und Hohenzollern-Dammsperrung der linken Spur an einer Baustelle. Die Berliner Stadtautobahn A111 ist zwischen Festplatz und Schulzendorfer Straße wegen Wartungsarbeiten bis 5 Uhr früh in beiden Richtungen gesperrt.
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5: 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So, falls ihr noch einen Energieriegel benötigt, ihr seid unterwegs mit einem Lenkrad ausgestattet. Das Lenkrad ist vielleicht vor euch im besten Fall, vielleicht aber auch hinter euch, über euch, unter euch. 07221 2011, wir suchen den Lenkradklopfer. Das ist dann der lauteste Hit, der dazu führt, dass kein Äuglein zufällt am Steuer. 07221 2011, habt ihr eine Idee, einen Lieblingssong, den ich euch ein bisschen lauter spielen kann? Dann lassen wir gleich Deutschland darüber entscheiden.
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0: One Day, hier ist die Popnacht.
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0: Und heute kommen die Vorschläge aus Nordrhein-Westfalen und Bayern. Sabi aus Weißenburg, guten Morgen.
2: Guten Morgen.
0: Ja, du bist Autogrammsammlerin. Wie viele Autogramme hast du denn? Mal durchgezählt?
2: Viele.
0: Okay, was ist denn so das für dich wichtigste Autogramm? Oder das seltenste vielleicht? Oder meistens stolz
2: bist? David Hasselhoff.
0: Da, David Hasselhoff. Und?
2: Thomas Fritsch.
0: Wem?
2: Thomas Fritsch.
0: Aha, Thomas Fritsch. Ah ja. Hast du den auch alle kennengelernt dann?
2: Dann
0: pilgerst du immer dahin, wenn die irgendwo einen Auftritt haben. Gibt es einen internationalen Star, den wir vielleicht noch kennen könnten?
2: Mariano und Michael.
0: Na, vielleicht sind die ja international sehr bekannt. Aber du hast ja ausgesucht, wenn du David Hasselhoff persönlich getroffen hast, auch einen Song von David Hasselhoff.
2: Ich habe ihn leider nie getroffen.
0: Ach, nie getroffen, den hast du angeschrieben. Hat er zurückgeschrieben oder das Management, ja. Okay, du hast dir vom Hasselhoff hast du dir Looking for Freedom gewünscht. Warum auch nicht? Sonst würde mir auch gar kein Song einfallen.
3: I've been looking for freedom.
0: Aber die auch mal machen, ne?
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0: Das ist Vorschlag Nummer 1. Das kann natürlich. Ja, bleib mal schön dran, Sabi. Da muss ja noch Deutschland entscheiden. Wir haben noch einen weiteren Vorschlag von Max aus Eitorf. Guten Morgen, Max.
4: Guten Morgen.
0: Und du bist unterwegs im Sicherheitsdienst, aber Nordrhein-Westfalen ist für dich schon sicher genug. Du bist dann nach Rheinland-Pfalz rüber gemacht, nach Asbach.
4: Und genau, richtig.
0: Wie ist denn die Situation in Asbach und Umgebung?
4: Ruhig und entspannt.
0: Ja, sitzt du da im Auto oder an irgendeiner Stelle?
4: Richtig.
0: Du fährst dann immer so ein bestimmtes Gebiet ab und guckst du mal.
4: Genau, sieht das auch gerade Pause.
0: Schön. Und wenn du eine Pause machst, kannst du dann mal sich nach draußen begeben. Es ist ja noch sehr mild.
4: Ja, selbstverständlich. Ist doch gerade angenehm heute.
0: Hast du einen Pool dabei, ein Planschbecken?
4: Nee.
0: Aber bin ich mal gespannt, wo du drauf rumtrommelst, wenn dein Song gewählt werden sollte von AC/DC, Touch to Punch.

0: sind zwei lustige, unterschiedliche Songs und ich bin gespannt, wie das ausgeht. 07221 2011, welchen Song sollen wir lauter spielen als alle anderen Hits? Touch Too Much von AC/DC oder vielleicht auch David Hasselhoff, von dem Sabi ein Autogramm hat. Looking for Freedom, 07221 2011, David Hasselhoff oder AC/DC. Euch beiden danke für die Vorschläge, eine gute Nacht.
1: Ciao, Max. Danke.

0: Ray Dalton und Go That High in der Popnacht.
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0: Die Vorschläge heute Nacht kamen aus Nordrhein-Westfalen und Bayern. Sabi aus Weißenburg, die hätte gerne Looking for Freedom gehört von David Hasselhoff. Max aus Eitorf, Nordrhein-Westfalen, der war für AC/DC und Touch Too Much. So, das ging ordentlich hin und her. Es ist auch eigentlich ziemlich eindeutig ausgegangen. Da kommt dir noch gerade eine Reaktion von Tommy aus Gelsenkirchen.
2: Ja, ja. Moin, Benny Bär. Ja, würde ich mal sagen, AC/DC, nicht Touch Too Much.
0: Ja.
2: Schönen Abend noch.
0: Dann kann ich dir sagen, mein lieber Tommy, da liegst du im Trend. 79% aller Anrufer hätten doch gerne Touch Too Much. Dann mache ich jetzt mal lauter. AC/DC in der Popnacht.

ist 1.25 Uhr. Auf der A620 wieder aufpassen, da steht ein defekter LKW. Saarlouis in Richtung Saarbrücken in der Anfahrt Liesdorf. Die Popnacht am Mittwoch mit Miley Cyrus, End of the World.

0: 5 und This Love, es ist 1.31 Uhr.
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6: Heute kann aus meist dichten Wolken vor allem in der ersten Tageshälfte ab und zu leichter Regen fallen. Die meiste Zeit bleibt es aber trocken und es ist deutlich kühler als zuletzt bei maximal 21 Grad. Der Wind weht meist schwach aus Südwest bis West. Morgen sind die Wolken knapp in der Überzahl und lassen die Sonne nur zeitweise durchscheinen. Regen fällt aber kaum. Die Temperatur kommt nicht über die 20 Grad Marke hinaus.
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7: A100, Stadtring Richtung Wedding. Zwischen Schmargendorf und Hohenzollern-Dammsperrung der linken Spur an einer Baustelle. Die Berliner Stadtautobahn A111 ist zwischen Festplatz und Schulzendorfer Straße wegen Wartungsarbeiten bis 5 Uhr früh in beiden Richtungen gesperrt. A113, Autobahnzubringer Dresden-Neukölln Richtung Schönefeld. Zwischen Stubenrauchstraße und Schönefeld Nord ist die rechte Spur gesperrt. Wanderbaustelle ca. 5 Uhr.
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0: Und die am meisten unterschätzte Höchsttemperatur in Liebstadt in Sachsen bekommen wir heute 22 Grad. Hier ist die Popnacht. Ich bin Ben Sträubel.

0: Selena Gomez or lose you to love me. Jetzt muss der Flügel rausgeschoben werden. Das ist ja traurig. Es gibt auch überhaupt traurige Meldungen in diesen Nächten und Tagen. Habt ihr das von der neuen PISA-Studie mitbekommen? Also, wo man so mal testet, wie gut sind denn deutsche Schülerinnen und Schüler so drauf? Und die neue PISA-Studie, die hat Deutschland jetzt attestiert, wir sind so schlecht wie nie in Sachen Bildung. Vom historischen Tiefstand ist da die Rede. Das aber eigentlich ja schon seit Jahrzehnten, muss man sagen. Deshalb können wir einfach davon ausgehen, dass die damaligen PISA-Schüler die PISA-Erwachsenen von heute sind. Und anders gesagt, Boris Becker und Richard David Precht, die waren ja auch mal jung.
1: Aha, sag mal, wer bist du denn?
2: Ich bin Richard David Precht.
1: Nie gehört. Bist du verwandt mit Precht Ruprecht?
2: Nein, ich bin ein bekannter deutscher Schriftsteller und ich habe einen Doktor in Philosophie.
1: Echt? Mein Doktor ist in der Innenstadt.
2: Ich vermute mal ganz stark, dass du auch für das Ergebnis dieser PISA-Studie mitverantwortlich bist.
1: Ich habe nie in PISA studiert.
2: Das Ergebnis belegt, die deutschen Erwachsenen sind nur Mittelmaß.
1: Also ich bin 1,89 Meter, das könnte gerade so hinkommen.
2: Ich rede vom Intellekt.
1: Ach so, Bienen und so.
2: Die Biene ist ein Insekt.
1: Ich habe mal nach einem Turniersieg gebadet, Insekt.
2: Die Deutschen sind ja laut der PISA-Studie in Mathe, Lesen und Problemlösen nur Durchschnitt.
1: In Mathe habe ich eins gelernt.
2: Was?
1: Geht es zu leicht, ist es vermutlich falsch.
2: Und wie sieht es mit dem Lesen aus, Boris?
1: Ich lese eigentlich nur Fußmattensprüche und Wandtattoos.
2: Als da wären?
1: Auf der Fußmatte bei mir steht, ob du wirklich richtig stehst, siehst du, wenn die Tür aufgeht.
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Es ist 1.48 Uhr. Da liegen Gegenstände auf der A1 aus Kirchen in Richtung Köln zwischen Hürth und Gleuel. Da gönnen wir uns mal dazu ein kultisches Song von Madonna.

0: Like a Prayer, was Kultisches hier in der Popnacht. Ist auch ein schöner Feiersong und ich finde, wir können ja auch mal ordentlich feiern, zumindest die Basketballerinnen. Die sind ja bei unserer heimischen WM in Berlin weitergekommen und haben gestern Abend Südkorea geschlagen. Und zum ersten Mal befindet sich eine deutsche Basketballerinnenmannschaft im Viertelfinale einer Weltmeisterschaft. Und die lassen sich doch von so zwei Feueralarmen auch nicht abschrecken, solche Frauen. In deren Teamhotel, da war zweimal Trubel, weil der Alarm losging. Und heute haben sie Spielpause, bevor es dann morgen gegen die Europameisterinnen aus Belgien geht. Die Pause wird wohl auch bestens genutzt werden, zumindest Kapitänin Marie Güllich, die hat das nach dem Sieg erzählt.
1: Ich glaube, wir werden erstmal ausschlafen, wenn kein Feueralarm da ist. Und dann viel Physio, Beine hoch, vielleicht ein bisschen die Familie sehen, kurz durchatmen, ist auch immer wichtig, Kopf frei kriegen und dann... Refocus.
0: Refocus, das ist mein neues Lieblingswort, ne? Refocus, das sollte man an jeder Sendungsbeginn immer mal kurz mal durchpusten, ne? Also neu konzentrieren, refocus. Und dann bitte auch nur auf dem Platz am Donnerstag Alarm machen, beim ersten K.O.-Spiel unserer Basketballfrauen bei einer Weltmeisterschaft. Und das bei der Heim-WM, wir finden das sehr gut. Und wenn ihr euch mal durchzappen möchtet, noch durch alles, was da so stattfand bei unserer WM, dann auf sportschau.de findet ihr alles. Hier ist die Popnacht.

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1: Um 2 Uhr mit Ina Heidemann. Die linke Spitzenkandidatin für die Berliner Abgeordnetenhauswahl Ehral räumt ein, dass die Forderung ihrer Partei nach einer Vergesellschaftung großer Immobilienkonzerne nicht gleich umgesetzt ist. Das brauche Zeit, sagte Ehral dem RBB. Sie betonte aber das Ziel, die Mieten zu senken, indem mehr Wohnungen in städtischen Besitz übergehen. Eine Olympia-Bewerbung Berlins lehnt Ehral außerdem ab. Das sei Geldverschwendung, sagte sie. Brandenburgs Bildungsminister Hoffmann hat gelassen auf die Ergebnisse der neuen PISA-Studie reagiert. Dem RBB sagte er, inzwischen werde der Fokus stärker auf die Basiskompetenzen gelegt. Bildungspolitik sei aber eher langwierig. In der neuen PISA-Studie waren die deutschen Ergebnisse so schlecht wie noch nie. Juliane Kowolik, RBB 24.
2: Den 15-jährigen Schülerinnen und Schülern wird ein desaströses Abschneiden bescheinigt. Rund ein Fünftel der Jugendlichen hat in den Bereichen Mathematik, Lesen und Naturwissenschaften keine ausreichende Basiskompetenz. Bundesbildungsministerin Prien kündigt